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1: Vorsicht bitte auf der A72 Hof Richtung Plauen. Zwischen Landesgrenze und Pirk stehen mehrere defekte Pkw. Kreis Mittelsachsen, die Grenitzer Straße, ist zwischen Großwaltersdorf und Großhartmannsdorf nach einem Unfall in beiden Richtungen gesperrt. Auf der A4 Dresden-Frankfurt wird zwischen Hohenstein-Ernsthal und Glauchau-West bis Dezember die Fahrbahn auf der Richtungsfahrbahn Frankfurt erneuert. Der gesamte Verkehr wird mit je zwei Spuren auf der Richtungsfahrbahn Dresden geführt. Die Anschlussstelle Hohenstein-Ernsthal ist in Richtung Frankfurt bis Anfang Juli gesperrt.
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2: Mit Ben Sträubel. Und natürlich habe ich in dieser Zeit, in der ich mal nicht nachts hier bei euch wach erschienen bin, ein Popnacht-Package poliert. Und das habe ich hier mitgebracht. Das ist das erste, das ich mir vorgenommen habe. Das PPPPP, ein fantastisch perfekt poliertes Popnacht-Package. Und das dürft ihr euch gleich verdienen unter 07221 2011, wenn er in der Lage ist, diese Ziffernfolge in sein Smartphone zu tippen und noch nicht in den Feiertagsmodus umgeschaltet hat. 07221 2011.

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1: Und wir rasen wieder durch die Jahrzehnte nach hinten. Gemeinsam mit unserem Kandidaten für ein Popnacht-Package, Thomas aus Bad Gandersheim. Guten Morgen, Thomas.
2: Guten Morgen.
1: Ich hoffe, du hast das schöne Wetter gestern auch schon genossen in Bad Gandersheim. Heute hast du ja was Großes vor. Wo geht's denn gleich hin? In 10 Minuten soll schon Start sein. Eine Wanderung, ne?
2: Ja, also so in 10 Minuten geht es mit dem Auto Richtung Torfhaus und dann wandern wir auf den Brock.
1: Bis ganz oben, höchste Stelle.
2: Die allerhöchste Stelle in Norddeutschland, ja.
1: Du bist also 1142 Meter hoch ist, ne? Der Brocken, höchster Punkt in Norddeutschland. Ist ja ordentlich. Und wie lange brauchst du dafür dann, für diese Wanderung?
2: Für die Wanderung alleine 2 Stunden.
1: Und deine Frau ist dabei. Die wird dann.
2: Jawohl.
1: Habt ihr das schon mal gemacht oder ist es zum ersten Mal?
2: Nein, wir machen das regelmäßig.
1: Ja, aber ist so schön.
3: Hallo.
1: Ja, hallo.
3: Hallo.
1: Wie heißt denn du?
3: Hier ist Bettina.
1: Bettina, bist du zufrieden mit der Idee deines Mannes, den Brocken hochzulaufen?
3: Ja, sehr, weil es war meine.
1: Ach so, ja. Sehr gut, dann kannst du ihn jetzt ein bisschen unterstützen bei den beiden Fragen. Heute vor 49 Jahren, als ihr noch gar nicht auf der Welt wart, da wurde der erste Star Wars Film, Krieg der Sterne, kennt ihr, ne?
2: Ja.
1: Der wurde da abgedreht und da gab es einen kleinen Roboter. Der hat quasi alle Filme, alle Teile überlebt.
2: Welcher? R2-D2.
1: Stimmt, jawohl. 15 Jahre ist es her. Wir bleiben im All. Da hat die NASA die Kontaktaufnahme zu ihrem Mars-Rover abgebrochen. Den fährt wahrscheinlich jetzt irgendein Mars-Bewohner. Ist das der Eagle, die Enterprise oder Spirit?
2: Das ist die Spirit.
1: So ist es. Und ihr bekommt ein Popnacht-Package und eine gute Wanderung, ja?
3: Oh, super.
2: Dankeschön.
1: Tschüss, ihr zwei.
3: Tschüss.

Show. End of beginning. Hier ist die Popnacht mit einer Gefahrenstelle von der A3. Frankfurt in Richtung Köln, da liegt ein Tier. Zwischen Siebengebirge und Kreuzborn-Siegburg. Die Popnacht mit dem kultisch-romantischen Hit von Whitney Houston.

Saxophon in Richtung Cloud gerichtet. Saving all my love for you. Es ist 2.22 Uhr, Vorsicht auf der A8 Stuttgart in Richtung Karlsruhe. Da befindet sich eine ungesicherte Unfallstelle zwischen Pforzheim West und Karlsbad. Passt ihr bitte auf. Der Hit hier ist neu, riecht noch gut, frisch geduscht. Adam Taylor, ADMT mit Turn the Page. In der Popnacht am Montag.

0: neue Hit von ADMT, Adam Taylor, Turn the Page, haben wir gerade gehört hier in der Popnacht. Und wenn ihr gerade unterwegs seid, dann vielleicht auch genauso wie die hier.
1: Einen wunderschönen guten Morgen, Benny Bär, hier ist der Kurti aus Ineringen.
0: Hallo.
1: Ich möchte meine Jungs grüßen, die alle bei mir im Auto sitzen. Einmal den Anton, den Speedy und den Alex. Wir kommen gerade aus Wittern vom Maimarkt und fahren jetzt 2 Stunden zurück nach Sigmaringen.
0: Schön.
1: Ciao, ciao.
0: Okay, ja, dann haben sie einen Hit noch dagelassen, den sie 14 Mal erwähnt haben, den ich auf jeden Fall dann jetzt spiele, damit der Kurti nicht einschläft am Steuer von Robin Schulz. Darf jeder mitpfeifen, der will. Oh, Child.

0: Es ist 2.31 Uhr.
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6: Der heutige Tag bringt in Deutschland sonniges und trockenes Frühsommerwetter. Etwaige Nebelfelder im Norden lösen sich am Vormittag rasch auf. Bevorzugt über den Bergen bilden sich einige Quellwolken, die dicksten davon im Süden. Es bleibt trocken bei Höchstwerten von 19 Grad an der Nordsee und 33 Grad am Oberrhein. Morgen meist sonnig und trocken. Ganz im Norden sowie im südlichen Bergland auch wolkig und Schauer nicht ausgeschlossen. Am Mittwoch vor allem in der Mitte viel Sonnenschein. Auch sonst mehr Sonne als Wolken.
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7: Vorsicht bitte auf der B81 Magdeburger Ring, Halberstadt Richtung Magdeburg. Zwischen der A14 Magdeburg-Sudenburg und Osterweddinger Chaussee sind Personen auf der Fahrbahn. Kreis Mittelsachsen, die Grenitzer Straße, ist zwischen Großwaltersdorf und Großhartmannsdorf nach einem Unfall in beiden Richtungen gesperrt.
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0: Und die am meisten unterschätzte Höchsttemperatur unter Ostern, 29 Grad. Hier ist die Popnacht. Mein Name Ben Streubel. Ja.

Stop this flame, Celeste, es ist 2.39 Uhr, eine Gefahrenstelle. Ein defektes Fahrzeug steht auf der A7 Kassel in Richtung Hannover zwischen Nordheim-Nord und Echte. Passt hier bitte auf. Und Jürgen aus Friedrichshafen ist hier unser Nachttalent. Er hat ein Kellerstudio, singt große Songs noch größer. Und er hat ja eine Inspiration bekommen, heute schon in dieser Show, durch Klaus Meine, der Geburtstag feiert. Und jetzt hat er sich Still Loving You vorgenommen und hat das eben die letzten 2 Stunden eingesungen. Was da rauskommt bei unserem Nachttalent, wie er diesen großen Song noch größer gemacht hat, das hören wir gleich nach Alex Warren. Der fegt noch kurz übers Klavier. Fever Dream.

0: Alex Warren und Fever Dream in der Popnacht.
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0: Jürgen lebt in Friedrichshafen und immer wieder, wenn er inspiriert wird, dann geht er in den tiefen Keller, setzt sich da an sein Mischpult und singt hinein und spielt und macht und tut und macht aus großen Hits noch größere. Heute zum Geburtstag von Klaus Meine von den Scorpions hat er Still Loving You in seiner noch nicht veröffentlichten Version hier mir zugeschickt. Wir hören uns gemeinsam. Jürgen.
2: Toll.

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2: Den Einsatz hat er so knapp verpasst. Da muss er nochmal ran.
0: Aber er wird bestimmt ein Update liefern. Jürgen aus Friedrichshafen, unser Nachttalent. Vielleicht das Original noch hinterher. Ne? Da kann man ja dann mal vergleichen und sich dann das anhören, was einem besser gefällt.

Version des Geburtstagskindes Klaus Meine? Oder vielleicht auch die von Jürgen? Oder ihr probiert selbst mal eine eigene aus und schickt's zu. Also erstmal Happy Birthday, Klaus Meine.

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Das hier ist die amerikanisch-israelische Indie-Rock-Band Temper City mit dem neuen Hit Self-Aware, jetzt hier in der Popnacht.

Neuheit von Tempo City. Der Popnacht haben wir es gerade gehört. Self-aware. Es ist jetzt 2.53 Uhr. Da piepst doch. Vorsicht in beiden Richtungen auf der A2 Oberhausen-Dortmund. Menschen sind dort auf der Fahrbahn. Zwischen Kreuz Recklinghausen und Recklinghausen-Ost Menschen auf der Fahrbahn. Und auf der A45 Gießen in Richtung Hagen liegt ein Tier. Auf der Fahrbahn zwischen Lüdenscheid Süd und Raststätte Sauerland-Ost. Ihr fahrt ja vorsichtig, ne? Und da gibt's nichts zu lachen. Nein, nein, nein, nein. Die Gorillas hat sich Kai ausgesucht. Der ist gerade unterwegs in Richtung Hannover zum Flughafen. Macht einen Trip nach Griechenland und freut sich drauf, wie sich das gehört. Ne? Grüßt seine Partnerin, die neben ihm sitzt. Das wollte er ihr nicht selbst sagen, dass er sie liebt. Das mache ich jetzt hier. Ne?

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1: Um 3 Uhr mit Cedric Bies. Mehrere US-Republikaner kritisieren bekannt gewordene Details zu einer Vereinbarung mit Iran. Senatoren haben die Pläne in ihrer jetzigen Fassung zurückgewiesen. Details dazu aus der Nachrichtenredaktion von Stefan Ewerts.
2: Der Plan sieht vor, dass der Iran einen Teil seiner im Ausland eingefrorenen Vermögen zurückerhielte. Außerdem würden die Sanktionen gegen das Land gelockert. Im Gegenzug soll der Iran den Schiffsverkehr in der Straße von Hormus wieder freigeben. Der Iran will aber die Kontrolle über den Seeweg behalten. Der Verteidigungsexperte der Republikaner Wicker meinte dazu, was die USA bisher militärisch erreicht hätten, wäre damit vergeblich. Ähnlich äußerten sich die Senatoren Cruz und Graham.
1: In der spanischen Hauptstadt Madrid haben Zehntausende Menschen gegen hohe Mieten und Wohnungsknappheit demonstriert. Umfragen hatten ergeben, dass die Mieten und der Mangel an bezahlbarem Wohnraum zu den größten Sorgen der Spanierinnen und Spanier gehören. Ein spanisches Immobilienportal meldet, dass sich die Durchschnittsmiete in den letzten 10 Jahren verdoppelt hat. Grund für die Wohnungsknappheit ist unter anderem die Vermietung von Wohnungen und Häusern an Touristen. Bei den Parlamentswahlen in Zypern hat die extreme Rechte einen Erfolg gefeiert. Sie hat deutlich mehr Stimmen bekommen als bei der letzten Wahl. Benjamin Weber berichtet.
3: Stärkste Kraft in Zypern ist weiter die konservative Partei DISI. Laut dem Innenministerium lag sie mit 27,2% der Stimmen einen knappen Prozentpunkt unter dem Ergebnis von vor 5 Jahren. Zweite wurde die Linke Akel mit 23,9% und einem leichten Zuwachs von 1,5 Prozentpunkten. Größte Gewinnerin ist die rechtsradikale Elam. Ein Ableger der in Griechenland verbotenen Partei Goldene Morgenröte. Wichtige Themen im Wahlkampf waren hohe Lebenshaltungskosten und Korruption. Die rechtsextreme Elam hatte mit harten Positionen zu Migration und zur Wiedervereinigung mit dem türkisch-zyprischen Teil der Insel Wahlkampf gemacht.
1: Ein Regionalzug mit über 300 Passagieren ist in Oberfranken liegen geblieben. Er musste am Abend komplett evakuiert werden, sagt die Polizei. Der Zug war kurz vor 19 Uhr auf Höhe Stammham im Landkreis Eichstätt stehen geblieben. Rettungskräfte haben die Menschen im Zug zuerst betreut, später wurden sie von Bussen abgeholt. Warum der Buszug nicht weiterfahren konnte, ist nicht bekannt. In Berlin haben hunderttausende Menschen den Karneval der Kulturen gefeiert. Bei dem traditionellen Festumzug waren 70 Gruppen dabei. Insgesamt sollen 770.000 Zuschauerinnen und Zuschauer gekommen sein, sagen die Veranstalter. Der Karneval der Kulturen findet in diesem Jahr zum 30. Mal statt. Die Menschen feiern dort kulturelle Vielfalt und künstlerische Freiheit. Das Wetter, den Rest der Nacht ist es in Deutschland meistens klar und die Temperaturen liegen zwischen 18 und 9 Grad. Am Tag scheint dann wieder viel die Sonne. Ein paar Wolken gibt es noch über den Mittelgebirgen und an den Alpen. In den nächsten Tagen bleibt es weiter heiß. Dienstag und Mittwoch weiter viel Sonne und ähnliche Temperaturen wie gestern. Es ist 3.03 Uhr.
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5: Kreis Mittelsachsen, die Grenitzer Straße, ist zwischen Großwaltersdorf und Großhartmannsdorf nach einem Unfall in beiden Richtungen gesperrt.
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6: Mit Ben Ströbel. Seid ihr Lyrics-Checker? Also könnt ihr mir sagen, welcher Song im Original, wenn ich gleich auf Deutsch ein Zitat bringe, hier gesucht wird. Also, im Original wird dieser Hit auf Englisch gesungen, das kann ich schon mal verraten, das liegt in diesem Fall nah. Und wenn ihr drauf kommt, verdient ihr euch ein Popnacht-Package, also seid ihr Lyrics-Checker in 7 Minuten.
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0: Chapsmith.
1: Und not the only one in der Popnacht.
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1: Ab und zu denke ich an die Zeit, als wir zusammen waren, als du gesagt hast, ich bin so glücklich, ich könnte jetzt sterben. Hab mir eingeredet, dass du genau die Richtige für mich bist. Obwohl ich mich in unserer Zweisamkeit so einsam fühlte. Aber es war eben Liebe und der Schmerz sitzt immer noch tief. Habt ihr schon eine Idee? Welcher Song könnte das sein? Ja, also okay, noch ein paar Sätze. Es gibt eine Art Traurigkeit, von der man abhängig werden kann, bis man am Ende doch aufgibt. Es ist immer das Ende. Ja, welcher Song ist es? Wer es weiß, verdient sich ein Popnacht-Package unter 07221 2011. Ich denke, dass ihr ihn alle kennt, aber so mit der deutschen Übersetzung ist es nicht ganz so leicht. Im Original auf Englisch gesungen. Welcher Hit steckt hier dahinter? Seid ihr Lyrics-Checker? Hier ist die Popnacht.

0: Drop That ist der neue Hit von Olivia Rodrigo in der Popnacht.
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0: Ich glaube, wir müssen den Flügel erstmal reinschieben, weil das ist ja ein Haufen Romantik in diesem Song. Okay, so klingt das doch schon viel besser. Ab und zu denke ich an die Zeit, als wir zusammen waren, als du gesagt hast, ich bin so glücklich, ich könnte jetzt sterben. Hab mir eingeredet, dass du genau die Richtige für mich bist. Welcher Song ist denn das, der dahinter steckt? Im Original auf Englisch gesungen. Birte aus Rimbach, guten Morgen.
2: Guten Morgen.
0: Lösung.
2: Ich würde sagen, das müsste von Gottje und Kimber Somebody That I Used To Know.
0: Ja, so ist das. Hast du aber sehr fein übersetzt, hin und her, ne, geschoben im Kopf und dann kam es
2: ja,
0: dann doch dazu,
2: knifflig.
0: Zu dieser Erkenntnis. Du bist 4 Tage auf einer Familienfeier in Heilbronn. Mhm. Wie schön. Und wo kommen denn die Menschen alle her, die da zusammenkommen dann?
2: Das ist so zwischen Ravensburg und Hannover.
0: Also meine ganze Verwandtschaft. Du bist aus Rimbach angereist. Und das ist ja nicht so weit, ne? 2 Stunden oder so.
2: Ja, so 2, 3.
0: Kriegt man hin. Und ist irgendjemand auffällig geworden in der Familie, von dem du überrascht warst, dass der sich so entwickelt hat? Weil man hakt ja immer alles ab und fragt danach, was machst du denn so beruflich?
2: Ne? Naja, das sind ja vor allem viele Neffen, Nichten. Die haben einfach so groß geworden, teilweise nicht wiederzuerkennen.
0: Und fahren mit dem Ferrari vor, ne?
2: So ist das. Das noch nicht,
0: ne? Wer ist der Wichtigste in dieser Großfamilie? Den alle sich draufstürzen, wenn er kommt?
2: Beliebt ist einer Schwager, der bringt immer Honig für alle mit,
0: mit
2: der Flatrate.
0: Der ist Imker und hat dann also immer das Auto voll. Er besticht euch sozusagen, im wahrsten Sinne.
2: Na gut, verwöhnt uns damit.
0: Das ist doch toll. Nee, bei Honig sticht man ja. Ne? Das ist doch gut. Dann spiele ich dir mal den schönen Song hier von Gotye und Kimbra, Somebody That I Used To Know, in der Übersetzung und schicke dir ein Popnacht-Package.
2: Tschüss.
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I used to know. Gotje und Kipra in der Übersetzung haben wir es gerade gehört. Es ist 3.25 Uhr auf der A13 Schönefelder Kreuz in Richtung Dresden. Da liegt ein Reh auf der Fahrbahn zwischen Duben und Lübenau. Die Popnacht mit Miley Cyrus und End of the World.

0: Go, go, go. 3.31 Uhr ist es.
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2: Der heutige Tag bringt in Deutschland sonniges und trockenes Frühsommerwetter. Bevorzugt über den Bergen bilden sich einige Quellwolken. Es bleibt trocken bei Höchstwerten von 19 Grad an der Nordsee und 33 Grad am Oberrhein. Morgen meist sonnig und trocken. Ganz im Norden sowie im südlichen Bergland auch wolkig und Schauer nicht ausgeschlossen. Am Mittwoch vor allem in der Mitte viel Sonnenschein. Auch sonst mehr Sonne als Wolken.
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3: Vorsicht auf der A2 Richtung Hannover in Höhe Kreuz Wolfsburg-Königs. Lutter befindet sich eine ungesicherte Unfallstelle auf der Parallelfahrspur. Vorsicht bitte auf der A13 Schönefelder Kreuz Richtung Dresden. Zwischen Duben und Lübbenau liegt ein Reh. Kreis Mittelsachsen, die Grenitzer Straße, ist zwischen Großwaltersdorf und Großhartmannsdorf nach einem Unfall in beiden Richtungen gesperrt.
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0: Und die am meisten unterschätzte Höchsttemperatur heute. Brake, 20 Grad. Hier ist die Popnacht. Ich bin Ben Sträubel.

0: Lucas Graham.
1: Once I was 7 years old.
0: 7 years. Und hier in der Popnacht wird es gleich lustig werden. Hattet ihr noch nichts zu lachen? Ich kenne die Situation natürlich um 3.38 Uhr. Das kann natürlich durchaus passieren in den besten Familien, dass man da in ein tiefes Schlagloch fällt. Ich glaube, das tiefste Schlagloch, das ich jemals gesehen habe,

bis der irgendwie mal komplett betoniert wurde. So, aber das, wie komme ich eigentlich jetzt wieder auf Costa Meronianakis? Meronianakis, das ist ein Grieche. Mein Sohn ist Grieche. Und Costa wird gleich ein bisschen was erzählen über die Amerikanisierung in der deutschen Sprache. Er ist selbst Rapper, hat auch selbst viel amerikanisiert in seinen Rap-Songs. Und wie das sich so lustig verhält, seine Gedanken dazu gleich nach Jax Jones und Callum Scott.

0: Apache 207. Junge, denk mal an morgen. Eine Gefahrenstelle von der A620 Saarbrück in Richtung Saarlouis. Da sind Fahrradfahrer auf der Autobahn zwischen Wartgassen und Liesdorf. Gehören die nicht in Vorsicht, Fahrradfahrer auf der Autobahn. Wie ist das mit den Einflüssen verschiedenster Sprachen auf die deutsche Sprache? Costa Mero Nianakis, Comedian und Rapper. Der hat so seine Vorstellung.
1: Warum ist alles so amerikanisiert, ey? Meine Cousine ist 18. Die redet wie ein Ami, nur Deutsch. Ich schwöre, die kam letztens zu mir und meint so, Costa, ich bin sicher, aber ich bin nicht sicher. Da habe ich zu ihr gesagt, ja, Gott sei Dank bist du nur dumm und nicht dumm. Aber das ist eine andere Geschichte. Guck mal, alles ist so amerikanisiert. Das ist genau die gleiche Frauen, die übers Wochenende nach New York fliegen. Nach 2 Tagen kommen die wieder zurück. Auf einmal reden die so, oh my fucking God, this is so crazy. So crazy. I was like, what the fuck? Sorry, ich träume schon Englisch. I was dreaming in English. Ich fahre auch übers Wochenende nach Wien, komme nach 2 Tagen wieder zurück und sage, ja, wo ist das? Ma, ich kann so nicht arbeiten. Ich muss zurück nach Wien.

0: Blue Soleil, Luisa.
1: Soleil Bleu. In der Popnacht. Hans-Jürgen ist wach geworden, beziehungsweise also kann einfach nicht einschlafen, weil eigentlich trägt er Zeitungen aus, aber an so einem Feiertag gibt's auch in Herborn keine Zeitung. Guten Morgen in den Westerwald, Hans-Jürgen.
2: Einen wunderschönen guten Morgen, Benni. Ja, einen wunderschönen guten Morgen, SWR Thailand.
1: Ist denn deine Partnerin jetzt auch wach? Mit der trägst du ja normalerweise
2: die
1: zusammen.
2: Die ist gerade wach geworden, ja.
1: Echt? Weil du so laut mit mir gesprochen hast jetzt?
2: Ich denke mal eher nicht.
1: Okay, also ich meine, jetzt habt ihr das Haus, dieses, ich weiß, wir haben mal gesprochen drüber, ein Fachwerkhaus habt ihr gemietet.
2: Ja.
1: Und mit der Option, es irgendwann mal auch besitzen zu dürfen.
2: Ja.
1: Aber wie ist denn die Renovierung jetzt fortgeschritten?
2: Ja, wir haben jetzt die letzten 2 Wochen das Schlafzimmer soweit fertig gemacht. Jetzt müssen wir noch die Deckenplatten montieren. Und wenn das fertig ist, dann sollen wohl auch die neuen Fenster kommen.
1: Ah, okay. Ja. Wie lange seid ihr schon dran?
2: Seit Mitte, Ende Oktober letztes Jahr, aber mit Unterbrechungen.
1: Und glaubst du, das wird dann noch dieses Jahr fertig werden oder keine
2: Chance? Nein, das wird nichts.
1: Also auf keinen Fall. Wie viele Jahre macht man denn dann so ein Ding?
2: Das kann ich dir nicht sagen. Wir haben jetzt noch 2 Außengebäude dabei.
1: Ja.
2: Also das kann noch 2-3 Jahre dauern, bis das alles fertig ist.
1: Kann natürlich sein, dass dann der Hausbesitzer sagt, oh, ich habe das ja aber so schön gemacht, jetzt steigt der Preis.
2: Darfst du das nicht überwagen?
1: Das wollte ich mal sagen. Also müsst ihr ja schon vorher festgelegt haben. Also gebe ich dir mal das Tipp, wenn du jetzt das ganze Geld da rein.
2: Nein, wir haben das im Kaufvertrag, also im Mietvertrag stehen.
1: Oder er kündigt euch. Na ja, seid jetzt alles fertig renoviert, jetzt ziehe ich selbst ein. Das darf auch nicht sein. Aber ich bin.
2: Er ist ja selbst Hausbesitzer, er hat ja selbst ein Haus.
1: Und ich bin ja auch Zeuge der ganzen Aktion, ne?
2: Und nicht nur du.
1: Auch noch, ja, viele Millionen andere. Und ich wünsche dir eine gute Nacht und würde mal sagen, du machst ein kleines Frühstück mit deiner Partnerin jetzt, wenn beide
2: wach geworden
1: sind, ne? Ciao, ciao.
2: Ciao.

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1: Um 4 Uhr mit Cedric Bies. In der Demokratischen Republik Kongo breitet sich das Ebola-Virus weiter aus. Die Gesundheitsbehörden melden inzwischen mehr als 900 registrierte Verdachtsfälle. Jens Grotegut aus der Nachrichtenredaktion mit Details.
2: Die Zahl der bestätigten Erkrankungen im Kongo hat jetzt die 100er-Marke überschritten. Am Freitag hatte die Weltgesundheitsorganisation das Risiko einer nationalen Ausbreitung dort auf die Stufe sehr hoch angehoben. Im Nachbarland Uganda gibt es seit dem Wochenende 5 nachgewiesene Fälle. Die Eindämmung der Krankheit sei schwierig, sagt die WHO, weil es für den aktuellen Virusstamm weder einen zugelassenen Impfstoff noch eine etablierte Behandlung gebe. Auch internationale Helfer sind betroffen. Die Gefahr einer weltweiten Ausbreitung ist laut WHO aber nach wie vor niedrig.
1: Immer weniger Soldaten sind weltweit auf Friedensmissionen im Einsatz. Das schwedische Friedensforschungsinstitut SIPRI meldet, dass es Ende letzten Jahres knapp 79.000 waren. So wenige wie seit 25 Jahren nicht mehr. Hauptgrund dafür ist der Geldmangel bei den Vereinten Nationen. Länder wie die USA oder China haben ihre Beiträge gar nicht oder verspätet gezahlt. Außerdem blockieren sich die Vetomächte im UN-Sicherheitsrat immer öfter gegenseitig. Mehrere US-Republikaner kritisieren eine Vereinbarung mit Iran. Einige Details daraus sind bekannt geworden. Zum Beispiel, dass ein Teil der im Ausland eingefrorenen iranischen Vermögen freigegeben werden soll. Außerdem sollen Sanktionen gegen Iran wegfallen. Im Gegenzug muss Iran den Schiffsverkehr in der Straße von Hormus wieder freigeben. Der Verteidigungsexperte der Republikaner Wicker sagt dazu, damit wäre das, was die USA bisher militärisch erreicht hätten, vergeblich gewesen. Heute steht das Rückspiel in der Relegation um die Fußball-Bundesliga an. Nach dem 0:0 im Hinspiel treffen der SC Paderborn und der VfL Wolfsburg zum zweiten Mal aufeinander. Christian Schulte berichtet.
3: Es ist das Duell der großen Gegensätze. Der bescheidene SC Paderborn fordert den von einem Multikonzern unterstützten VfL Wolfsburg, dessen Kaderwert um das fast 6-fache höher liegt. Der jüngste Trainer der zweiten Liga trifft auf den Routinier mit der Erfahrung von 797 Pflichtspielen und gerade einmal 15.000 Zuschauer können beim Rückspiel in Ostwestfalen live dabei sein. Trotzdem ist der dritte Bundesliga-Aufstieg in der Paderborner Vereinsgeschichte nach dem 0:0 im Hinspiel weiter möglich. Das Rückspiel in der Relegation entscheidet über den letzten Teilnehmer der neuen Bundesliga-Saison, Paderborn oder weiter Wolfsburg.
1: Heute spielen die deutschen Eishockeymänner außerdem ihr letztes Gruppenspiel bei der Weltmeisterschaft gegen Großbritannien. Um noch ins Viertelfinale einzuziehen, muss Deutschland heute Abend gewinnen und ist gleichzeitig auf Ergebnisse aus anderen Spielen angewiesen. Das Wetter, zum Morgen hin ist es in Deutschland meistens klar und die Temperaturen liegen zwischen 18 und 9 Grad. Am Tag scheint dann wieder viel die Sonne. Ein paar Wolken gibt es nur über den Mittelgebirgen und an den Alpen. Am Dienstag und Mittwoch bleibt es weiter sehr sonnig und sehr heiß. Die Zeit, es ist 4.03 Uhr.
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5: Vorsicht auf der A2 Richtung Hannover in Höhe Kreuz Wolfsburg-Königs. Lutter befindet sich eine ungesicherte Unfallstelle auf der Parallelfahrspur. Vorsicht bitte auf der A13 Schönefelder Kreuz Richtung Dresden. Zwischen Duben und Lübbenau liegt ein Reh. Kreis Mittelsachsen, die Grenitzer Straße, ist zwischen Großwaltersdorf und Großhartmannsdorf nach einem Unfall in beiden Richtungen gesperrt. Auf der A4 Dresden-Frankfurt wird zwischen Hohenstein-Ernsthal und Glauchau-West bis Dezember die Fahrbahn auf der Richtungsfahrbahn Frankfurt erneuert. Der gesamte Verkehr wird mit je 2 Spuren auf der Richtungsfahrbahn Dresden geführt. Die Anschlussstelle Hohenstein-Ernsthal ist in Richtung Frankfurt bis Anfang Juli gesperrt.
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6: Mit Ben Sträubel hatten wir schon 2 Nummer 1-Hits des heutigen 25.05. erwähnt. Nee, noch nicht. Also dann machen wir das gleich. Und ihr erkennt sie, verdient euch was. 2 Hits in einer Sekunde in 7 Minuten.
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0: kleines Kompliment um 4.10 Uhr, kann man immer gebrauchen.
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0: Aber nicht den Kopf abstellen, denn jetzt heißt es Konzentration. Welche beiden Songs haben heute Geburtstag? Rauschen jetzt an euch vorbei. Es sind zwei Hits in einer Sekunde.
2: Ladies and Gents.
0: 0722120111. Habt ihr beide Hits erkannt? Ich freue mich auf Reaktion. 0722120111.

Es ist 4.18 Uhr. Gefahrenstelle von der A1 aus Kirchen Richtung Blankenheim. Ein Unfall ist dort passiert zwischen Nettersheim und Blankenheim. Die Unfallstelle ist nicht gesichert. Und ein Wildunfall auf der A14 Halle in Richtung Magdeburg zwischen Halle-Peißen und Halle-Tornau. Ist da noch was? Jo. A31 Gronau in Richtung Lingen. Da liegt ein Reh zwischen Schüttorf Ost und Kreuz Schüttorf. Ihr passt auf. Und falls ihr was gesehen habt, 07221 2011, dann waren wir uns gegenseitig. Ein Hit von Kate Bush nach diesem kultischen Song Cloud Busting. Hier lösen wir unser Rätsel auf.

0: in der Popnacht.
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3: Zwei Nummer 1 Hits des heutigen 25.05. Welche Songs sind denn das?
4: Ladies and Gents.
3: Da weiß doch jemand Bescheid über diese Songs. Und wenn das mal nicht Yvonne aus Düren ist, guten Morgen, Yvonne.
5: Guten Morgen.
3: Und was hast du erkannt?
5: Maria von Carlos Santana und Rhythm is a Dancer von Snap.
3: Jawohl, und schon gehört dir das Popnacht-Package. Du beschäftigst dich mit deinen vielen Pflanzen in deiner Wohnung, also 30 Pflanzen hast du da. Du bist also ein Junkie, ein Pflanzen-Junkie. Was ist denn damit?
5: Nein. So schlimm ist nicht. Ich bin ein sehr großer Liebhaber, das stimmt.
3: Naja, ist doch schön. Ich meine, wenn man ja die Natur liebt. Und welche Pflanze magst du denn von denen am meisten, wo du dich so hingezogen fühlst?
5: Also grüne Gräser, Clematis und Calendula.
3: Calendula, muss ich mal eingeben, was Calendula ist.
5: Ja.
3: Das haben wir noch nie gesehen. Kannst du das beschreiben, wenn ich das hier mal suche?
5: Das ist eine Pflanze, die hat grüne Blätter und während sie die Blüten entwickelt, ist sie ziemlich bunt und am Ende hat sie entweder lilane oder rosane Blüten.
3: Ja, ich sehe. Also sie braucht also auf jeden Fall Sonne, ne? Und 20 bis 25 Grad, das funktioniert ja, nur selten gießen und vor allen Dingen hast du Katzen?
5: Nein, habe ich nicht.
3: Das ist gut.
5: Aber ich mag Katzen.
3: Weil hier steht nämlich, Vorsicht, die Calendula ist für Haustiere wie Katzen giftig. Also nicht essen.
5: Nein, ich habe keine Haustiere.
3: Nee, du aber
5: ich
3: auch nicht
5: das
3: essen.
5: Auch gar nicht in irgendwelche Nähe davon.
3: Genau. Dann ist alles in Ordnung. Dann habt sehr viel Spaß. Schön, wenn du da so einen botanischen Garten
5: Danke.
3: Zu Hause hast. Und ich schicke dir was zu. Ciao, Yvonne.
5: Tschüss.

Sorry, eine Anmeldung an Falschfahrer. Auf der A72 Zwickau-Leipzig zwischen Chemnitz Süd und Niederfrohnach kommt ein Fahrzeug entgegen, ein Falschfahrer. Bitte äußerst rechts fahren, nicht überholen. Wir melden uns, wenn die Gefahr vorüber ist. Auf der A72 Zwickau-Leipzig zwischen Chemnitz Süd und Niederfrohnach ist ein Falschfahrer unterwegs. In beiden Richtungen bitte aufpassen. Machen wir diesen neuen Song hier nochmal von vorne. Almost Monday heißt diese Band. No More Regrets in der Popnacht.

0: Es ist 4.32 Uhr.
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3: Der heutige Tag bringt in Deutschland sonniges und trockenes Frühsommerwetter. Bevorzugt über den Bergen bilden sich einige Quellwolken. Es bleibt trocken bei Höchstwerten von 19 Grad an der Nordsee und 33 Grad am Oberrhein. Morgen meist sonnig und trocken. Ganz im Norden sowie im südlichen Bergland auch wolkig und Schauer nicht ausgeschlossen.
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4: Achtung! Falschfahrer auf der A72 Zwickau-Leipzig zwischen Chemnitz Süd und Niederfrohna kommt Ihnen ein Falschfahrer entgegen. Fahren Sie äußerst rechts und überholen Sie nicht. Auf der A72 Zwickau-Leipzig zwischen Chemnitz Süd und Niederfrohna ist ein Falschfahrer unterwegs. Vorsicht in beiden Richtungen. Auf der A4 Dresden-Frankfurt wird zwischen Hohenstein-Ernsthal und Glauchau-West bis Dezember die Fahrbahn auf der Richtungsfahrbahn Frankfurt erneuert. Der gesamte Verkehr wird mit je zwei Spuren auf der Richtungsfahrbahn Dresden geführt. Die Anschlussstelle Hohenstein-Ernsthal ist in Richtung Frankfurt bis Anfang Juli gesperrt.
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0: Und die am meisten unterschätzte Höchsttemperatur heute in Sandau an der Elbe werden 25 Grad. Hier ist die Popnacht. Ich bin Ben Streubel.

0: 40?
1: Ja, kann passieren, da werde ich auf einmal wach.
0: Ja.
1: Und stehe im Bett und denke, was machst du? Kühlschrank, leer.
0: Ja, was
1: Eier noch
0: was,
1: drin.
0: Was gibt's denn? Eier?
1: Ich habe 8 Minuten Eier mit Maggi gekocht.
0: 8 Minuten Eier mit Maggi gekocht? Also die machst du dann so pochiert?
1: Also Eier, nicht in Maggi gekocht, nein, in Wasser gekocht und mit Maggi gewürzt.
0: Ach so, okay. Sind das dann hart gekochte Eier?
1: Ja, ja, so hart, ziemlich.
0: Das, ich habe ja so ein Fable, ich mag sehr gerne diese bunten, diese gefärbten Eier, die man so mitnimmt. Irgendwie, ich weiß auch nicht wieso, da ist auch mal Salz dabei in den Packungen. Ich finde es sehr praktisch. Aber ich versuche seit ungefähr 5 Jahren das Ei so anzuhauen, dass man also so viel wie möglich auf einmal abstreifen kann von der Schicht, weißt du? Von der Schale. Ja. Hast du irgendeine Idee dazu, irgendeinen Lifehack? Wie ich das hinbekomme, also an welcher Stelle ich drauf
1: muss. Ich muss sie auch immer.
0: Weißt du nicht?
1: Leider kein Eier.
0: Ich hab schon dann überlegt, ob ich diese Haut, da ist ja unten drunter nochmal so eine Haut.
1: Ja, die muss man immer so abknibbeln.
0: Ob man da vielleicht irgendwie drunter geht und dann an der Haut dann größere Teile der Schale abkriegt, dass das nicht so bröselt, weißt du? Das ist so. Probleme
1: junger Männer. Je frischer die Eier sind, desto mehr bröseln die auch.
0: Meinst du, das wäre das? Das heißt, ich soll sie einfach mal ein Jahr liegen lassen.
1: Genau.
0: Das geht auf Kosten des Geschmacks und der Gesundheit. Ich wünsche dir sehr viel Spaß beim Eieressen und dann.
1: Ja, und ich hoffe, du hattest einen schönen Geburtstag.
0: Ja. Ich fühle mich eigentlich noch ganz frisch dabei. Ja.
1: Okay, ist fein.
0: Ich werde aber gleich nochmal alles überprüfen am Körper, ob noch alles in Ordnung ist. Und du kriegst dann Lieblingssong und Grüße nach Dortmund. Ciao, Anja.
1: Das machen wir. Tschüss.

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DJ Topic, es ist 4.47 Uhr. Ein bisschen aufpassen auf den Autobahnen, Bundesstraßen und Feldwegen kann ja kein Fehler sein. Eine Stoßstange liegt zum Beispiel auf der A352 in Richtung A7 zwischen Langenhagen, Kaltenweide und Dreieck Hannover Nord. Und auf der A3 Nürnberg in Richtung Würzburg im Kreuz Bibelried in der Überleitung zur A7 in Richtung Würzburg ein Tier auf der Fahrbahn. Noah Kahn, aktueller Hit, The Great Divide. Okay.

0: Orkan, the great divide. In der Popnacht ist ja unterschiedlich warm oder kalt, je nachdem, wo man sich in Deutschland heute aufhält. Sonne scheint überall. Auf Rügen wird es dann tagsüber nicht mehr als 22 Grad sein, aber noch zu heiß für Didi und seinen Hund Moritz. Guten Morgen, Didi.
1: Ja, moin, Ben.
0: Und ihr seid so richtige so Kältefans, ne? Ihr mögt das gar nicht, wenn es irgendwo nur sonnig ist und windstill.
1: Nein, wir lieben Kälte. Minusgrade, 10 Zentimeter Schnee.
0: Ach ja, gut. Du bist ja auf Rügen mit dem Schnee auch nicht gut aufgehoben, ne? Du müsstest ja dann nochmal woanders
1: hin. Oh, zu Winter ging.
0: Aber es ist aber
1: war nicht schlecht.
0: Schön Vogelgezwitscher im Hintergrund. Kommt das von irgendeiner CD oder von irgendwas Animiertem?
1: Nein, wir sind auf der Morgenrunde unterwegs und sind gerade in die Barber Heide getreten, ein Waldstück hier auf Rügen. Und da sind jetzt die Piepmätze zugange.
0: Ja, schön. Hast du aber überlegt,
1: und die Wildschweine.
0: Wildschweine auch.
1: Kaum ist man hier drin.
0: Ich mag Wildschweine zum Beispiel. Ich habe eine große Wiese im Westerwald und da hat jemand, ich sag mal, illegal einen Hochsitz aufgebaut und nennt sich dann Jäger und versucht wahrscheinlich meine Wildschweine, die ich da züchte, dann irgendwie zu schießen. Ne? Das verurteile ich auch an dieser Stelle mal. Ne? Ich werde den abreißen, diesen Hochsitz. Also, kleine Ankündigung nebenbei, weil wir sind ja tierlieb, wir zwei, Didi und ich, ne?
1: Ja.
0: Mhm. Wenn es zu heiß ist, gehst du auch schon mal in die Ostsee, weil da ist ja so mit 13 Grad, glaube ich, aktueller Wassertemperatur, kann man sich gut abkühlen.
1: Ja, gestern Abend. Wir waren gestern Abend schwimmen.
0: Toll.
1: Und hier die Dicknase hier und sowas,
0: also,
1: die
0: liebt das. Du warst
1: die
0: dabei.
1: Die Ostsee.
0: Dir macht das auch nichts aus.
1: Ich war dabei.
0: Ja, sehr gut. Ja. Dann würde ich mal sagen, habt ihr also genug Optionen, nachts spazieren gehen oder dann nochmal tagsüber ins kalte Wasser der Ostsee. Ich wünsche dir auf jeden Fall eine gute Zeit. Grüß Moritz und ich spiele deinen Lieblingssong von

Mutter. Leave, get out in der Pop-Nacht auf der A61. Bitte aufpassen. Mönchengladbach in Richtung Koblenz zwischen Dreieck Bad Neuenahr-Ahrweiler und Dreieck Sinzig steht ein defektes Fahrzeug auf der Fahrt.

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1: Um 5 Uhr mit Cedric Bies. Internationale Friedensmissionen auf der ganzen Welt stehen immer mehr unter Druck. Das zeigt ein neuer Bericht des Stockholms-Missionen auf der ganzen Welt stehen immer mehr unter Druck. Das zeigt ein neuer Bericht des Stockholmer Friedensforschungsinstituts SIPRI. Jana Sinram berichtet.
2: Ende 2025 waren weltweit knapp 79.000 internationale Kräfte in Friedensmissionen im Einsatz, so wenige wie seit rund 25 Jahren nicht mehr. Allein in den letzten 10 Jahren hat sich die Zahl laut dem SIPRI-Bericht fast halbiert. Einer der Hauptgründe für den Rückgang ist demnach die finanzielle Situation bei den Vereinten Nationen. Große Geldgeber wie die USA und China haben ihre Beiträge verspätet oder gar nicht gezahlt. Dazu kommen politische Konflikte. Im UNO-Sicherheitsrat blockieren sich die Vetomächte zunehmend gegenseitig.
1: In der Demokratischen Republik Kongo breitet sich das Ebola-Virus weiter aus. Die Gesundheitsbehörden melden mehr als 900 registrierte Verdachtsfälle. Die Zahl der bestätigten Erkrankungen liegt inzwischen bei über 100. Am Freitag hatte die Weltgesundheitsorganisation das Risiko einer nationalen Ausbreitung im Kongo auf die Stufe sehr hoch angehoben. Im Nachbarland Uganda gibt es seit dem Wochenende 5 nachgewiesene Fälle. Auch internationale Helfer sind betroffen. Die Gefahr einer weltweiten Ausbreitung sei aber nach wie vor gering, sagt die WHO. In der spanischen Hauptstadt Madrid haben Zehntausende Menschen gegen hohe Mieten und Wohnungsknappheit demonstriert. Umfragen hatten ergeben, dass die Mieten und der Mangel an bezahlbarem Wohnraum zu den größten Sorgen der Spanierinnen und Spanier gehören. Ein spanisches Immobilienportal meldet, dass sich die Durchschnittsmiete in den letzten 10 Jahren verdoppelt hat. Grund für die Wohnungsknappheit ist unter anderem die Vermietung von Wohnungen und Häusern an Touristen. Mercedes-Pilot Kimi Antonelli hat in der Formel 1 den Großen Preis von Kanada gewonnen. Es war der 4. Grand Prix-Sieg in Folge für den 19-Jährigen. Lena Bergmann berichtet.
3: 30 Runden lang lieferten Kimi Antonelli und sein Teamkollege George Russell sich ein hartes Duell an der Spitze. Dann war das Rennen in Montreal für Russell wegen Motorproblemen an seinem Mercedes beendet. Der Sieger der Qualifikation und auch des Sprints am Vortag verpasste somit ein perfektes Wochenende und Antonelli baut seinen Vorsprung in der WM-Wertung weiter aus. Lewis Hamilton im Ferrari überzeugte als Zweiter, dahinter fuhr Max Verstappen im Red Bull erstmals in dieser Saison aufs Podium. McLaren setzte bei den wechselhaften Bedingungen in Kanada auf die falschen Reifen. Hinzu kamen technische Probleme am Auto von Lando Norris.
1: Das nächste Formel-1-Rennen findet am 5. Juni in Monaco statt. Das waren die Nachrichten mit Cedric Bies. Das Wetter: Am Morgen ist es in Deutschland meistens klar und die Temperaturen liegen zwischen 18 und 9 Grad. Am Tag scheint dann wieder viel die Sonne. Ein paar Wolken gibt es nur über den Mittelgebirgen und an den Alpen. Am Dienstag und Mittwoch gibt es weiter viel Sonne und es bleibt ähnlich heiß. Die Zeit: Es ist 5.03 Uhr.
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4: Vorsicht auf der A2 Richtung Hannover in Höhe Kreuz Wolfsburg-Königs. Luther befindet sich eine ungesicherte Unfallstelle auf der Parallelfahrspur. Vorsicht bitte auf der A9 Halle Leipzig Richtung Nürnberg. Zwischen Triptis und Dittersdorf liegt ein Reh. Entwarnung auf der A72 Zwickau-Leipzig. Kein Falschfahrer mehr zwischen Chemnitz Süd und Niederfrohna.
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5: Mit Ben Streubel, das ist ja keine Nacht mehr. Jetzt wird doch hier langsam hell. Meine Güte, ich glaube, ich muss mir was anziehen. Ne? Sonst werde ich hier beobachtet. Ich fühle mich schon so. Fenster ist offen. Nun denn, also, dann haben wir einen schönen Hit von Austis. Hat sich Pitt ausgesucht. Der ist in Kanada gerade dabei, noch sich was zu essen zu machen. Also dann liebe Grüße auch mal dorthin. Schön, dass du zuhörst. Pick up in der Popnacht.
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0: So, jetzt sind wir aber alle wach. 5.10 Uhr. Ich kann das auch nicht gebrauchen, dass jetzt noch jemand schläft an so einem Feiertag. Also guten Morgen, es ist Pfingstmontag. Und Jens Grotegut aus dem Popnacht aktuell Team ist ja auch da.
1: Morgen.
0: Hast du schon gegähnt? Nee, ne?
1: Ja.
0: Nee, ja. Achso, okay. Na, das darf aber nicht sein. Wir gucken ja für euch immer, was dieser Tag so bringt um diese Zeit. Und da ist auch eine Frage, die heute aktuell ist. Wer darf denn eigentlich in der nächsten Saison in der Fußball-Bundesliga spielen?
1: Ja, heute steigt das Relegationsrückspiel zwischen dem SC Paderborn und dem VfL Wolfsburg. Der jüngste Trainer der zweiten Liga gegen den ältesten der ersten Liga. Also der Paderborner Coach Ralf Kettemann gegen den Wolfsburger Coach Dieter Hecking. Und der ist ja absolut tiefenentspannt.
2: Ja, ich glaube, solche Spiele, wie sie jetzt anstehen, die muss man so nehmen, wie sie sind. Und wir wollten das Finale jetzt spielen. Was und wir haben alle Möglichkeiten, die Klasse zu halten.
1: Das Hinspiel ging ja 0-0 aus. Heute muss also einer gewinnen. Um 8:30 wird angepfiffen.
0: Und bei der katholischen Kirche ist ja heute auch ordentliche Show angesagt. Ne? Ein wichtiges Rundschreiben ist raus.
1: Ja, die sogenannte Enzyklika, die gilt ja als eine Art Regierungserklärung des Papstes. Da geht es dann so um die Haltung der Kirche zu Grundsatzfragen, wie zum Beispiel Krieg und Frieden oder auch Umwelt- und Klimaschutz. Und heute Mittag veröffentlicht Papst Leo XIV. Seine erste Enzyklika. Die wird sich um die Würde des Menschen im KI-Zeitalter drehen.
0: Gibt es irgendwann vielleicht auch einen KI-Papst? Wer weiß, echte Royals, die sieht man normalerweise nur im Fernsehen oder hinter abgesperrten Bereichen. Nicht so in Dänemark, da ist heute wieder Royal Run.
1: Zu seinem 50. Geburtstag, da hatte König Frederik vor ein paar Jahren, damals war er noch Kronprinz, das Laufevent ins Leben gerufen und seitdem ist das für Royal-Fans wirklich jedes Jahr ein echtes Highlight. Denn er ist dabei, seine Frau ist dabei und auch die 4 Kinder, die laufen alle mit. So rund 100.000 Dänen sind da heute unterwegs und zwar in mehreren dänischen Städten gleichzeitig.
0: Da ist es auch nicht so heiß, wie es bei uns dann wird, bis zu über 30 Grad. 34 in Offenburg, da würde ich also nicht mehr ans Laufen denken. Aber wer sich noch ein bisschen informieren möchte, was heute so angesagt ist und los ist, auch auf tagesschau.de.

kultische Song von Pharrell Shawkey. Es ist 20 nach 5. Vorsicht auf der A1 Saarbrücken in Richtung Trier. Da liegt ein Fuchs zwischen Rheinsfeld und Mehring auf der Fahrbahn. Ihr fahrt da bitte vorsichtig. Und gleich gibt es noch ein Rätsel. Einen Prominenten, der heute Geburtstag feiert, der ist in ein Zombie-Kostüm geschlüpft. Da holt ihr ihn raus, nennt ihn mir und verdient euch noch einen Preis. Vorher aber noch The Bowser. Das ist ein norwegisches Musiktrio. Dieser aktuelle Hit heißt Magnetic in der Popnacht.

0: The Bowser Magnetic. Euer Hit in der Popnacht.
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0: Wir steckten hier drin. Ein Comedian, der heute Geburtstag feiert.
2: Wer ist das?
3: Kann. Da muss ich jetzt wirklich mal richtig intensiv nachdenken, was mich aus der Ruhe bringen kann. Ich fahre ja so gut wie fast überhaupt kein Auto. Ich bin mehr so der Spaziergänger, fahre auch gerne mit dem Zug.
0: Wie heißt denn der Prominente im Zombie-Kostüm, der heute Geburtstag feiert? Wer es weiß, für ein Popnacht-Package 07 221 20 11.

0: Zu und dann.
1: Mach die Augen zu und dann Tanz. Okay, 5.30 Uhr.
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3: Der Montag bringt sonniges und trockenes Frühsommerwetter. Bevorzugt über den Bergen im Süden bilden sich einige Quellwolken. Es bleibt trocken bei Höchstwerten von 19 bis 33 Grad.
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4: Vorsicht auf der A2 Richtung Hannover in Höhe Kreuz Wolfsburg-Königs. Lutter befindet sich eine ungesicherte Unfallstelle auf der Parallelfahrspur. Auf der A4 Dresden-Frankfurt wird zwischen Hohenstein-Ernsthal und Glauchau-West bis Dezember die Fahrbahn auf der Richtungsfahrbahn Frankfurt erneuert. Der gesamte Verkehr wird mit je zwei Spuren auf der Richtungsfahrbahn Dresden geführt. Die Anschlussstelle Hohenstein-Ernsthal ist in Richtung Frankfurt bis Anfang Juli gesperrt. Auf der A4 Dresden-Frankfurt wird zwischen Stadtroda und Jena Zentrum die Fahrbahn Richtung Frankfurt erneuert. Deshalb wird nach der Einrichtung der Verkehrsführung der gesamte Verkehr mit je zwei Fahrspuren pro Richtung auf der Richtungsfahrbahn Dresden geführt.
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1: Und die am meisten unterschätzte Höchsttemperatur heute in Obherdecke werden es 28 Grad. Hier ist die Popnacht. Ich bin Ben Streu.

0: Busy Kultisch von NSYNC, Tearing Up My Heart in der Popnacht.
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0: Welcher prominente Comedian ist denn das hier? Romy aus Dresden, guten Morgen, wen hast du da noch rausgehört?
2: Ja, schönen guten Morgen. Ich habe den Martin Schneider rausgehört.
3: Wirklich mal richtig intensiv nachdenke, was mich aus der Ruhe bringen kann. Ich fahre ja so gut wie fast überhaupt kein Auto.
0: Jawohl, es ist der Martin Schneider. Es ist sehr gut. Der fährt fast so gut wie kein Auto. Du machst dich aber auf den Weg, dann man fährt schon vor, ne?
2: Ja, er ist gerade angekommen.
0: Sehr
2: genau.
0: Gut. Und dann fahrt ihr mit der ganzen Familie. Sohnemann ist auch dabei mit seiner Partnerin nach Hamburg.
2: Ja, er ist schon in Hamburg, genau.
0: Ach, der ist schon in Hamburg. Warst du schon
2: der
0: mal
2: ist schon in Hamburg? Nein, ich war noch nie in Hamburg. Das ist mein erstes Mal heute.
0: Und das ist ja auch dein Geburtstag heute.
2: Ja,
0: Happy
2: genau.
0: Happy Birthday.
2: Dankeschön.
0: Ein toller Geburtstag. Also, hast du dir den gewünscht?
2: Den Geburtstag? Ich wollte an keinem anderen Tag Geburtstag haben.
0: Nein, den Ausflug mal nicht.
2: Ach so.
0: Ja, den Ausflug
2: ja also ich habe mir den Ausflug gewünscht. Ja. Ich war tatsächlich noch nie in Hamburg. Genau, ich freue mich drauf.
0: Und was möchtest du dir alles anschauen, unbedingt?
2: Von der Reeperbahn angefangen natürlich bis zur Elbphilharmonie, also alles. Alles, was es ja und natürlich eine Hafenrundfahrt.
0: Und habt ihr die lange Liste gemacht dann?
2: Richtig, ganz genau. Bis Donnerstag geht das los. Genau.
0: Und dann im Hotel mit der ganzen Familie und dann wird dann ein bisschen beraten morgens beim Frühstück. Was steht denn an? Wie ist das Wetter?
2: Ja.
0: Das habt ihr viel Glück. Also das passt ja alles perfekt. Ne?
2: Ja, habe ich mir verdient, oder?
0: Ja, natürlich. Davon gehe ich aus. Also du klingst äußerst sympathisch. Also auf einer Stufe von 1 bis 6.
2: Dankeschön.
0: In der Bewertung würde ich mal sagen, 5 plus.
2: Nee,
0: perfekt. Also, alles, habt Spaß. Genießt es auf
2: Dankeschön.
0: Jeden Fall. Und nimm was
2: Vielen
0: zu essen
2: Dank.
0: Mit für die lange Autofahrt. Damit dein Mann motiviert bleibt.
2: Ist schon geschmiert.
0: Sehr gut.
2: Ja, alles
0: Schönen
2: gut
0: Geburtstag.
2: Vorbereitet.

Ist Viertel vor sechs, Vorsicht bitte auf der A20, Rostock in Richtung Lübeck, da liegt ein Reifen auf der Autobahn rum, da gehört er nicht hin, zwischen Kröpelin und Neukloster und ein defektes Fahrzeug. Auf der A28 Oldenburg in Richtung Leer, in der Ausfahrt Leer Ost. Ihr passt ja auf, dann ist gut. Also vielleicht habt ihr noch eine Idee für die letzte Amtshandlung, ein bisschen bin ich noch da, aber nicht mehr ganz so lang. 07221 2011 hilft da immer weiter. Kann man eine WhatsApp hinschicken oder vielleicht auch eine WhatsApp-Audio, wenn noch bei Stimme ist um diese Zeit. Ich bin's auch noch. Aber ich fühle mich auch natürlich noch deutlich wohler, wenn ich entlastet werde. Hier ist die Popnacht.

Vorsicht auf der A516B 223 Oberhausen-Eisenheim in Richtung Oberhausen. Zwischen Oberhausen-Eisenheim und Sterkrade eine ungesicherte Unfallstelle auf der Fahrbahn.

0: Notausstattung habe ich abgeklemmt, Antennenleistung wieder hochgefahren auf volle Suppe, Lichtstimmung auf OP, damit Sie nachfolgenden Kolleginnen und Kollegen ein bisschen schlechter haben. Und was machst du?
1: Nach Haus.
0: Ah.
1: Nach Haus.
0: Also die KI muss nach Hause, da gehe ich mit. Das war die Popnacht. Mein Name ist Ben Streubel und ein schönes Leben in Deutschland, einen schönen Feiertag.

0: Das war die Popnacht. Guten Morgen. Hier ist MDR Jump. Starten rein in diesen Montag. Jetzt mit allem, was heute wichtig ist.
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2: Um 6 Uhr mit Susanne Lemke. Kultusminister Konrad Clemens misst dem Religionsunterricht im Freistaat trotz sinkender Schülerzahlen weiterhin große Bedeutung zu. Der CDU-Politiker sagte dem MDR, Religionsunterricht übernehme eine gewisse Haltung und Perspektive. Unabhängig davon, ob die Kirche in einer Krise sei, sollten diese Werte an sächsischen Schulen weiter vermittelt werden. Wegen sinkender Schülerzahlen im Fach Religion soll ab 2028 gemeinsamer katholischer und evangelischer Religionsunterricht möglich sein. Dadurch soll das Fach an möglichst vielen Schulen weiterhin angeboten werden. Die Zahl der Einsatzkräfte bei internationalen Friedensmissionen hat sich innerhalb von 10 Jahren halbiert. Nach Angaben der Friedensforscher des Stockholmer SIPRI-Instituts waren Ende vergangenen Jahres gut 78.600 UN-Blauhelme oder zivile Helfer im Einsatz. Dabei seien die internationalen Krisen nicht weniger geworden. Größten Einfluss habe fehlendes Geld. Für die UN-Friedensmissionen fehlten im vergangenen Jahr 2 Milliarden Dollar. Die SIPRI-Forscher warnten vor den Folgen vor allem für Zivilisten in Konfliktgebieten. Die Deutsche Bahn will im Regionalverkehr wieder eine Pünktlichkeitsquote von mehr als 90% erreichen. Der Chef der DB-Regionalverkehrstochter, Harman van Seiderfeld, sagte, Hauptproblem sei, den Abwärtstrend schnell zu stoppen. Eine Pünktlichkeitsquote von mehr als 90% gab es zuletzt im März vergangenen Jahres. Gründe für unpünktliche Züge sind das marode Schienennetz und fehlende Gleise, um auf Störungen reagieren zu können. Die Konservativen haben die Parlamentswahl im EU-Inselstaat Zypern gewonnen. Nach Auszählung eines Großteils der Stimmen kommt die Partei DC auf rund 27%. Zweitstärkste Kraft wird die linke Akel-Partei. Sie liegt derzeit bei knapp 24%. Das Parlament übernimmt in Zypern vor allem eine Kontrollfunktion. Die politische Macht liegt beim Präsidenten. In Berlin haben rund 770.000 Menschen den Karneval der Kulturen gefeiert. Das haben die Organisatoren mitgeteilt. Teilgenommen hätten 67 Gruppen mit rund 4.000 Mitwirkenden. Die Gruppen hätten bei der Parade Tanz, Musik und Kostüme aus aller Welt präsentiert. Der Karneval der Kulturen wurde vor 30 Jahren ins Leben gerufen, um nach rassistischen Übergriffen ein Zeichen für Vielfalt und ein friedliches Miteinander zu setzen. Das waren die Nachrichten.
0: Gleich 6.03 Uhr, guten Morgen, hier ist MDR Jump jetzt mit dem zuverlässigsten Verkehrsservice im Osten. Eine Meldung haben wir von der A9, Vorsicht da Richtung München, zwischen Triptis und Dittersdorf steht ein defekter PKW auf der linken Fahrspur. Ansonsten soweit freie Fahrt an diesem Montagmorgen. Wenn ihr noch was zu ergänzen habt, dann macht das gerne, es geht kostenlos am Telefon an der 0800 123 2340. Euch eine gute, entspannte und auch sichere Fahrt. Vorhin auf dem Weg hierher, auf der Landstraße, musste ich kurz aussteigen, ja, um einfach diesen Sonnenaufgang für 2 Minuten zu genießen. So, diese Zeit habe ich mir genommen und das war toll. Es ist also Wahnsinn heute, ne? In Halle, in Suhl jeweils 12 Grad, in Dresden 13, 16 werden es heute insgesamt. Und nein, nicht Grad, Sonnenstunden. Ja, das Thermometer, das zeigt ganz andere Werte. Heute bis zu 30 Grad nochmal. Wolken gibt's nur für die Deko, so kleine Quellwölkchen, ne, fürs Foto machen, ne, damit's auch schön aussieht. Und morgen das Ganze einfach nochmal. Es wird sogar noch wärmer, bis zu 32 Grad.
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0: Um 6.04 Uhr, euch einen wunderschönen guten Morgen. Happy Sommermontag, happy Feiertag vor allem.

0: MDR Jump hier. Guten Morgen, willkommen am nächsten 30 Grad Feiertag. Es ist Wahnsinn. Das erste richtig große Sommerwochenende, ne? Willkommen am Pfingstmontag. Wie gut, einfach auch nochmal frei. Ja, zumindest für die meisten. Außer für uns, die wir gerade wach sind. Naja, uns hat's wieder getroffen. Na, wie war es bei euch? Ist es der Arbeitsvertrag, der euch auch irgendwie aus den Vätern geholt hat? Oder doch was anderes, ja? Die Vögel, das Zwitschern, die wunderschöne Sonne, die innere Uhr, der übermotivierte Nachbar, der jetzt schon die Möbel sauber macht. So eine Nachbarin hatte ich wirklich mal, ne? Die früh um 6 die Möbel rausgeräumt hat, um zu putzen. Draußen Staub gewischt. Kurz nach 6. Naja, gut. Da würde mir ja was fehlen, ne? Naja, gut. Wie dem auch sei, wenn ihr auch zu dieser kleinen, wunderbaren, privilegierten Gruppe gehört, die diesen Tag schon in seinem 6.14 Uhr Zustand genießen dürfen, dann meldet euch gerne rein, sagt mir gerne, warum ihr schon auf den beiden seid. Asche ist auch schon da. Guten Morgen! Na schön.
1: Ich komme erstmal Kaffee.
0: Ja, erstmal Kaffee kochen, wunderbar. Ja, meldet euch gern rein per WhatsApp-Sprachnachricht, klingelt durch. Asche wird ans Telefon gehen, unsere Nummern auf mdrjump.de. Ansonsten kann ich sagen, jetzt ist es hell genug. Licht aus im Treppenhaus, turn the lights auf.
2: Was?

0: Hosier, Take Me to Church hier bei MDR Jump um 6.30 Uhr. Einen wunderschönen guten Morgen. Wir schauen auf die Straßen. Ich aktualisiere hier extra nochmal. Nein, aber das bleibt dabei. Im Moment liegen uns keine Verkehrsmeldungen vor. So schön steht das hier. Heißt, Straßen sind frei, aber vielleicht habt ihr ja noch irgendwas entdeckt, was wir noch nicht entdeckt haben. Diesen wunderbaren sonnigen Morgen, dann meldet das doch gerne durch. Geht kostenlos am Telefon an der 0800 123 2340. Euch eine gute Fahrt. Sommer, Sonne, Sonnenschein, so können wir es irgendwie heute zusammenfassen. Ein absoluter Premium-Feiertag. Das Thermometer, ja, jetzt schon zeigt es teilweise dann 15 Grad plus an. Und es geht noch hoch auf die 30, ja, maximal. Wolken gibt es nur weniger, alles für die Deko, alles fürs Foto, für die Instagram-Story, dass es dann noch schön aussieht. Morgen einfach das Gleiche nochmal, sogar noch wärmer, das Ganze bei 32 Grad maximal.
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6.43 Uhr, guten Morgen. Es gibt ja tatsächlich Leute, die sagen, jetzt wird Frühsport gemacht. Pushen, dehnen, joggen. Ja gut, nett. Meine sportliche Begeisterung beschränkt sich auf die Sportfreunde Stiller. Keine Blumen ohne Regen, ganz neu bei MDR Jump.

0: mit Summertime Sadness hier bei MDR Jump. Nein, wir sind doch heute nicht traurig, nein. Sadness mögen wir heute nicht. Heute sind wir gut drauf. Es ist Feiertag. Für die meisten, zumindest für uns. Und für alle anderen kann man trotzdem sagen, Sommer, Sonne, Sonnenschein. Bis zu 30 Grad auch heute nochmal drin. Morgen legen wir auch noch einen drauf. Also wir sind in der Eröffnung der Sommersaison. Und ich bin auch nicht der Einzige, der das jetzt hier um diese Uhrzeit schon genießt. Nein, ihr seid auch schon dabei. 0800 123 2340. Hier ist Chris. Wer ist denn dran? Ich habe da ja so eine Vermutung.
1: Einer muss immer dran sein. Der Hagen aus Leipzig. Guten Morgen.
0: Diese Stimme erkenne ich doch mittlerweile.
1: Ja, genau.
0: Hagen, wie war es beim WGT?
1: Ich war nur ein bisschen da gewesen. Naja, ich sag mal so, man hat ja noch grundsätzlich ein paar andere Probleme zu klären. Da hatte man nicht so viel Motivation. Ja. Ich habe eher nur mein Rennrad benutzt und bin dann raus in die Natur.
0: Auch nicht schlecht. Gerade bei diesem Wetter. Gut, man schwitzt dann natürlich ein bisschen. Ne? Ich meine, also
1: ja, das ist aber so das Wetter, da kriege ich so meine Hochgefühle.
0: Ach so, ja. Du bist so ein Sommermensch, oder wie?
1: Absolut. Ja? Absolut. Also ab 38 Grad. Da bin ich dann in Hochform.
0: Ist auch witzig. Also bei mir eine kurze Hose geht auch wirklich erst so bei 32, 33 Grad los.
1: Ja,
0: ne?
1: Danke. Also, bei mir auch.
0: Ja, wunderbar. Ne? Wenn ihr da draußen jetzt bei diesen Temperaturen zwei Menschen mit dicken Mänteln seht, dann wisst ihr, es sind Hagen und Chris.
1: Ja, genau.
0: Ey, was geht bei dir heute noch so? Erzähl mal.
1: Naja, nachdem ich gestern auch den Tag dann so ein bisschen genutzt habe, mal ein bisschen wieder schön sich experimentell an der Küche zu versuchen. es gab dann gestern ein Menü Spreewald küsst die Pushta.
0: Ja.
1: Da habe ich dann so eine schöne Sache gemacht, so mit Spreewaldgurken und ungarischen Gulasch und so eine Sache. Und das alles so miteinander kombiniert. Das war ganz nett gewesen. Das Ganze gegrillt.
0: Mhm.
1: Werde ich heute den Grill dann auch, ich bin gerade beim Saubermachen, den Grill dann auch dafür benutzen. Dann will mal gucken, ob ich heute irgendwas Asiatisches hinbekomme mit den Zutaten, die noch da sind. Man muss sich ja ein bisschen verwöhnen, auch am Feiertag.
0: Ich merke schon, also mein Kühlschrank ist leer. Am Ende komme ich noch rüber nach Leipzig und hole mir was bei dir ab.
1: Überhaupt kein Problem. Ihr seid herzlichst eingeladen. Packt euch ein, kommt her. Der Grill ist da, der Grill ist an. Oder noch nicht, aber wird an. Zu essen ist genug da. Also verhungern tut bei mir hier keiner.
0: Hagen, ich freue mich jedes Mal, wenn du anrufst. Das ist unser treuester Stammhörer. Ich wünsche dir einen ganz, ganz tollen Feiertag.
1: Ich wünsche euch auch. Bis dann.
0: Mach's gut. Tschüssi.
1: Danke. Tschüss.
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0: Mark Embers, das Belong Together. Guten Morgen, hier ist MDR Jump. Schönen Pfingstmontag wünsche ich jetzt mit allem, was heute wichtig ist.
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2: Um 7 Uhr mit Susanne Lemke. In Sachsen soll Religionsunterricht trotz sinkender Schülerzahlen weiter großflächig angeboten werden. Kultusminister Konrad Clemens sagte dem MDR, Werte wie Haltung und Perspektive müssten an den Schulen weiter vermittelt werden. Da spiele es keine Rolle, ob die Kirche in der Krise sei. Ab 2028 soll in Sachsen ein gemeinsamer katholischer und evangelischer Religionsunterricht angeboten werden. Zudem testet das Bistum Dresden-Meißen digitalen Unterricht. Derzeit belegen knapp 4.800 Schülerinnen und Schüler das Fach Religion und damit fast 14% weniger als vor 5 Jahren. Die Zahl der Einsatzkräfte bei internationalen Friedensmissionen hat sich innerhalb von 10 Jahren halbiert. Nach Angaben der Friedensforscher des Stockholmer SIPRI-Instituts waren Ende vergangenen Jahres gut 78.600 UN-Blauhelme oder zivile Helfer im Einsatz. Dabei seien die internationalen Krisen nicht weniger geworden. Größten Einfluss habe fehlendes Geld. Für die UN-Friedensmissionen fehlten im vergangenen Jahr 2 Milliarden Dollar. Die SIPRI-Forscher warnten vor den Folgen vor allem für Zivilisten in Konfliktgebieten. Die Deutsche Bahn will im Regionalverkehr wieder eine Pünktlichkeitsquote von mehr als 90% erreichen. Der Chef der DB-Regionalverkehrstochter Harman van Seiderfeld sagte, Hauptproblem sei, den Abwärtstrend schnell zu stoppen. Eine Pünktlichkeitsquote von mehr als 90% gab es zuletzt im März vergangenen Jahres. Gründe für unpünktliche Züge sind das marode Schienennetz und fehlende Gleise, um auf Störungen reagieren zu können. Bei einem Brand auf einem Frachtschiff im Hamburger Hafen sind 8 Menschen schwer verletzt worden. Nach Angaben der Feuerwehr war der Brand gestern Nachmittag im Schiffslager ausgebrochen. Feuerwehr und Rettungsdienst waren mit rund 80 Einsatzkräften stundenlang vor Ort. Die Brandursache ist noch unklar. In Berlin haben rund 770.000 Menschen den Karneval der Kulturen gefeiert. Das haben die Organisatoren mitgeteilt. Teilgenommen hätten 67 Gruppen mit rund 4.000 Mitwirkenden. Die Gruppen hätten bei der Parade Tanz, Musik und Kostüme aus aller Welt präsentiert. Der Karneval der Kulturen wurde vor 30 Jahren ins Leben gerufen, um nach rassistischen Übergriffen ein Zeichen für Vielfalt und ein friedliches Miteinander zu setzen. Das waren die Nachrichten.
0: 7.02 Uhr, guten Morgen, hier ist MDR Jump jetzt mit dem zuverlässigsten Verkehrsservice im Osten und wir stellen fest, nichts los auf den Straßen, alles frei, aber es gibt schon Fotos. Alle Blitzer mobil auf mdrjump.de und in unserer App. Die aktuellsten auf der A9 Fahrtrichtung München zwischen Eisenberg und Bad Klosterlausnetz, dann auf der A36 Richtung Braunschweig in Höhe Wernigerode Nord. B81 stehen sie in Halberstadt Richtung Magdeburg, dann auf der B100 in Mühlbeck Richtung Bitterfeld und Leipzig Maximilianallee, das Ganze stadtauswärts. Soweit von meiner Seite. Habt ihr was zu ergänzen, dann macht das gern. Das geht kostenlos am Telefon an der 0800 123 2340. Euch eine gute, entspannte, sichere Fahrt. Was ein toller Morgen, oder? In Magdeburg 16 Grad, in Gera und Plauen jeweils 14 und ja, 16 werden es heute insgesamt. Und damit meine ich nicht Grad, ich meine Sonnenstunden. Fantastisch, oder? Das Thermometer, das zeigt nochmal ganz andere Temperaturen. Heute geht es bis zu 30 hoch. Wolken gibt es nur wenige für die Deko und morgen das Ganze nochmal bei bis zu 32 Grad. Natürlich legen wir noch einen drauf.
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0: 7.04 Uhr, guten Morgen.

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0: 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Und jetzt alle zusammen trommeln. Für Ray, wer ist der My Husband?

Ach, so ein Klavier am Morgen um 7.22 Uhr, das ist doch toll. Just Give Me a Reason von Pink gehört hier bei MDR Jump und kleine Zeitreise. Heute vor 10 Jahren einer der größten Hits gewesen und bis heute ein fantastischer Song. Na, welcher war es denn wohl? Na? Ah, Sarah Larsen. Lush Life gibt's jetzt für euren Pfingstmontag direkt an den Frühstückstisch. Guten Morgen.

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4: Halb acht, guten Morgen, MDR Jump im Radio. Der Blick auf die Straßen geht auch relativ zügig, denn es ist nichts los. Ja, keine Verkehrsmeldungen, die uns im Moment vorliegen, aber Fotos, ja, es gibt schon ein paar Blitzer. Alle mobil auf mdrjump.de und in unserer App. Aktuell auf der A9 Fahrtrichtung München zwischen Eisenberg und Bad Klosterlausnitz. Dann auf der A36 Fahrtrichtung Braunschweig, Höhe Wernige, Rode Nord. Auf der B81 in Halberstadt Richtung Magdeburg. B100 in Mühlbeck Richtung Bitterfeld. Leipzig stehen sie in der Maximilianallee stadtauswärts und in Zittau in der äußeren Weberstraße stadteinwärts. Soweit von meiner Seite. Habt ihr was zu ergänzen, dann macht das gern. Geht kostenlos am Telefon an der 0800 123 2340. Euch eine fantastische, entspannte, gute Fahrt in die Sonne hinein oder ihr entgegen. Wie auch immer. Es ist auf jeden Fall ein sonniger, toller Morgen. Es ist auch sehr warm schon, denn man merkt, dass die Sonne heute Kraft hat, aber das wird dann noch ganz anders. Ja? Also das Thermometer, das geht heute noch ein bisschen hoch. Bis zu 30 Grad sind heute drin. Wolken, nur weniger. Da oben am Himmel bleibt es eher blau. Und morgen das Ganze einfach nochmal bis zu 32 Grad. Ich würde sagen, willkommen im, ja, so ein bisschen zeitweise Sommer.
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4: Und nicht nur willkommen im Sommer, sondern willkommen am Pfingstmontag. Oder Bonussonntag. Sagen auch einige. Taylor Swift, Open Light.

hier bei MDR Jump. Uhr, ja, oder wie man auch gerne am Feiertag sagt, noch sehr früh. Willkommen im sommerlichen 30 Grad Pfingstmontag, also die erwarten uns zumindest und guck mal, hört uns da eigentlich schon jemand zu? Es ist ja noch relativ ruhig heute bei uns am WhatsApp-Handy, nicht so viel los. Jemand in Sachsen, Sachsen-Anhalt und Thüringen schon wach? Meldet euch gerne rein, erzählt mir auch gerne warum und was bei euch heute so an diesem Feiertag ansteht, wenn ihr denn einen Feiertag habt, vielleicht müsst ihr ja auch arbeiten. Sammeln wir alles gerne zusammen. Unsere Nummern auf mdrjump.de. Ich freue mich über WhatsApp, Sprachnachrichten oder Anrufer. Und ihr freut euch natürlich über gute Musik. Und davon habe ich hier jede Menge am Start. Gleich ein bisschen was Entspannteres, Chilliges.

ist von Maroon 5, Memories, ne, so zum, ich würde schon fast sagen, zum Runterkommen, aber vielleicht erstmal zum entspannt starten in den Tag. Und jetzt was ganz, ganz Neues, kommt von Kygo, Khalid und Griffin, was für eure Playlist zum Neuentdecken Save My Love gehört hier bei MDR Jump.

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5: Um 8 Uhr mit Susanne Lemke. In Sachsen soll Religionsunterricht trotz sinkender Schülerzahlen weiter großflächig angeboten werden. Kultusminister Konrad Clemens sagte dem MDR, Werte wie Haltung und Perspektive müssten an den Schulen weitervermittelt werden. Da spiele es keine Rolle, ob die Kirche in der Krise sei. Ab 2028 soll in Sachsen ein gemeinsamer katholischer und evangelischer Religionsunterricht angeboten werden. Zudem testet das Bistum Dresden-Meißen digitalen Unterricht. Derzeit belegen knapp 4.800 Schülerinnen und Schüler das Fach Religion und damit fast 14% weniger als vor 5 Jahren. Die Zahl der Einsatzkräfte bei internationalen Friedensmissionen hat sich innerhalb von 10 Jahren halbiert. Nach Angaben der Friedensforscher des Stockholmer SIPRI-Instituts waren Ende vergangenen Jahres gut 78.600 UN-Blauhelme oder zivile Helfer im Einsatz. Dabei seien die internationalen Krisen nicht weniger geworden. Größten Einfluss habe fehlendes Geld. Für die UN-Friedensmissionen fehlten im vergangenen Jahr 2 Milliarden Dollar. Die SIPRI-Forscher warnten vor den Folgen, vor allem für Zivilisten in Konfliktgebieten. Die Deutsche Bahn will im Regionalverkehr wieder eine Pünktlichkeitsquote von mehr als 90% erreichen. Der Chef der DB-Regionalverkehrstochter Harmen van Seiderfeld sagte, Hauptproblem sei, den Abwärtstrend schnell zu stoppen. Eine Pünktlichkeitsquote von mehr als 90% gab es zuletzt im März vergangenen Jahres. Gründe für unpünktliche Züge sind das marode Schienennetz und fehlende Gleise, um auf Störungen reagieren zu können. Gemeinnützige Organisationen und Einrichtungen in Thüringen haben zuletzt deutlich weniger Geld von Gerichten und Staatsanwaltschaften erhalten. Nach Angaben des Justizministeriums in Erfurt kamen im vergangenen Jahr knapp 2,4 Millionen Euro an Geldauflagen aus Verfahren zusammen. 2023 seien es noch mehr als 3 Millionen Euro gewesen. Damit würden Vereine und soziale Träger unterstützt, beispielsweise beim Opferschutz. Der höchste Einzelbetrag ging an eine Elterninitiative für krebskranke Kinder in Jena. 3 Chinesen sind auf der Raumstation Tiangong eingetroffen. Die Weltraumbehörde in Peking erklärte, das Raumschiff Shenzhou 23 habe nach einer 3,5-stündigen Reise problemlos angedockt. Erstmals solle einer der 3 Taikonauten für 1 Jahr im All bleiben. China will bis 2030 Menschen zum Mond schicken. Das waren die Nachrichten.
6: Gleich 8.03 Uhr, hier ist MDR Jump jetzt mit dem zuverlässigsten Verkehrsservice im Osten. Nichts los auf den Straßen, alles frei, es stehen schon ein paar Blitzer, gibt's alle mobil auf mdrjump.de und in unserer App aktuell unter anderem auf der A9 Fahrtrichtung München zwischen Eisenberg und Bad Klosterlausnitz, dann auf der A14 Richtung Dresden zwischen Kolbitz und Wolmirstedt, auf der A36 Richtung Braunschweig in Höhe Wernigerode Nord, dann auf der B81 in Halberstadt Richtung Magdeburg und auf der B100 in Mühlbeck Richtung Bitterfeld. Leipzig noch einer in der Maximilian Allee aufgebaut. Soweit von meiner Seite. Habt ihr noch was zu ergänzen, dann macht es gerne. Es geht kostenlos am Telefon an der 0800 123 2340. Euch eine gute, entspannte, sichere Fahrt. Ja, was ein toller Morgen. Die Sonne, ne, sie ballert jetzt schon ordentlich runter und in Erfurt, Chemnitz und Stendal abgesprochene 16 Grad jeweils. Aber das wird nochmal ganz anders. Ne? Haben wir quasi das Doppelte fast drinne. Thermometer geht heute bis auf die 30 hoch, Wolken gibt's nur weniger. Ja, da haben wir schön einen blauen Himmel da oben und morgen das Ganze einfach nochmal. Bis zu 32 Grad, dann zum Dienstag.
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0: Abracadabra, da ist es auch schon wieder. 8.13 Uhr, wie durch Zauberhand. MDR Jump hier am Pfingstmontag. Pfingstmontag, ja, der Feiertag, von dem die meisten so ziemlich einfach gar keine Ahnung haben, warum wir ihn feiern. Aber kein Ding, ja? Wir klären das jetzt zusammen. Pfingsten, nicht nur ein Feiertag, es ist ein Mysterium. Ja, warum haben wir jetzt eigentlich gleich nochmal frei?
1: Ich glaube, die Auferstehung Jesus?
0: Nee, nicht ganz.
2: Ist auf jeden Fall grünen Donnerstag.
0: Auch das eher Ostern.
2: Das hat was mit der Religion zu tun.
0: Darauf können wir uns einigen. Es ist aber auch kompliziert. Also erstmal, Pfingsten ist immer 50 Tage nach Ostern. Da kommt übrigens auch das Wort her aus dem griechischen Pentekoste, der 50. Und auch immer 10 Tage nach Christi Himmelfahrt. Ne? So viel zum Thema Kalender. Deswegen liegt Pfingsten auch jedes Jahr immer etwas anders. Und laut christlicher Tradition kam an diesem Pfingstwochenende der Heilige Geist herab und hat die Jünger, also die Leute, die Jesus damals schon ganz gut fanden, mit besonderen Gaben und Fähigkeiten ausgestattet. Zum Beispiel, dass sie auf einmal ganz viele Sprachen sprechen konnten, ganz ohne Bubble oder Duolingo.
3: Das Crazy.
0: Das Sprachwunder von Pfingsten. Und warum das Ganze jetzt? Naja, damit die Botschaft Jesu über die ganze Welt verteilt werden kann. Viele sagen auch, das hier, das ist der Geburtstag der Kirche. Und übrigens auch ganz offiziell der Abschluss der Osterzeit. Also dieses Wochenende habt ihr noch, ne? Aber bis dahin sollten dann wirklich alle Ostereier im Garten gefunden sein.
4: Lecker!

0: 8.25 Uhr. Guten Morgen, hier ist MDR Jump. Guten Morgen, nicht nur von mir. Björn ist auch schon auf den Beinen.
1: Ja, guten Morgen, MDR Jump Team. Wir sind auch schon wach. Grüße aus Gotha.
0: Grüße nach Thüringen, nach Gotha zurück. Happy Pfingstmontag mit Rita Ora, your song bei MDR.

0: 8.31 Uhr, MDR Jump im Radio. Wir schauen ganz schnell auf die Straßen. Es ist nichts los, ihr habt freie Fahrt. Es stehen allerdings schon Blitzer. Die gibt's alle mobil auf mdrjump.de und in unserer App. Aktuell auf der A9 Richtung München zwischen Eisenberg und Bad Klosterlausnitz. Dann auf der A14 Richtung Dresden zwischen Kolbitz und Wolmirstedt. Auf der A36 Richtung Braunschweig, Höhe Wernigerode Nord. Auf der B100 in Mühlbeck Richtung Bitterfeld, Leipzig, Maximilianallee stadtauswärts. Und Mühlhausen eine aufgebaut in der Wendewehrstraße, das ganze stadteinwärts. Soweit von meiner Seite. Habt ihr was zu ergänzen, dann macht das gern. Das geht kostenlos am Telefon an der 0800 123 2340. Euch eine gute Fahrt in diesem Montag, an dem wir kollektiv ein bisschen schwitzen. 30 Grad Hitzemontag. Schon jetzt ist es sehr, sehr warm. Aber das wird, wie gesagt, noch anders. Das Thermometer, es klettert hoch eben. Die 30 Grad Marke, die knacken wir heute teilweise wieder nochmal. Wolken dazu nur wenige. Ja, es ist blau da oben am Himmel. Wenn überhaupt, dann so kleine vereinzelte Quellwolken, die einfach ein bisschen schön fürs Foto aussehen. Und morgen wiederholen wir das Ganze. Nein, nicht ganz. Ja? Wir legen noch einen drauf. Morgen bis zu 32 Grad.
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0: Einmal wach werden mit Bibi Rexha. New Religion. Sollte funktionieren.

Because of You von Kelly Clarkson für euren Pfingstmontag hier bei MDR Jump. Habe ich für euch. 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Direkt nach Shabusi. A Bar Song Tipsy.

0: deinen Nummern?
1: Ich glaube, das hier ist die von Stefanie. Gucken wir mal, ob wir sie hier ein bisschen überraschen können. Hm?
2: Dein Anruf wurde an Voicemail weitergeleitet. Die gewünschte Hallo?
1: Hallo? Oh, das war aber knapp. Hier ist Chris Löwe von MDR Jump.
3: Oh, hi.
1: Hi. So, erst Mensch. Die Mailbox, dann ist er ja doch da. Bist du Stefanie? Hallo.
3: Nein, ich bin die Isabel, Stefanies Kollegin.
1: Hi. Na Mensch, Isabel.
3: Ich werd verrückt. Da habe ich heute gar nicht mit dir rechnet.
1: Wie ist es? Alles gut bei dir, Isabel?
3: Schön, bei bestem Wetter im Garten. Leider ohne Stefanie.
1: Aber du weißt schon, was Stefanie wahrscheinlich gemacht hat, oder?
3: Ja, wir sitzen uns ja gegenüber und wir haben das ja gemeinschaftlich ausgeheckt.
1: Ach schön, na toll. Ja. Also du hast dich oder ihr habt euch zusammen für Bands for Friends mit Nico Santos angemeldet. Was arbeitet ihr denn eigentlich? Ne? Ihr seid ja Kolleginnen.
3: Genau, wir arbeiten in der Gemeinde in Barlehen fürs Gebäudemanagement.
1: Was macht ihr da so?
3: Also wir sind für alles verantwortlich, was fest mit dem Objekt oder mit der Außenanlage zu tun hat. Wartungen, Reinigung, Reparaturen, Zaunsetzen, also alles, was nicht nied- und nagelfest ist, da sind wir für zuständig.
1: Und das macht ihr als Team mit viel Zusammenhalt?
3: Genau, eine für die Feuerwehren, Verwaltungsgebäude, Dorfgemeinschaftshäuser und die andere für Kindereinrichtungen, alles, was man als Gemeindeverwaltung eben so hat.
1: Ja, und dann kann man ja auch eigentlich mal zusammen als Team vielleicht so ein kleinen Nico Santos-Konzert nach Wolmirstedt, oder?
3: Genau.
1: Ich habe da eine ganz, ganz tolle Idee und auch eine gute Nachricht für euch.
3: Das ist ja schön.
1: Ihr seid dabei!
3: Juhu! Oh, jetzt ist halt traurig, dass die Stefanie nicht mit hier ist, aber die kommt nicht sofort an. Und unsere anderen Kolleginnen aus dem Bereich Ordnungsamt, Einwohnermeldeamt und Friedhofswesen, die wir natürlich mit involviert haben, weil wir dürfen ja noch ein paar mitnehmen, ne?
1: Ja.
3: Ja, die werden sich nämlich auch ganz doll freuen.
1: Das ist schön. Wir freuen uns mit euch und ich wünsche noch einen wirklich tollen Tag. Genießt die Sonne und grüß alle von uns, ja?
3: Vielen, vielen Dank. Schöne Pfingsten.
1: Dir auch.
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1: Und jetzt heißt es zusammen vorfreuen. Nico Santos, aktuelle Single Optimist hier bei MDR Jump.

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1: mit Sapphire von Ed Sheeran.
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3: Guten Morgen, hier ist MDR Jump. Schönen Pfingstmontag wünsche ich jetzt mit allem, was heute so wichtig ist.
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5: Um 9 Uhr mit Susanne Lemke. Der Wirtschaftsweise Achim Truger schlägt vor, dass auch Beamte in die gesetzliche Krankenversicherung einzahlen. Der Ökonom sagte der Neuen Osnabrücker Zeitung, durch ihr gutes Gehalt könnten sie die Finanzen der Kassen stärken. Truger plädiert zudem dafür, Lehrer und Uniprofessoren nicht zwingend zu verbeamten. Das wäre langfristig ein guter Weg, Staatsdiener stärker in die Solidargemeinschaft einzubinden. Sonst habe man irgendwann eine Art Klassensystem. Truger berät die Bundesregierung zu Fragen der gesamtwirtschaftlichen Entwicklung. Die Zahl der Einsatzkräfte bei internationalen Friedensmissionen hat sich innerhalb von 10 Jahren halbiert. Nach Angaben der Friedensforscher des Stockholmer SIPRI-Instituts waren Ende vergangenen Jahres gut 78.600 UN-Blauhelme oder zivile Helfer im Einsatz. Dabei seien die internationalen Krisen nicht weniger geworden. Größten Einfluss habe fehlendes Geld. Für die UN-Friedensmissionen fehlten im vergangenen Jahr 2 Milliarden Dollar. In Sachsen soll Religionsunterricht trotz sinkender Schülerzahlen weiter großflächig angeboten werden. Kultusminister Konrad Clemens sagte dem MDR, Werte wie Haltung und Perspektive müssten an den Schulen weiter vermittelt werden. Da spiele es keine Rolle, ob die Kirche in der Krise sei. Ab 2028 soll in Sachsen ein gemeinsamer katholischer und evangelischer Religionsunterricht angeboten werden. Zudem testet das Bistum Dresden-Meißen digitalen Unterricht. Derzeit belegen knapp 4.800 Schülerinnen und Schüler das Fach Religion und damit fast 14% weniger als vor 5 Jahren. Gemeinnützige Organisationen und Einrichtungen in Thüringen haben zuletzt deutlich weniger Geld von Gerichten und Staatsanwaltschaften erhalten. Nach Angaben des Justizministeriums in Erfurt kamen im vergangenen Jahr knapp 2,4 Millionen Euro an Geldauflagen aus Verfahren zusammen. 2023 seien es noch mehr als 3 Millionen gewesen. Damit würden Vereine und soziale Träger unterstützt, beispielsweise beim Opferschutz. Der höchste Einzelbetrag ging an eine Elterninitiative für krebskranke Kinder in Jena. 3 Chinesen sind auf der Raumstation Tiangong eingetroffen. Die Weltraumbehörde in Peking erklärte, das Raumschiff Shenzhou 23 habe nach einer 3,5-stündigen Reise problemlos angedockt. Erstmals solle einer der 3 Taikonauten für 1 Jahr im All bleiben. China will bis 2030 Menschen zum Mond schicken. Das waren die Nachrichten.
3: 9:02 Uhr, guten Morgen, MDR Jump im Radio, jetzt mit dem zuverlässigsten Verkehrsservice im Osten. Ich drücke hier nochmal F5, das bedeutet, die Seite soll aktualisiert werden, aber wir bleiben dabei. Im Moment liegen uns keine Verkehrsmeldungen vor. Es gibt aber schon ein paar Blitzer, die gibt's alle mobil auf mdrjump.de und in unserer App, unter anderem auf der A9 Richtung München zwischen Eisenberg und Bad Klosterlausnitz, dann auf der A14 Richtung Dresden zwischen Kolbitz und Wolmirstedt, A36 Richtung Braunschweig in Höhe Wernigerode Nord, B100 Mühlbeck Richtung Bitterfeld, Leipzig, Maximilianallee stadtauswärts und in Mühlhausen in der Wendewehrstraße das Ganze stadteinwärts. Soweit von meiner Seite. Habt ihr was zu ergänzen, dann macht das gern. Geht kostenlos am Telefon an der 0800 123 2340. Euch eine gute, entspannte, sichere Fahrt und damit willkommen an diesem Hitze-Pfingst-Montag. Auch heute wieder sehr, sehr warm. Wir sind jetzt schon bei 18 Grad in Leipzig und Magdeburg, in Meiningen sogar bei 19, aber das ist noch nicht alles, ne? Da kommen wir noch in ganz andere Kategorien. Also die kurze Hose ist heute Pflicht. Das Thermometer geht hoch bis zu 30 Grad. Dazu ganz, ganz viel Sonne, nur wenige Wolken. Und diese Wolken auch nur so als Deko, ja? Also damit es dann schön aussieht. Sonnenbrille auf, draußen genießen. Oder ihr macht das morgen nochmal, ne? Geht ja auch. Bis zu 32 Grad sind morgen nochmal drin.
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3: 9:04 Uhr. Guten Morgen. Leonie ist das Don't Worry.

0: Lumix mit The Passenger. MDR Jump hier. Guten Morgen. Es ist ja gerade mal 9.12 Uhr, aber wir kommen nicht drum rum. Jetzt wird's dreckig. Jetzt wird's schmutzig. Ja, Hergesdorf ist da ganz vorn dabei gerade. Aber nicht so, wie ihr denkt.
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3: Pfingstmontag, 8 Uhr. An einem Waldrand bei Hergesdorf, das liegt im Landkreis Mansfeld-Südharz in Sachsen-Anhalt, da passiert was ganz Dreckiges. Mehrere als Schweine verkleidete Männer wälzen sich genüsslich in einer riesigen Pfütze. So ein bisschen wie bei einem Musikfestival nach einem gewaltigen Wolkenbruch. Nur, dass dieses Schlammbad hier im Mansfelder Grund eine Pfingsttradition ist. Das erzählt Mark Nakielski, der Amtmann der Pfingstgesellschaft Hergesdorf. Und dazu gehört auch, dass die Schweine von anderen Burschen mit einer Peitsche aus der Pfütze vertrieben werden.
4: Und die Dreckschweine, die stellen praktisch den Winter dar und werden dann von unseren Läufern, die den Sommer verkörpern, aus der Sohle, aus der Kuhle vertrieben.
3: So sieht es aus, das Dreckschweinfest, der Höhepunkt der Pfingstwoche in Hergesdorf. Und Party machen konnten schon die alten Germanen in der Region.
4: Und so wurde bereits um 800 nach Christus erwähnt, dass hier Menschen mit bunten und zerrissenen Kleidern durch die Gegend zogen, um die bösen Geister des Winters zu vertreiben. Und genau das machen wir heute noch.
3: 60 Jungen und Männer machen bei der lustigen Sauerei mit. Und ja, es ist eine Burschenschaft, sagt Mark Nakielski. Aber ohne Frauen ginge gar nichts.
4: Also alleine die traditionellen Kleidungen werden von unseren Frauen hergestellt. Wir tragen ja so herrliche Rosenhüte. Da ist jede einzelne Rose mit Krepppapier selber gebastelt. Die Peitschen, das wird alles hergestellt, damit es am Höhepunkt nicht schief geht.
3: Tradition wird hier also echt groß geschrieben, was auch die UNESCO richtig gut findet. Denn das Dreckschweinfest ist 2018 zum immateriellen Kulturerbe gewählt worden.
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0: Sweetes Teenage Dirtbag hier bei MDR Jump um 9.21 Uhr. Einmal Sonnenbrille auf, den freien Pfingstmontag genießen, Wetterchen ist top, ach, einfach in den Garten, ja, auf den Balkon oder den Park raus. Geht's besser? Ich hätte fast gesagt nein, aber Ute und Günther aus Saalfeld, na, die toppen's fast.
1: Hallo Chris, guten Morgen.
0: Morgen.
1: Selbstverständlich hören wir dir schon zu. Und wir freuen uns immer über die tolle Musik, die uns beim Autofahren begleitet, weil wir sind nämlich auf dem Weg in den Urlaub, in den Spreewald. Viele liebe sonnige Grüße von Günther und Ute aus Saalfeld.
0: Ah, schön. Grüße zurück, happy Urlaub. Und Urlaubsfeeling haben wir ja heute bei diesem Wetterchen auch alle zusammen. Dazu einfach noch der perfekte Sommer-Soundtrack. Und dann ist dieser Feiertag perfekt. Und den perfekten Sommer-Soundtrack, den bekommt ihr natürlich bei uns. Holly Humberstone, To Love Somebody, jetzt bei MDR Jump. Guten Morgen, 9.22 Uhr.

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5: Halb zehn, MDR Jump im Radio. Wir schauen schnell auf die Straßen. Nix los, aber es stehen schon Blitzer. Zum Beispiel auf der A9 Richtung München zwischen Eisenberg und Bad Klosterlausnitz. Auf der A14 Richtung Dresden zwischen Kolbitz und Wolmirstedt. A36 eine aufgebaut Richtung Braunschweig, Höhe Wernigerode Nord. B100 in Mühlberg Richtung Bitterfeld ein Blitzer. Dann Leipzig, Maximilianallee stadtauswärts und Mühlhausen in der Windewehrstraße. Das Ganze stadteinwärts. Soweit von meiner Seite. Habt ihr was zu ergänzen, dann macht das gern. Geht kostenlos am Telefon an der 0800 123 2340. Euch eine entspannte, sichere Fahrt. Und heute, naja, da klebt's so ein bisschen an der Haut, ne? Aber wenn wir das mal nicht beachten, dann ist es doch toll, ne? Also mit Deo und Sonnencreme zumindest. Und Sonnenbrille, ganz wichtig. Der Pfingstmontag, er zeigt sich heute in der Sommer-Edition. Das Thermometer geht hoch bis zu 30 Grad. Wolken gibt's nur für die Deko. Und morgen haben wir das Ganze einfach nochmal und legen sogar noch einen drauf. Morgen bis zu 32 Grad.
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5: Quasi mediterrane italienische Verhältnisse. So, unseren Kaffeekonsum dementsprechend auch anpassen. Sabrina Carpenter serviert uns ein Espresso.

0: 9:39 Uhr, guten Morgen. Hier ist MDR Jump am Pfingstmontag. Zusammen machen wir uns ein schickes, langes Wochenende. Kai aus Ilmenau ist auch schon dabei. Hat so Radio an und eine Frage.
1: Wenn der Moderator der Morning Show hier bei MDR Jump sich ohne Sonnenschutz heute nach draußen bewegt,
0: keine gute Idee.
1: Welche Band müsste dann zu hören sein? Der Titel heißt Jump, also Crisscross, oh. Richtig. Ihr habt es erraten. Liebe Grüße aus dem Thüringer Wald. Das war eine Message für den besten Moderator, den man am Wochenende um diese Uhrzeit hören kann.
0: Aber nur um diese Uhrzeit. Diesen Titel, den gebe ich dann spätestens ab 10 auch gern wieder ab, muss ich sagen, lieber Kai. Und zwar an Annie Kamera. Sie übernimmt dann hier im Studio. Bringt euch mit Lieblingshits durch den Vormittag, durch den Mittag, diesen heißen Mittag und auch in den Nachmittag hinein. Und ansonsten, was bleibt mir noch so zu sagen? Naja, genießt das Wetter, trinkt genug, cremt euch ein und um Miles Smith und Niall Horan zu zitieren in ihrer neuen Single, fahrt vorsichtig, drive safe. Guten Morgen und euch einen schönen Pfingstmontag.

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5: Um 10 Uhr mit Susanne Lemke. Der Wirtschaftsweise Achim Truger schlägt vor, dass auch Beamte in die gesetzliche Krankenversicherung einzahlen. Der Ökonom sagte der Neuen Osnabrücker Zeitung, durch ihr gutes Gehalt könnten sie die Finanzen der Kassen stärken. Truger plädiert zudem dafür, Lehrer und Uniprofessoren nicht zwingend zu verbeamten. Das wäre langfristig ein guter Weg, Staatsdiener stärker in die Solidargemeinschaft einzubinden. Sonst habe man irgendwann eine Art Klassensystem. Truger berät die Bundesregierung zu Fragen der gesamtwirtschaftlichen Entwicklung. Einen Tag nach dem russischen Raketengroßangriff auf die Region Kiew gehen die gegenseitigen Attacken weiter. Bei ukrainischen Drohnenangriffen in den russischen Grenzregionen Belgorod und Bryansk sind nach Behördenangaben 2 Menschen getötet worden. In der Stadt Belgorod fielen Strom und Wasser aus. Aus der südukrainischen Region Cherson meldeten die dortigen Behörden 2 Tote und 16 Verletzte durch russische Angriffe. Russland hatte gestern zum 3. Mal während des Kriegs die atomwaffenfähige Hyperschall-Mittelstreckenrakete Oreshnik eingesetzt. Reichlich Regen und warmes Wetter in den vergangenen Wochen sorgt auf den Feldern in Mitteldeutschland für gutes Wachstum. Die Landesbauernverbände erwarten deshalb eine normale bis gute Getreideernte. Die Trockenzeit im März und April habe das Getreide nicht geschädigt. Auf frisch ausgesäte Sommerkulturen wie Mais und Rüben stünden gut da. Sorge bereitet den Landwirten, den Verbänden zufolge, die niedrigen Getreidepreise. Sie lägen deutlich unter dem Niveau der Vorjahre bei gleichzeitig gestiegenen Kosten. Gemeinnützige Organisationen und Einrichtungen in Thüringen haben zuletzt deutlich weniger Geld von Gerichten und Staatsanwaltschaften erhalten. Nach Angaben des Justizministeriums in Erfurt kamen im vergangenen Jahr knapp 2,4 Millionen Euro an Geldauflagen aus Verfahren zusammen. 2023 seien es noch mehr als 3 Millionen Euro gewesen. Damit würden Vereine und soziale Träger unterstützt, beispielsweise beim Opferschutz. Der höchste Einzelbetrag ging an eine Elterninitiative für krebskranke Kinder in Jena. 3 Chinesen sind auf der Raumstation Tiangong eingetroffen. Die Weltraumbehörde in Peking erklärte, das Raumschiff Shenzhou 23 habe nach einer 3,5-stündigen Reise problemlos angedockt. Erstmals solle einer der 3 Taikonauten für 1 Jahr im All bleiben. China will bis 2030 Menschen zum Mond schicken. Das waren die Nachrichten.
6: Und jetzt aus unserem MDR-Jump-Verkehrszentrum, der zuverlässigste Verkehrsservice im Osten. Vorsicht ist angesagt auf der A4 Frankfurt Richtung Dresden. Zwischen Erfurt West und Erfurt Ost gibt es eine ungesicherte Unfallstelle auf der kompletten Fahrbahn. Und zwischen Weimar und Apolda aufpassen, hier liegen nach einem Unfall auch Fahrzeugteile auf allen Spuren. A4 Frankfurt Richtung Dresden in der Abfahrt Chemnitz-Glöser ist Kraftstoff ausgelaufen. Und die B180 Naumburg-Altenburg ist zwischen dem Abzweig Teuchern und Oberkaker nach einem Unfall gesperrt. Blitzer bei uns immer online auf mdrjump.de, auch in unserer App. Und aktuell stehen sie auf der A14 Richtung Dresden zwischen Kolbitz und Wolmirstedt. Einer auf der A36 Richtung Braunschweig, Höhe Wernigerode Nord. Blitzer auf der B100 in Mühlberg Richtung Bitterfeld. In Aschersleben wird in der Güstnerstraße stadtauswärts geblitzt, in Bad Klosterlausnitz in der Bahnhofstraße stadteinwärts und noch ein Stadteinwärtsblitzer steht in Mühlhausen in der Wendewehrstraße. Ihr seid heute Vormittag unterwegs, entdeckt mehr Blitzer oder seht noch Staus, dann meldet's doch bei uns. Geht mit einem kostenlosen Anruf unter der 0800 123 2340. Dankeschön. Kurzer Blick, und zwar ein sehr kurzer, auf unser Pfingstwetter. Aktuell in Seehausen 19 Grad, 18 in Erfurt, Neuss am Rennweg 17, 19 Grad in Leipzig, Dresden 18 Grad, sonnige 30 Grad heute maximal, morgen nochmal so heiß, Abkühlung naht erst ab Mittwoch, dann höchstens noch 24 Grad und es bleibt sonnig. Ich sag doch, sehr kurz.
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0: Frohe Pfingsten mit MDR Jump. Bevor die kurze Arbeitswoche morgen startet, genießt ihr hoffentlich einen entspannten Feiertag, einen entspannten Montag mit Sonne, mit Familie, mit so Spaß halt, ne? Was genau ist denn dieser Pfingstmontag für euch?
1: Ist das für mich einfach bloß halt Wochenende, wo man halt einen Tag mehr frei hat, ne? Das ist eh schon.
2: Pfingsten hat für mich keine spezielle Bedeutung, aber es ist einfach ein schönes, langes Wochenende, vor allem im Sommer. Ich genieße die Zeit draußen mit Freunden und Familie.
0: Sag ich doch, ne? Aber eigentlich ist Pfingsten nach Ostern und Weihnachten ja eines der wichtigsten Feste für die Christen, weil...
3: Es kommen die Zungen auf uns nieder. Es war der Zeitpunkt von der Bibel aus, in dem die Jünger ausgesandt wurden, um zu missionieren, sag ich mal, in allen möglichen Sprachen.
0: Das ist so stark, ne? Wenn man irgendwas nicht weiß, einfach mal die Hörerinnen und Hörer von MDR Jump fragen. Wir sind immer Bescheid. Großartig. So großartig auch, dass wir zusammen diesen Pfingstmontag verbringen können mit unseren Lieblingshits. Tom Gregory und River zum Beispiel. Jetzt hier bei MDR Jump.

unser Michi Schulte, herrlich, bei MDR Jump. Eure Hoheiten, ihr hört MDR Jump am Pfingstmontag. Alle, die sich gern mal königlich fühlen möchten, heute hier bei uns im Osten Schlössertag. Am besten Gelegenheit nutzen, bei schönstem Sommerwetter mal eine Burg oder ein Schloss bei euch in der Gegend zu besuchen. Allein in Thüringen, ja, 13 Burgen, Schlösser und Herrenhäuser vertreten. Da verpasst ihr nichts. Und was auf den Straßen los ist bei uns im Osten, darüber informiert euch das MDR Jump Verkehrszentrum. 10:30 hier bei MDR Jump.

0: Nach Toby, Romeo und Leonie ist vor Alex Warren alle Lieblingshits auch am Pfingstmontag hier bei MDR Jump. Ja, und alle halbe Stunde noch ein frischer Blick auf die Straßen aus unserem MDR Jump Verkehrszentrum. A4 Frankfurt Richtung Dresden zwischen Erfurt West und Erfurt Ost. Stau nach einem Unfall. 10 Minütchen braucht ihr länger und in der Abfahrt Chemnitz-Glöser auf der A4 Frankfurt Dresden ist Kraftstoff ausgelaufen. Vorsichtig fahren auch auf der A71 Richtung Sangerhausen zwischen Arnstadt Nord und Kreuz Erfurt. Hier steht ein Anhänger quer auf der linken Spur und B180 Naumburg-Altenburg zwischen dem Abzweig Teuchern und Oberkacker Behinderungen wegen Aufräumarbeiten nach einem Unfall. Geblitzt wird heute natürlich auch unter anderem auf der A14 Richtung Dresden zwischen Kolbitz und Wolmirstedt, einer auf der A36 Richtung Braunschweig, Höhe Wernigerode Nord, Blitze an Aschersleben in der Güstner Straße stadtauswärts, im Bad Kloster Lausnitz in der Bahnhofstraße stadteinwärts, Blitzer in Mühlhausen stadteinwärts in der Wendewehrstraße und in Zwickau einer in der äußeren Dresdner Straße stadtauswärts. Und wenn ihr heute Vormittag unterwegs noch mehr Blitzer entdeckt oder aber auch Staus seht, meldet das bei uns. Geht mit einem kostenlosen Anruf unter der 0800 123 2340. Dankeschön. Ausflippen. Könnte ich. Wenn ich jetzt draußen wäre, bei schönstem Sonnenschein. Heute Vormittag haben wir dazu in Magdeburg 20, in Meiningen schon 21 Grad, Görlitz 19 Grad und bis zu 30 Grad gibt's ja heute bei diesem wunderbaren Sonnenschein. Auch morgen nochmal richtig heiß. So starten wir in die kurze Arbeitswoche. Abkühlung naht aber für alle, die mit der Hitze nicht so richtig gut klarkommen. Ab Mittwoch dann höchstens noch 24 Grad und es bleibt weiter sonnig.
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0: MDR Jump ist hier und gerade sag ich doch noch, Leute, bei uns im Osten ist Schlössertag heute am Pfingstmontag und zack, meldet sich der Martin von Schloss Wackerbarth und hat direkt mal eine Einladung für euch parat.
1: Wir laden alle Zuhörer und Sektfreunde zu Pfingsten ganz herzlich zu einem Ausflug zu uns ins Elbtal ein. Wir feiern 190 Jahre Sekttradition in Sachsen mit einer Sektmeile. Wir haben ein tolles Rahmenprogramm. Wir haben für das perfekte Wetter gesorgt. Also wir freuen uns, wenn ihr bei uns auf Schloss Wackerbarth vorbeikommt.
0: Ist klar, Martin hat fürs Wetter gesorgt. Ich dachte, ich wäre es gewesen, aber... Schön, dass wir das schöne Pfingstwetter überhaupt haben. Und unsere Lieblingshits alle am Start. Klock, Klock mit Out of the Dark zum Beispiel jetzt hier bei MDR Jump. Macht's euch hübsch zusammen.

Montagvormittag, Sonne scheint und ist ein Feiertag. Wir haben frei. Ich hoffe, ihr könnt es richtig schön genießen mit uns zusammen hier bei MDR Jump.

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5: Um 11 Uhr mit Frank Thomas. Der Wirtschaftsweise Achim Truger schlägt vor, dass auch Beamte in die gesetzliche Krankenversicherung einzahlen. Der Ökonom sagte der Neuen Osnabrücker Zeitung, durch ihr gutes Gehalt könnten sie die Finanzen der Kassen stärken. Truger plädiert zudem dafür, Lehrer und Uniprofessoren nicht zwingend zu verbeamten. Das wäre langfristig ein guter Weg, Staatsdiener stärker in die Solidargemeinschaft einzubinden. Sonst habe man irgendwann eine Art Klassensystem. Truger berät die Bundesregierung zu Fragen der gesamtwirtschaftlichen Entwicklung. Einen Tag nach dem russischen Raketengroßangriff auf die Region Kiew gehen die gegenseitigen Attacken weiter. Bei ukrainischen Drohnenangriffen in den russischen Grenzregionen Belgorod und Bryansk sind nach Behördenangaben 2 Personen getötet worden. In der Stadt Belgorod fielen Strom und Wasser aus. Aus der südukrainischen Region Cherson meldeten die dortigen Behörden 2 Tote und 16 Verletzte durch russische Angriffe. Im Iran ist im Zusammenhang mit den Massenprotesten erneut ein Mann hingerichtet worden. Wie die Nachrichtenagentur Tasnim berichtet, wurde er am Morgen gehängt. Zuvor habe der oberste Gerichtshof das Urteil bestätigt. Der Mann soll auf Sicherheitskräfte geschossen und in der Region Isfahan ein Regierungsgebäude angegriffen haben. Die iranische Führung hatte die landesweiten Massenproteste im Januar brutal niederschlagen lassen. Reichlich Regen und warmes Wetter in den vergangenen Wochen sorgt auf den Feldern in Mitteldeutschland für gutes Wachstum. Die Landesbauernverbände erwarten deshalb eine normale bis gute Getreideernte. Die Trockenzeit im März und April habe das Getreide nicht geschädigt. Auch frisch ausgesäte Sommerkulturen wie Mais und Rüben stünden gut da. Sorge bereitet den Landwirten, den Verbänden zufolge, die niedrigen Getreidepreise. Sie liegen deutlich unter dem Niveau der Vorjahre bei gleichzeitig gestiegenen Kosten. Gemeinnützige Organisationen und Einrichtungen in Thüringen haben zuletzt deutlich weniger Geld von Gerichten und Staatsanwaltschaften erhalten. Nach Angaben des Justizministeriums in Erfurt kamen im vergangenen Jahr knapp 2,4 Millionen Euro an Geldauflagen aus Verfahren zusammen. 2023 seien es noch mehr als 3 Millionen Euro gewesen. Damit würden Vereine und soziale Träger unterstützt, beispielsweise beim Opferschutz. Der höchste Einzelbetrag ging an eine Elterninitiative für krebskranke Kinder in Jena. Das waren die Nachrichten.
6: Und jetzt aus unserem MDR Jump Verkehrszentrum, der zuverlässigste Verkehrsservice im Osten. Fahrt vorsichtig auf der A2 Richtung Berlin. Ein totes Reh liegt zwischen Netzen und Lenin auf linker und mittlerer Spur. A4 Frankfurt Richtung Dresden in der Abfahrt Chemnitz-Glöser Behinderungen wegen Reinigungsarbeiten. A13 Richtung Dresden zwischen Klettwitz und Ruhland stockt der Verkehr an der Baustelle. 10 Minütchen braucht ihr, ehe ihr da durch seid. In Schwarzenberg ist die Schneeberger Straße nach einem Unfall gesperrt. Blitzer bei uns immer online auf mdrjump.de und natürlich auch in unserer App. Aktuell wird da unter anderem auf der A4 geblitzt. Frankfurt Richtung Dresden zwischen Hermsdorf Ost und Rüdersdorf. Auf der A14 Richtung Dresden einer zwischen Kolbitz und Wolmirstedt. Es wird in Aschersleben in der Güstner Straße stadtauswärts geblitzt. In Bad Klosterlausnitz in der Bahnhofstraße stadteinwärts. In Mühlhausen Blitzer in der Wendewehrstraße stadteinwärts. Und in Zwickau in der äußeren Dresdner Straße stadtauswärts. Ihr seid heute Vormittag unterwegs, entdeckt mehr Blitzer oder seht noch Staus, dann meldet das doch bei uns. Es geht mit einem kostenlosen Anruf unter der 0800 123 2340. Dankeschön. Also so schön hätte ich es mir nicht vorstellen können. Und doch ist es so schön, dieses Pfingsten, das Wetter. Sonnige 30 Grad erwarten wir heute und so langsam knuspern sich die Temperaturen auch daran. In Halle 21 Grad, Erfurt-Zeitz bei 20, Plauen-Bautzen auch 20 Grad. Ja, und wem das alles zu heiß ist schon wieder, ne? Morgen müsst ihr da leider nochmal durch zum Start in die kurze Arbeitswoche. Aber die Abkühlung naht ja schon ab Mittwoch nur noch so höchstens 24 Grad und dazu bleibt es weiter sonnig.
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0: Wenn die Musik zum Wetter passt, dann ist es Loy mit Red Eyes bei MDR Jump. So, wir schnappen uns unsere Lieblingsstars und bringen die dann einfach zu euch. Das in etwa ist das Prinzip von unserer muckligen Konzertreihe Bands for Friends.
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0: Donnerstag sind wir im 12.300 Einwohnerstädtchen Wolmirstedt und bringen euch den Nico Santos mit. So, und ihr bringt dann einfach eure Lieblingskolleginnen und Kollegen mit. Und nö, kostet nichts, ne? Wir wollen einfach, ja, zusammen mit euch, euren Workbesties, so einen richtig schönen Abend haben. Ihr wisst schon, so ein bisschen schwatzen, tanzen, singen auch ein bisschen, ne? Halt Party einfach machen. Winziger Haken an der Sache, so einen privaten Abend mit Nico Santos könnt ihr nicht kaufen. 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Wer drauf will, einfach melden auf mdrjump.de. Das war's auch schon. Nancy aus Magdeburg jedenfalls hat's gemacht. So, und ich hoffe jetzt, dass sie auch rangeht.
2: Ja?
0: Hallo, hier ist Annie Kamera von MDR Jump. Nancy!
2: Hallo!
0: Frohe Pfingsten!
2: Ja, ebenso. Danke, ich bin gerade ein bisschen überfordert. Wir sind gerade im Bahnhof in Stralsund und wollten schnell nach Rügen rüberfahren.
0: Da habe ich ja Glück, dass du nicht in einem Funkloch hängst. Und es tut mir sehr leid, dass du heute ohne deine lieben Kolleginnen Manu, Nicole, Kerstin, Silvia, Silke, Beate und Katrin sein musst.
2: Ja, das ist manchmal so, ja.
0: Nancy, du wolltest so gerne mit den ganzen schönen Frauen zu Nico Santos gehen.
2: Ja, absolut.
0: Damit ihr auch mal so, weißt du, so mal zusammen einfach mal ein bisschen quatschen und noch mehr lachen könnt, als ihr wahrscheinlich auf Arbeit schon zusammen lacht.
2: Ja, stimmt, ja.
0: Ist es okay, wenn ich dich für Donnerstag auf unsere Gästeliste schreibe, Nancy?
2: Ja.
0: Na, dann mache ich das. Dann hast du jetzt auf der Fähre direkt noch was zu tun. Kannst du gleich alle anrufen und sagen, wir haben ein tolles Date mit Nico Santos in Wolmirstedt. Wupp, wupp.
2: Das mache ich.
0: Komm gut nach Hause wieder und frohe Pfingsten.
2: Ja, wünsche ich auch. Dankeschön.
0: Immer gut, ans Telefon zu gehen, wenn MDR Jump anruft. Nancy und ihre Lieblingskolleginnen sind also auch mit dabei. Und jetzt ihr. Einfach auf mdrjump.de melden und am Donnerstag könnt ihr aber auch einfach so mit uns mitfeiern. Wir streamen den kompletten Abend mit Nico Santos auch auf unseren Social-Media-Kanälen bei Insta und Facebook. Und Nico Santos zum Vorfreuen jetzt auch noch im Radio.
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Und für alle Lieblingsmenschen haben wir Namika jetzt bei MDR Jump.

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4: Schönsten Pfingstmontag mit MDR Jump und aus dem Verkehrszentrum noch der Blick auf die Straßen. Vorsichtig bitte noch fahren auf der A2 Richtung Berlin. Zwischen Netzen und Lenin auf linker und mittlerer Spur liegt ein totes Reh. A2 Richtung Hannover zwischen Bornstedt und Alsleben braucht ihr jetzt 20 Minuten länger. Es gibt einen Stau nach einem Unfall im Baustellenbereich. A4 Frankfurt Richtung Dresden in der Abfahrt Chemnitz-Glöser. Behinderungen wegen Reinigungsarbeiten. A13 Richtung Dresden zwischen Klettwitz und Ruhland. Stau und stockend an der Baustelle. Im Moment braucht ihr 10 Minuten, ehe ihr da durch seid. Und in Schwarzenberg ist die Schneeberger Straße nach einem Unfall gesperrt. Aktuelle Blitze haben wir auf der A4 Frankfurt Richtung Dresden zwischen Hermsdorf Ost und Rüdersdorf. Auf der A13 einer Richtung Berlin, Höhe Schwarzheide. A14 Blitzer Richtung Dresden zwischen Kolbitz und Wolmirstedt. In Aschersleben in der Güstener Straße einer Stadt auswärts. Bad Klosterlausnitz Blitzer in der Bahnhofstraße Stadt einwärts. Einer in Mühlhausen in der Wendewehrstraße Stadt einwärts und Stadt auswärts. Stehen sie in Zwickau in der äußeren Dresdner Straße. Ja, und wenn ihr heute Vormittag unterwegs seid, mehr Blitzer entdeckt oder auch noch Staus seht, meldet das doch bei uns. Geht mit einem kostenlosen Anruf unter der 0800 123 2340. Dankeschön. Ich muss mich jetzt zusammenreißen, dass ich nicht total ausraste. Ich freue mich so über den Sonnenschein. Überall bei uns im Osten herrlich. Im schönen Lommatsch haben wir dazu 20 Grad heute Vormittag. Gardelegen, wolkenloser Himmel bei 22 Grad. 21 Grad in Schleiz bei knalle Sonne. Und die Sonne begleitet uns auch heute durch den Tag bei bis zu 30 Grad. Auch morgen nochmal so heiß. Die Abkühlung dann ab Mittwoch höchstens noch 24 Grad. Regen ist nicht in Sicht. Es überwiegt weiter der Sonnenschein.
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Was soll ich sagen? Voll abgehoben, manche Stars, ne? Sorry, Harry Styles. Ist so, ne? Der macht eine Welttour, kommt in Europa nur in Amsterdam und London vorbei. Gibt aber auf der anderen Seite auch Weltstars, ja, die hier bei uns im Osten Knallerpartys mit ihren Fans feiern. Bestes Beispiel One Republic. Kommen im Juli für 2 Open-Air-Konzerte nach Deutschland und 1 davon spielen sie in Halle. Ja, ich meine Halle an der Saale. Ryan Tedder und seine One Republic-Kollegen haben Geschmack bewiesen, was ihre Konzertlocation angeht. Kann man mal sagen, ne? Und ach ja, einen frischen Lieblingshit haben sie auch noch für uns. One Republic, Need Your Love, läuft hier bei MDR Jump.

0: Montag braucht ihr aktuell viel Geduld auf der A2 Richtung Hannover zwischen Irxleben und Eilsleben. 8 Kilometer Stau nach einem Unfall im Baustellenbereich braucht ihr aktuell 1 Stunde länger. Alle Meldungen aus dem MDR Jump Verkehrszentrum natürlich gleich nach den 12 Uhr Nachrichten. Vorher noch mal ganz kurz nachgefragt, Pfingsten? Was ist das für euch?
1: Die religiöse Bedeutung habe ich über die Jahre so ein bisschen verloren. Aber ich glaube, es ist für mich einfach auch so irgendwie so ein Symbol von, jetzt fängt irgendwie der Sommer auch wieder an.
0: Und wie der Sommer zu Pfingsten anfängt, erleben wir ja

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5: Um 12 Uhr mit von Thomas. Einen Tag nach dem russischen Großangriff auf die Ukraine ist in Kiew die Zahl der Verletzten auf 87 gestiegen. Nach Angaben von Präsident Volodymyr Zelensky wurden rund 300 Objekte beschädigt, zumeist Wohnhäuser. Die Militärverwaltung erklärte, Russland habe erstmals gezielt historische Architektur und Gedenkstätten angegriffen, unter anderem das Tschernobyl-Museum. Auch das katholische Dominikanerkloster in Kiew meldete Schäden. Russland hatte gestern insgesamt fast 700 Drohnen, Raketen und Marschflugkörper auf die Ukraine abgefeuert, darunter auch eine atomwaffenfähige Hyperschallrakete. Der Wirtschaftsweise Achim Truger schlägt vor, dass auch Beamte in die gesetzliche Krankenversicherung einzahlen. Der Ökonom sagte der Neuen Osnabrücker Zeitung, durch ihr gutes Gehalt könnten sie die Finanzen der Kassen stärken. Truger plädiert zudem dafür, Lehrer und Uniprofessoren nicht zwingend zu verbeamten. Das wäre langfristig ein guter Weg, Staatsdiener stärker in die Solidargemeinschaft einzubinden. Sonst habe man irgendwann eine Art Klassensystem. Im Iran ist im Zusammenhang mit den Massenprotesten erneut ein Mann hingerichtet worden. Wie die Nachrichtenagentur Tasnim berichtet, wurde er am Morgen gehängt. Zuvor habe der oberste Gerichtshof das Urteil bestätigt. Der Mann soll auf Sicherheitskräfte geschossen und in der Region Isfahan ein Regierungsgebäude angegriffen haben. Die iranische Führung hatte die landesweiten Massenproteste im Januar brutal niederschlagen lassen. Reichlich Regen und warmes Wetter in den vergangenen Wochen sorgt auf den Feldern in Mitteldeutschland für gutes Wachstum. Die Landesbauernverbände erwarten deshalb eine normale bis gute Getreideernte. Die Trockenzeit im März und April habe das Getreide nicht geschädigt. Auch frisch ausgesäte Sommerkulturen wie Mais und Rüben stünden gut da. Sorge bereitet den Landwirten den Verbänden zufolge die niedrigen Getreidepreise. Sie liegen deutlich unter dem Niveau der Vorjahre bei gleichzeitig gestiegenen Kosten. In Deutschland sind mehr als 1.900 Kinder als vermisst gemeldet. Das sind nach Angaben des Bundeskriminalamtes etwa 120 Fälle mehr als im Vorjahr. Die Behörde sprach von einer Aufklärungsquote über 96%. Fast alle Fälle erledigten sich innerhalb von 3 Monaten. Größtenteils gehe es um Kindesentziehungen sowie Dauerausreißer und unbegleitete minderjährige Flüchtlinge. Der älteste noch offene Vermisstenfall stammt laut BKA aus dem Jahr 1957. Das waren die Nachrichten.
6: Und aus unserem MDR Jump Verkehrszentrum, der zuverlässigste Verkehrsservice im Osten. Auf der A2 gab es einen Unfall im Baustellenbereich zwischen Irxleben und Eilsleben. 8 Kilometer Stau jetzt. Hier braucht ihr aktuell 1 Stunde Geduld. Halbe Stunde Wartezeit auf der A13 Richtung Dresden zwischen Klettwitz und Ruhland. Stau und stockend an der Baustelle. Und in Schwarzenberg ist die Schneeberger Straße nach einem Unfall gesperrt. Blitzer bei uns immer online auf mdrjump.de und auch in unserer App. Aktuell wird auf der A4 geblitzt. Frankfurt Richtung Dresden zwischen Hermsdorf Ost und Rüdersdorf. Einer auf der A13 Richtung Berlin Höhe Schwarzheide. Auf der A14 Richtung Dresden zwischen Kolbitz und Wolmirstedt. Blitzer in Aschersleben in der Güstner Straße stadtauswärts. In Mühlhausen in der Wendewehrstraße stadteinwärts. Noch ein Blitzer stadtauswärts haben wir in Zwickau an der äußeren Dresdner Straße. Und Stefanie hat auch noch was für uns.
7: Hallo, ich wollte einen Blitzer melden auf der A38 Richtung Leipzig. Vor Kreuzrippachtal ist ein Baustellenbereich in der 80er-Zone.
6: Das müsste die Baustelle dann zwischen Leuna und Kreuzrippachtal sein. Dankeschön, Stefanie, fürs Bescheid sagen. Und wenn ihr auch Blitzer oder Staus seht, dann meldet das bei uns mit einem kostenlosen Anruf unter der 0800 123 2340. Also ein schöneres Pfingstwetter hätte ich mir nicht wünschen können. Es ist einfach ein Knaller. Mit der schönen Sonne. Ne? Heute bis 28 Grad, aktuell 21 Grad in Wittenberg, Martinroda 23, Aue bei 22 Grad, Oschatz und Görlitz heute Mittag 20 Grad. Und auch morgen wird es wieder mächtig warm zum Start in die kurze Arbeitswoche, bis zu 32 Grad. Kühler ab Mittwoch, dann sind es noch höchstens 24 Grad, aber eins bleibt und das ist der Sonnenschein.
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0: Hier bei MDR Jump feiern wir mit euch das knaller Pfingstwochenendwetter. Und das, was jetzt kommt, das erinnert allerdings dann doch mehr an, weiß nicht, Fasching, Karneval, Herbst. Es geht um Laubmännchen. Ja, das Herr habe ich bis hierher gehört. Was das nun schon wieder ist, hören wir uns zusammen an.
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4: Wer oder was ist ein sogenanntes Laubmännchen?
5: Ein Frosch.
4: Ein Frosch? Bitte?
5: Das Männchen vom Laubfrosch.
4: Das Männchen vom Laubfrosch ist das Laubmännchen und Das Weibchen ist das Laubfrauchen.
5: Fräulein.
4: Laubfräulein. Niedlich.
5: Ja, aber ist aber falsch. Ja. Was ist es denn?
6: Ein städtischer Angestellter für Garten- und Forstwirtschaft.
4: Da spricht der Fachmann. Sind Sie Laubmännchen? Wir haben das so professionell vortragen. Ein
6: ich hatte auch Zeit zu überlegen.
4: Sie hatten Zeit zu überlegen.
6: Richtig,
4: ja, Sie haben mich schon vermeiden. Kommen Sie und gesagt, der fragt bestimmt nach Laubmännchen, da überlege ich mal schon.
6: Ja, genau.
7: Die mit den Laubbläsern unterwegs sind.
4: Ja, weil Laubbläser klingt wie Musiker. Sagt man nicht Laubbläser, sondern Laubmännchen.
7: Genau.
4: Ja, auch schön, aber auch falsch. Was sagst du?
5: Eine Art Käfer, der das Laub zersetzt.
4: Zersetzt.
5: Frisst.
4: Der isst es auf.
5: Ja.
4: Da setzt man eine Truppe Laubmännchen im Garten aus und wenn man im Frühling wiederkommt, ist alles weg.
5: So wie die Marienkäfer Blattläuse fressen.
4: Ja, toll. Muss man aber erst noch züchten. Gibt's noch nicht.
5: Och Mann.
4: Ach Mann, auch falsch.
5: Was ist es denn nun?
4: Ihr Platzvorspannung jetzt, ne?
6: Ja.
4: Das Laubmännchen ist ein thüringischer Brauch zu Pfingsten. In Wechmar, Landkreis Gotha. Mhm. Da geht ein Mann von oben bis unten mit Blättern beklebt durch den Ort als Bote des Frühlings.
5: Ah.
4: Und am Ende dürfen alle raten, wer es ist.
6: Okay.
4: Wäre das was für Sie? Dass Sie sich mal mit Blättern bekleben, dann gehen Sie nach Hause zu Ihrer Frau und rufen, hurra, hurra, der Frühling ist da.
6: Wer bin ich? Der Frühling ist da, genau.
4: Ja? Wäre das so was?
6: Nein,
4: was,
6: das wäre nichts für mich.
4: Warum denn nicht?
6: Weil die mich sofort erkennt, egal wie ich mich verkleide.
4: Na, gehen Sie zur Nachbarin.
6: Das könnte funktionieren.
4: Das könnte funktionieren.
6: Mhm.
4: Ein Heidenspaß.
6: Ja.
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0: Und das MDR Jump Verkehrszentrum mit einer Sofortmeldung, die ist wichtig für euch unterwegs auf der A4 Frankfurt Richtung Dresden. Fahrt vorsichtig zwischen Dreieck Nossen und Wilsdorf. Gibt's auf der linken Spur eine ungesicherte Unfallstelle.

Das MDR Jump Verkehrszentrum sagt, ihr braucht eine Stunde Geduld. Stauzeit auf der A2 Richtung Hannover zwischen Irxleben und Eilsleben. Dazu die pralle Sonne. Ich weiß, Pfingstmontag gibt's Schöneres. Vielleicht, aber ganz vielleicht, habt ihr aber ein bisschen Spaß bei Bruno Mars. Jetzt mit I Just Might bei MDR Jump.

0: 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Und aus unserem MDR Jump Verkehrszentrum gibt es jetzt noch fix den Blick auf die Straßen zur A2 Richtung Hannover zwischen Irxleben und Alsleben. 5 Kilometer Stau jetzt noch. Nach einem Unfall im Baustellenbereich braucht ihr eine halbe Stunde länger. A4 Frankfurt Richtung Dresden zwischen Dreieck Nossen und Wilsdruf ist die linke Spur nach einem Unfall blockiert. A13 Richtung Dresden zwischen Klettwitz und Ruhland an einer Baustelle Stau und stockend. Hier braucht ihr auch eine halbe Stunde länger. Und in Schwarzenberg ist die Schneeberger Straße nach einem Unfall gesperrt. Die Blitzer aktuell auf der A4 Frankfurt Richtung Dresden zwischen Hermsdorf Ost und Rüdersdorf, auf der A13 Richtung Berlin Höhe Schwarzheide. Es wird auf der A14 geblitzt Richtung Dresden zwischen Kolbitz und Wolmirstedt. Einer auf der A38 Richtung Leipzig zwischen Leuna und Kreuzrittbachtal. Blitzer in Aschersleben in der Güstnerstraße statt auswärts, in Mühlhausen in der Wendewehrstraße statt einwärts und einer noch in Zwickau in der äußeren Dresdner Straße steht da statt auswärts. Wenn ihr unterwegs seid, heute Mittag noch mehr Blitzer entdeckt oder vielleicht auch noch Staus seht, dann meldet das gern bei uns mit einem kostenlosen Anruf unter der 0800 123 2340. Dankeschön. Und das schöne Pfingstwetter noch. Sonne satt überall hier bei uns im Osten in Plauen, dazu 23 Grad. Wernigerode sonnige 22 Grad und auch in Meiningen knalle Sonne 23 Grad. Maximal 28 gibt's heute und morgen zum Start in die kurze Arbeitswoche wird's mächtig warm bei bis zu 32 Grad. Ja, erst ab Mittwoch geht's wieder runter mit den Temperaturen, höchstens noch 24 Grad, aber die Sonne, die bleibt weiter bei uns.
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Was ist das denn für ein beknackter Songname? Keine Blumen ohne Regen. Ich gebe zu, als die MDR Jump Musikredaktion mit dem neuen Spottys Lieblingshit um die Ecke kam, da hatte ich so meine Zweifel. Aber, ey, nur kurz, aber ganz kurz reingehört und zack, nach 15 Sekunden knallte der erste Bams schon rein. Herrlich. Naja, und auch textlich muss ich sagen, das hat schon was. Ja, die Spottys haben nämlich recht. Es kann nicht immer nur die Sonne scheinen. Außer es ist Pfingsten 2026. Keine.

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5: Um 13 Uhr mit Frank Thomas. Einen Tag nach dem russischen Großangriff auf die Ukraine ist in Kiew die Zahl der Verletzten auf 87 gestiegen. Nach Angaben von Präsident Wolodymyr Zelensky wurden rund 300 Objekte beschädigt, zumeist Wohnhäuser. Die Militärverwaltung erklärte, Russland habe erstmals gezielt historische Architektur und Gedenkstätten angegriffen, unter anderem das Tschernobyl-Museum. Auch das katholische Dominikanerkloster in Kiew meldete Schäden. Russland hatte gestern insgesamt fast 700 Drohnen, Raketen und Marschflugkörper auf die Ukraine abgefeuert, darunter auch eine atomwaffenfähige Hyperschallrakete. Im Iran ist im Zusammenhang mit den Massenprotesten erneut ein Mann hingerichtet worden. Wie die Nachrichtenagentur Tasnim berichtet, wurde er am Morgen gehängt. Zuvor habe der oberste Gerichtshof das Urteil bestätigt. Der Mann soll auf Sicherheitskräfte geschossen und in der Region Isfahan ein Regierungsgebäude angegriffen haben. Die iranische Führung hatte die landesweiten Massenproteste im Januar brutal niederschlagen lassen. In Deutschland sind mehr als 1.900 Kinder als vermisst gemeldet. Das sind nach Angaben des Bundeskriminalamtes etwa 120 Fälle mehr als im Vorjahr. Die Behörde sprach von einer Aufklärungsquote von 96,5%. Fast alle Fälle erledigten sich innerhalb von 3 Monaten. Größtenteils gehe es um Kindesentziehungen sowie Dauerausreißer und unbegleitete minderjährige Flüchtlinge. Der älteste noch offene Vermisstenfall stammt laut BKA von 1957. Reichlich Regen und warmes Wetter in den vergangenen Wochen sorgt auf den Feldern in Mitteldeutschland für gutes Wachstum. Die Landesbauernverbände erwarten deshalb eine normale bis gute Getreideernte. Die Trockenzeit im März und April habe das Getreide nicht geschädigt. Auch frisch ausgesäte Sommerkulturen wie Mais und Rüben stünden gut da. Sorge bereitet den Landwirten, den Verbänden zufolge, die niedrigen Getreidepreise. Sie liegen deutlich unter dem Niveau der Vorjahre bei gleichzeitig gestiegenen Kosten. Nach einem Jahr im Amt hat Papst Leo XIV. Seine erste Enzyklika veröffentlicht. Das Lehrschreiben trägt den Titel Magnifica Humanitas. Thema ist die künstliche Intelligenz. Der Papst warnt vor möglichen Gefahren von KI für das menschliche Zusammenleben und fordert strenge Richtlinien für den Umgang damit. Leo betont auch, dass KI in verschiedenen Bereichen eine wertvolle Hilfe sein könne. Die erste Enzyklika eines neuen Papstes gilt als eine Art Regierungserklärung für dessen Pontifikat. Das waren die Nachrichten.
6: Und jetzt aus unserem MDR-Jump-Verkehrszentrum der zuverlässigste Verkehrsservice im Osten. A2 Richtung Hannover zwischen Irxleben und Alsleben ist die Unfallstelle jetzt geräumt. Es gibt aktuell noch 5 Kilometer Stau. Da steht ihr circa eine halbe Stunde. A9 Richtung München zwischen Niemeck und Kleinmarzehns 3/4 Stunde Stauzeit wegen Bauarbeiten. A13 Richtung Dresden zwischen Großrieschen und Ruhland Stau und stockend an der Baustelle halbe Stunde Zeitverlust. Die B242 ist zwischen Siebtenfelde und Harzgerode in beiden Richtungen nach einem Unfall gesperrt und im Burgenlandkreis ist die Straße zwischen Abzweig Mark-Rölitz und Henne nach einem Unfall gesperrt. Blitzer bei uns online auf mdrjump.de und natürlich auch in unserer App. Aktuell wird geblitzt heute Mittag auf der A4 Frankfurt Richtung Dresden zwischen Hermsdorf Ost und Rüdersdorf, auf der A13 Richtung Berlin Höhe Schwarzheide, Blitzer auf der A14 Richtung Dresden zwischen Kolbitz und Wolmirstedt, einer auf der A38 Richtung Leipzig zwischen Leuna und Kreuz-Rippachtal. Es wird in Aschersleben geblitzt, in der Güstener Straße stadtauswärts und in Zwickau in der äußeren Dresdner Straße auch stadtauswärts. Wenn ihr unterwegs mehr Blitzer entdeckt oder noch Staus seht, meldet das bei uns. Mit einem kostenlosen Anruf geht's unter der 0800 123 2340. Dankeschön. Oder fix zum prima Pfingstwetter. Heute zum Finale, zum Feiertag auf dem Montag. In Halle 23 Grad, Erfurt und Zeitz bei 23 Grad, auch in Plauen 23 und in Bautzen 22 Grad. Sonnige 28 Grad, heute das Maximum. Morgen zum Start in die kurze Woche, da wird es aber wieder ordentlich warm, würde ich sagen. Kollege Felix Schmutzer, der kam hier gerade schon wieder reingedampft, der würde es heiß nennen. Morgen bis zu 32 Grad. Aber alle, die jetzt nicht so gut mit der Hitze abkönnen, wie ich zum Beispiel, ja, ab Mittwoch nur noch höchstens 24 Grad und dazu weiter kräftig Sonne.
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0: traumhaften Feiertag an diesem Pfingstmontag mit eurem MDR-Jump. Und ich muss echt sagen, diese kurze Woche, zumindest ab morgen dann die Arbeitswoche, die geht ja genauso gut los, wie die alte aufgehört hat. Ne? Miriam aus Halle, ist unglaublich, habe ich vorhin gelesen, hat eine Insel gewonnen. Für ein Jahr gehört ihr die kleine schwedische Insel, auf der nur Kormorane leben. Aber hey, wer von uns hat schon eine eigene Insel? Eben. So. Und vergangene Woche haben wir ja außerdem mit euch unsere Ehrenamtlichen abgefeiert. Vom ehrenamtlichen Bürgermeister über den Chorleiter bis hin zur Chorretterin. Tolle, fleißige, hilfsbereite Leute, die hier bei uns im Radio waren. Und ganz vielen Dank dafür nochmal. Mein Kollege Jan Schlegel, der hat natürlich noch ein paar mehr Good News auf Lager. Was hast du mitgebracht?
1: Als erstes mal wirklich eine bewegende Meldung. Auch für mich, weil ich als Kind mit meinem Papa im Harz ein paar Mal rund um Ilsenburg wandern war. Vor 8 Jahren gab es ja da im Harz das große Fichtensterben. Fast 12.000 Hektar Wald gingen verloren. Das sah wirklich schlimm aus teilweise. Und jetzt die Meldung, der Harz erholt sich langsam wieder. Über 13 Millionen Bäume wurden gepflanzt, auch durch ganz viele fleißige Helfer. 50% der Flächen sind geschafft und der Harz wird langsam wieder grün.
0: Das hört sich doch richtig gut an. Toi, toi, toi, dass es weiter so läuft. Und Jan hat in der vergangenen Woche noch mehr, ich sag mal, aufgegabelt. Da weiß ich jetzt aber nicht so genau. Ist es eher gruselig oder doch, Jan, ist es was Herziges?
1: Ja doch, auch das haben wir heute bei den Good News mit dabei. Die US-Firma Colossal Bioscience hat ein künstliches Ei entwickelt, mit dem die Neuzüchtung ausgestorbener Vogelarten möglich sein soll. Die Fachwelt ist skeptisch, dass da drin was gezüchtet werden kann, aber die Firma sagt doch, das kriegen wir hin. Was ausgestorben war, kann in unserem Ei wieder zum Leben erweckt werden. So, und woran erinnert dich das?
0: Also ich würde jetzt sagen, das wäre toll, wenn man zum Beispiel dem ausgestorbenen Vogel Dodo wiederbeleben könnte. Und dann wäre es ja auch nicht mehr weit bis zum Dinosaurier. Okay, gut, das feiere ich nur, weil ich die Einzige bin, die Jurassic Park nie gesehen hat.
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4: Hier ist MDR Jump am Pfingstmontag. Bei uns kurz der Blick auf die Straßen aus dem MDR-Jump-Verkehrszentrum A2 Richtung Hannover zwischen Irxleben und Allerengersleben. 30 Minuten Stau und stockender Verkehr überbrücken. A9 Richtung München, hier dauert es eine Dreiviertelstunde länger. Zwischen Niemeck und Kleinmarzehn staut sich wegen Bauarbeiten. Viel Geduld braucht ihr aktuell auf der A13 Richtung Dresden zwischen Großrieschen und Roland. An einer Baustelle eine Stunde Wartezeit. Die B242 ist zwischen Siebtenfelde und Harzgerode in beiden Richtungen nach einem Unfall gesperrt. Die Blitzer stehen heute Mittag unter anderem auf der A4 Frankfurt Richtung Dresden zwischen Hermsdorf Ost und Rüdersdorf, einer auf der A13 Richtung Berlin Höhe Schwarzheide, Blitzer auf der A14 Richtung Dresden zwischen Kolbitz und Wolmirstedt, einer auf der A38 Richtung Leipzig zwischen Leuna und Kreuz-Rippachtal, Blitzer noch in Aschersleben in der Güstener Straße stadtauswärts und in Zwickau in der äußeren Dresdner Straße auch stadtauswärts. Wenn ihr unterwegs seid heute Mittag, noch mehr Blitzer entdeckt oder auch Staus seht, meldet ihr das bei uns mit einem kostenlosen Anruf unter der 0800 123 2340. Dankeschön. Nicht zu meckern mit dem Pfingstwetter. In Plauen wolkenlos 24 Grad, auch in Seehausen knalle Sonne bei 24 Grad. Schöne 23 Grad bei euch im schönen Eisenach und auch ebenfalls hier viel blauer Himmel. Morgen dann weiter mächtig sonnig und vor allem warm bei bis zu 32 Grad.
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13.40 Uhr schon. Hier ist MDR Jump an einem wunderschönen sonnigen Montag. Feiertag ist es, der Pfingstmontag. Das ist die gute Nachricht. Auch eine schöne Nachricht ist ja nur noch 131 Tage bis zum nächsten gesetzlichen Feiertag, dem 3. Oktober. Kleiner Haken in diesem Jahr liegt da auf dem Samstag. Das ist schade. Da kommt ihr deutlich schneller an ein Date mit Nico Santos. 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Gut vorbereitet seid ihr, wenn ihr Nicos aktuellen Lieblingshit genauer kennt. Optimist heißt er, läuft bei MDR Jump

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5: Um 14 Uhr mit Frank Thomas. Einen Tag nach dem russischen Großangriff auf die ukrainische Hauptstadt Kiew haben beide Seiten neue Angriffe gemeldet. Aus den ukrainischen Regionen Cherson und Charkiw berichteten die Behörden von 3 Toten und mindestens 18 Verletzten bei russischen Attacken. Russland meldete 2 Tote bei ukrainischen Drohnenangriffen in den Grenzregionen Belgorod und Bryansk. Das Außenministerium in Moskau bekräftigte zudem, dass man auch Kiew weiter angreifen werde. Dort hatte der Großangriff gestern immense Schäden angerichtet. Mindestens 2 Menschen starben, fast 90 wurden verletzt. Im Iran ist im Zusammenhang mit den Massenprotesten erneut ein Mann hingerichtet worden. Wie die Nachrichtenagentur Tasnim berichtet, wurde er am Morgen gehängt. Zuvor habe der oberste Gerichtshof das Urteil bestätigt. Der Mann soll auf Sicherheitskräfte geschossen und in der Region Isfahan ein Regierungsgebäude angegriffen haben. Die iranische Führung hatte die landesweiten Massenproteste im Januar brutal niederschlagen lassen. In Deutschland sind mehr als 1.900 Kinder als vermisst gemeldet. Das sind nach Angaben des Bundeskriminalamtes etwa 120 Fälle mehr als im Vorjahr. Die Behörde sprach von einer Aufklärungsquote von 96,5%. Fast alle Fälle erledigten sich innerhalb von 3 Monaten. Größtenteils gehe es um Kindesentziehungen sowie Dauerausreise und unbegleitete minderjährige Flüchtlinge. Der älteste noch offene Vermisstenfall stammt laut BKA von 1957. Nach einem Jahr im Amt hat Papst Leo XIV. Seine erste Enzyklika veröffentlicht. Das Lehrschreiben trägt den Titel Magnifica Humanitas, Thema ist die künstliche Intelligenz. Der Papst warnt vor möglichen Gefahren von KI für das menschliche Zusammenleben und fordert strengere Richtlinien für den Umgang damit. Leo betont auch, dass KI in verschiedenen Bereichen eine wertvolle Hilfe sein könne. Die erste Enzyklika eines neuen Papstes gilt als eine Art Regierungserklärung für dessen Pontifikat. Thüringen unterstützt Vereine weiterhin bei GEMA-Gebühren für die Musiknutzung bei Veranstaltungen. Wie die Staatskanzlei mitteilte, stehen in diesem Jahr rund 300.000 Euro zur Verfügung. Die Gebühren würden für bis zu 4 Veranstaltungen im Jahr übernommen. Eine Voraussetzung sei, dass kein Eintritt verlangt werde. Die GEMA vertritt die Urheberrechte von Komponisten, Textern und Verlegern. Sie schüttet Einnahmen an sie aus, wenn urheberrechtlich geschützte Titel öffentlich gespielt werden. Das waren die Nachrichten.
6: Es ist 2:02 am Montag. Hier ist MDR Jump mit dem zuverlässigsten Verkehrsservice im Osten. Die neueste Meldung von der A2 nach Hannover zwischen Ilksleben und Allerengersleben. Hier stockt der Verkehr. Es gibt aktuell auch Stau. 20 Minuten dauert es länger. Und da 4 Görlitz Richtung Dresden zwischen Salzenforst und Burkau. Stau und stockender Verkehr. Hier ebenfalls eine Viertelstunde Verzögerung. A9 nach Berlin zwischen Dessau Süd und Dessau Ost sind linke und mittlere Fahrspur wegen defekter Fahrzeuge gesperrt. Dann A9 nach München zwischen Niemeck und Kleinmarzehns. Stau an einer Baustelle. Hier dauert es eine Dreiviertelstunde länger. Und A9 im weiteren Verlauf nach München zwischen Markt Schorgast und dem Dreieck Bayreuth-Kulmbach. Stockt der Verkehr. Auch hier 10 Minuten Verzögerung. A13 Richtung Dresden zwischen Großräschen und Ruhland. Stau und stockender Verkehr an einer Baustelle. Hier dauert es eine Stunde länger. A36 Richtung Braunschweig zwischen Wernigerode-Mitte und Ilsenburg stockt der Verkehr. 10 Minuten Verzögerung hier. Und die B242 ist zwischen Siebtenfelde und Harzgerode in beiden Richtungen nach einem Unfall gesperrt. Die Blitzer findet ihr mobil auf mdrjump.de und in unserer App. Die aktuellsten stehen auf der A4 Frankfurt Richtung Dresden zwischen Hermsdorf Ost und Rüdersdorf. Dann auf der A14, hier wird Richtung Dresden zwischen Kolbitz und Wolmirstedt geblitzt. Auf der A38 ein Blitzer Richtung Leipzig zwischen Leuna und dem Kreuz Rippachtal. Fall. In Zwickau steht einer in der äußeren Dresdner Straße stadtauswärts und in der Muldestraße hier stadteinwärts. Und habt ihr noch Staus oder Blitzer gesehen? Dann ruft uns gerne an, kostenfrei unter 0800 123 2340. So, wir nehmen jetzt Kurs auf die wärmsten Stunden des Jahres. Wohlgemerkt, bisher. In Bernburg und Chemnitz haben wir 24, in Meiningen aktuell 25 Grad gemessen. 28 bis 30 werden heute Nachmittag noch drin sein. Morgen sogar noch ein bisschen wärmer, 32 Grad in der Spitze. Und danach geht's aber erstmal wieder ein bisschen runter mit den Temperaturen. Sind dann noch so bei 20 bis 25 Grad am Mittwoch und Donnerstag. Aber das ist nur für das erste Anlauf, fürs nächste hoch. Es ist jetzt Sommer und er bleibt auch erstmal. 4 nach 2, euch einen schönen Pfingstmontag.
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1: Es ist 8:08 und es gibt noch einen Nachzügler aus unserem MDR-Jump, Verkehrszentrum A9 nach Berlin. Hier hat es einen Unfall gegeben zwischen Dessau Süd und Dessau Ost. Die A9 ist jetzt gesperrt. Ein Rettungshubschrauber ist aktuell im Einsatz. Wir halten euch auf dem Laufenden. Noch einmal A9 nach Berlin zwischen Dessau Süd und Dessau Ost aktuell gesperrt.

0: War das nicht herrlich heute Morgen? Hat das nicht so richtig schön gut getan, oder? Ein Montag ohne Wecker klingeln, ohne die grummeligen Kollegen bei der Arbeit, ohne den endlosen Stau an der Idiotenampel. Einfach nur ausschlafen, gemütlich frühstücken und wieder raus in den Garten. So ein richtig schöner Pfingstmontag hier bei MDR Jump mit euch. Aber wem haben wir diesen tollen Feiertag eigentlich zu verdanken? Das ist ja bei Pfingsten immer so eine knifflige Sache. Ostern, Weihnachten, Himmelfahrt, ja, kriegen wir noch hin, sagt der Name ja irgendwie, aber Pfingsten, was feiern wir da eigentlich? Gib mal eine klitzekleine Nachhilfestunde für uns alle jetzt.
1: Pfingsten, nicht nur ein Feiertag, es ist ein Mysterium. Ja, warum haben wir jetzt eigentlich gleich nochmal frei?
2: Ich glaube, die Auferstehung Jesus?
1: Nee, nicht ganz.
3: Ist auf jeden Fall grünen Donnerstag.
1: Auch das eher Ostern.
3: Das hat was mit der Religion zu tun.
1: Darauf können wir uns einigen. Es ist aber auch kompliziert. Also erstmal, Pfingsten ist immer 50 Tage nach Ostern. Da kommt übrigens auch das Wort her aus dem griechischen Pentekoste, der 50. Und auch immer 10 Tage nach Christi Himmelfahrt. Ne? So viel zum Thema Kalender. Deswegen liegt Pfingsten auch jedes Jahr immer etwas anders. Und laut christlicher Tradition kam an diesem Pfingstwochenende der Heilige Geist herab und hat die Jünger, also die Leute, die Jesus damals schon ganz gut fanden, mit besonderen Gaben und Fähigkeiten ausgestattet. Zum Beispiel, dass sie auf einmal ganz viele Sprachen sprechen konnten, ganz ohne Babbel oder Duolingo.
4: Das crazy.
1: Das Sprachwunder von Pfingsten. Und warum das Ganze jetzt? Naja, damit die Botschaft Jesu über die ganze Welt verteilt werden kann. Viele sagen auch, das hier, das ist der Geburtstag der Kirche. Und übrigens auch ganz offiziell der Abschluss der Osterzeit. Also dieses Wochenende habt ihr noch, ne? Aber bis dahin sollten dann wirklich alle Ostereier im Garten gefunden sein.
5: Lecker!

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4: Es ist der Pfingstmontag, Nachmittag 14.30 Uhr und auf den Autobahnen ist tatsächlich schon ordentlich was los. Hier sind die neuesten Meldungen aus unserem MDR Jump Verkehrszentrum für euch. Und es geht los mit der A2 nach Hannover. Zwischen Irxleben und Allerengersleben gibt es jetzt schon Stau und stockenden Verkehr. 20 Minuten dauert es hier länger. Die A9 nach Berlin zwischen Dessau Süd und Dessau Ost nach einem Unfall gesperrt. Da ist ein Rettungshubschrauber im Einsatz. Und A9 nach München zwischen Niemeck und Kleinmarzehns. Stau an einer Baustelle. Hier dauert es eine Dreiviertelstunde länger. Und dann im weiteren Verlauf zwischen Markt Schorgast und dem Dreieck Bayreuth-Kulmbach stockt der Verkehr. Auch hier kommen nochmal 10 Minuten Fahrzeit obendrauf. A13 Richtung Dresden, langer Stau zwischen Großräschen und Ruhland, da stockt der Verkehr an der Baustelle. Aktuell dauert es hier 1 Stunde 15 länger. Und A36 Richtung Braunschweig zwischen Wernigerode Mitte und Ilsenburg, 2 Kilometer Stau. Hier kommen 10 Minuten Fahrzeit obendrauf. Auf der B81 zwischen Rotacker und dem Abzweig Stiege gibt es Stau nach einem Unfall. B185 Bernburg-Dessau, die Straße ist auf Höhe des Abzweigs Zähringen in beiden Richtungen nach einem Unfall gesperrt. Auch da ist ein Rettungshubschrauber im Einsatz. Und die Harz-Höhenstraße, die B242 zwischen Siebtenfelde und Harzgerode in beiden Richtungen nach einem Unfall gesperrt. Geblitzt wird auf der A4 Frankfurt Richtung Dresden zwischen Hermsdorf Ost und Rüdersdorf. Dann auf der A14 Richtung Dresden zwischen Kolbitz und Wolmirstedt. Auf der A38 Richtung Leipzig. Hier Blitzer zwischen Leuna und dem Kreuzrippachtal und in Zwickau stehen 2 in der äußeren Dresdner Straße stadtauswärts. Und in der Muldestraße stadteinwärts. Und habt ihr noch Staus oder Blitzer gesehen? Ruft uns gerne an, kostenfrei unter 0800 123 2340. Und wer zu Hause bleibt, macht heute alles richtig. Regen macht längere Zeit Pause. Wir sind mitten im Frühsommer gelandet mit dem Wetter. Wir haben in Magdeburg 24 Grad gemessen, Erfurt 22, Dresden 22 Grad. Aber da bewegt sich noch ein bisschen was. 28 bis 30 Grad, nämlich heute Nachmittag in der Spitze. Morgen sogar noch ein bisschen wärmer, dann bis zu 32 Grad.
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Es heißt ja immer so schön, nur die Harten kommen in den Garten. Und wenn das stimmt, dann scheinen die Kleinsten bei uns echt harte Kerle und Mädels zu sein. Es ist der Pfingstmontag, MDR Jump ist hier. Kaum ist die Sonne draußen, sind es ja vor allem die Kiddies, die die Badeseen bei uns im Osten erobern. Ja, dann so blaue Lippen, klappernde Zähne, ihr kennt das Ganze. Aber wenn ihr sagt, willst du mal aus dem Wasser rauskommen? Nee, haben die gar keinen Bock drauf, ne? Dann willst du stundenlang drin bleiben. Die Badeseen sind nämlich noch ganz schön kalt aktuell. Der beliebte Mondsee bei Weißenfels in Sachsen-Anhalt, sonst hat er ja eher so Badewannentemperatur, hat gerade nur 15 Grad Wassertemperatur gemeldet. In Sachsen, Kossi, Kulki, Bärwalder See auch nur so 16 Grad Wassertemperatur gerade. Und in Thüringen, das Thüringer Meer, die Bleilochtalsperre, der Endgegner, 13 Grad. Ich glaube, da lassen wir mal echt noch so ein paar Tage ins Land ziehen. Man kann sich ja auch so an den Strand legen, Sonne tanken, Pommes und Eis schmeckt auch ohne Baden. Auf jeden Fall einen schönen Pfingstmontag wünschen wir euch und einen Sommerhit, auf den müsst ihr nicht warten, weil den spielen wir euch jetzt schon hier bei MDR Jump. Die ganz neue vom DJ-Projekt Fastboy aus Berlin heißt Beautiful Life.

ist 8:03 und ratzfatz ist es vorbei mit der Feiertagsruhe. MDR Jump ist hier und der Pfingstheimreiseverkehr rollt. Die A9 aktuell gesperrt Richtung Berlin zwischen Dessau Süd und Dessau Ost. Da hat es einen Unfall gegeben. Und auch auf der A4 und der A13 gibt es lange Staus aktuell. Wir lotsen euch da durch. Alle aktuellen Meldungen gleich in aller Ruhe im Überblick hier bei uns nach den Nachrichten um 3. 8 Minuten haben wir noch. 8 Minuten für tolle Musik hier bei MDR Jump. Vom DJ-Projekt Medusa aus Italien und von U2 jetzt.

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4: Um 15 Uhr mit Frank Thomas. Bei der Deutschen Bahn ist die Zahl der Fahrgäste im Regionalverkehr deutlich gestiegen. DB Regio-Chef Harmen van Seiderfeld sagte, im April habe man in diesem Bereich 12 Millionen Reisende mehr gehabt. Im Jahresvergleich sei das ein Plus von knapp 10%. Besonders stark hätten die Fahrgastzahlen in Metropolregionen und im Pendlerverkehr zugelegt. Van Seiderfeld führte das auch auf die stark gestiegenen Spritkosten zurück. Für viele Menschen sei da das Deutschlandticket eine große Hilfe. In Deutschland sind mehr als 1.900 Kinder als vermisst gemeldet. Das sind nach Angaben des Bundeskriminalamtes etwa 120 Fälle mehr als im Vorjahr. Die Behörde sprach von einer Aufklärungsquote von 96,5%. Fast alle Fälle erledigten sich innerhalb von 3 Monaten. Größtenteils gehe es um Kindesentziehungen sowie Dauerausreißer und unbegleitete minderjährige Flüchtlinge. Der älteste noch offene Vermisstenfall stammt laut BKA von 1957. Bei Ermittlungen wegen Betrugs mit EU-Agrarsubventionen sind in Griechenland 20 Verdächtige festgenommen worden. Nach Behördenangaben wurde ein krimineller Ring zerschlagen, der Fördermittel erschlichen haben soll. Mutmaßliche Anführer seien 2 Buchhalter sowie Staatsbedienstete. Sie hätten Landwirte dabei unterstützt, auf Basis falscher Flächenangaben EU-Fördermittel zu beantragen. Das Netzwerk habe Einnahmen von mehr als 3 Millionen Euro erzielt. Nach einem Jahr im Amt hat Papst Leo XIV. Seine erste Enzyklika veröffentlicht. Das Lehrschreiben trägt den Titel Magnifica Humanitas. Thema ist die künstliche Intelligenz. Der Papst warnt vor möglichen Gefahren von KI für das menschliche Zusammenleben und fordert strenge Richtlinien für den Umgang damit. Leo betont auch, dass KI in verschiedenen Bereichen eine wertvolle Hilfe sein könne. Die erste Enzyklika eines neuen Papstes gilt als eine Art Regierungserklärung für dessen Pontifikat. Thüringen unterstützt Vereine weiterhin bei GEMA-Gebühren für die Musiknutzung bei Veranstaltungen. Wie die Staatskanzlei mitteilte, stehen in diesem Jahr rund 300.000 Euro zur Verfügung. Die Gebühren würden für bis zu 4 Veranstaltungen im Jahr übernommen. Eine Voraussetzung sei, dass kein Eintritt verlangt werde. Die GEMA vertritt die Urheberrechte von Komponisten, Textern und Verlegern. Sie schüttet die Einnahmen an sie aus, wenn urheberrechtlich geschützte Lieder öffentlich gespielt werden. Das waren die Nachrichten.
5: 2:02, MDR Jump ist hier mit den neuesten Meldungen aus unserem Verkehrszentrum und auf den Autobahnen ist jetzt schon eine ganze Menge los. Hier ist der Überblick A2 nach Hannover. Zwischen Irxleben und Bornstedt dauert es eine Dreiviertelstunde länger. Stau und stockender Verkehr sind hier gemeldet und A4 Richtung Frankfurt zwischen Hohenstein-Ernsthal und Glauchau-Ost. Achtung, ein Auto in der Baustelle liegen geblieben. Die A9 nach Berlin ist zwischen Dessau-Süd und Dessau-Ost gesperrt. Da ist aktuell immer noch ein Rettungshubschrauber im Einsatz. Und A9 nach München zwischen Niemeck und Kleinmarzehns gibt es Stau an einer Baustelle. Hier dauert es 20 Minuten länger. Im weiteren Verlauf der A9 nach München, dann schon in Bayern, zwischen Markt Scholgast und dem Dreieck Bayreuth-Kulmbach stockt der Verkehr. 10 Minuten Verzögerung hier und A13 Richtung Dresden zwischen Großräschen und Ruhland. Stau und stockender Verkehr an einer Baustelle. 1 Stunde Wartezeit hier, bis ihr durch seid. A36 Richtung Braunschweig zwischen Wernigerode-Mitte und Appenrode dauert es 20 Minuten länger. Da sind 7 Kilometer Stau gemeldet und die B185 Bernburg-Dessau ist auf Höhe des Abzweigs Zähringen in beiden Richtungen nach einem Unfall gesperrt. Auch hier ist aktuell noch ein Rettungshubschrauber im Einsatz. Die B242 ist zwischen Siebtenfelder und Harzgerode in beiden Richtungen nach einem Unfall gesperrt. Im Landkreis Mansfeld-Südharz ist die Straße zwischen Stolberg und Rottleberode nach einem Unfall gesperrt und die Blitzer findet ihr mobil auf mdrjump.de und in unserer App. Die aktuellsten stehen auf der A14 Richtung Dresden zwischen Kolbitz und Wolmirstedt. Dann auf der A38 Richtung Leipzig zwischen Leuna und dem Kreuz Rippachtal und in Zwickau in der Muldestraße hier stadteinwärts. Habt ihr noch Staus oder Blitzer gesehen? Ruft uns gerne an, kostenfrei unter 0800 123 2340. Und zieht euch warm an. Nicht, denn wir steuern auf die wärmsten Stunden des Jahres zu, wohlgemerkt bisher. Wir haben aktuell 24 Grad in Salzwedel in der Altmark gemessen, in Sonneberg 25 und in Plauen ebenfalls 25 Grad. 28 bis 30 werden wir heute Nachmittag noch erreichen. Morgen wird sogar noch ein Scheit aufgelegt, dann bis 32 Grad in der Spitze und danach geht es aber erstmal wieder ein bisschen runter mit den Temperaturen, 20 bis 25 Grad am Mittwoch und Donnerstag. Macht aber alles nichts, ist nur der Anlauf fürs nächste Hoch.
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0: Und jetzt haben wir ein ganzes langes Wochenende gebraucht, um uns hiervon zu erholen.
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2: Hallo liebes MDR Jump Team. Für die Happy Hour darf natürlich Stefan Raab nicht fehlen mit.
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4: Hier ist der Erik zum Motto komischer Text. Das Lied Bangaranga von Dara.
0: Das klang halt wirklich großartig. Gemeinsam mit euch sind wir jetzt lang am Pfingstwochenende nämlich gestartet mit unserer Freitags-Happy Hour. Da gibt's eine Stunde Motto-Runde. Ihr sucht die Musik dazu aus. Komische Texte. Das ist das letzte Motto gewesen. Und jetzt steht auch schon das Motto für die nächste Freitagsrunde fest. Es geht um Gefühle. Große Gefühle, kleine Gefühle, schöne Gefühle. Es geht um Gefühle, also sowas. Oder auch natürlich der Klassiker hier aus dem Osten von Annette Louisanne aus der Altmark.
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0: So, wunderschön. Endlich mal ein Grund, die gute Annette Louisanne wieder in die Playlist zu packen. Sehr schön. Nehmt euch gerne so ein kleines Minütchen Zeit, denkt mal eine Runde um die Ecke, das mögen wir ja am liebsten. Und dann schickt uns gerne eure Vorschläge für die nächste Happy Hour. Freitagmorgen ab 9 sind eure Songs dann bei uns Programm. Das Motto große Gefühle und die WhatsApp-Nummer für eure Songvorschläge gibt's ja bei uns im Netz auf mdrjump.de.

0: Es ist 15.21 Uhr, hier hört MDR Jump mit einer Sofortmeldung aus unserem Verkehrszentrum. Vorsicht auf der A38 Richtung Göttingen zwischen Leipzig, Südwest und Lützen. Hier liegen Plasteteile auf der Fahrbahn.
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4: Es geht auf 15.30 Uhr, halb vier. Hier ist MDR Jump mit dem zuverlässigsten Verkehrsservice im Osten, A2 nach Berlin-Hannover, zwischen Wollin und Ciesa. Hier steht ein defektes Fahrzeug im Baustellenbereich. Dann gibt es eine Meldung von der A4 Richtung Frankfurt zwischen dem Kreuz Chemnitz und Limbach-Oberfrohna. Achtung, da ist die rechte Fahrspur nach einem Unfall in einer Baustelle gesperrt. A9 nach Berlin zwischen Dessau Süd und Dessau Ost immer noch die Sperrung nach einem Unfall. Es gibt hier aktuell Stau. Und A9 nach München zwischen Niemeck und Kleinmarzehns Stau an einer Baustelle. Hier dauert es 10 Minuten länger. A13 Richtung Dresden zwischen Großräschen und Ruhland. Stau und stockender Verkehr an einer Baustelle. 1:15 dauert es hier aktuell, um durchzukommen. Dann A36 Richtung Braunschweig zwischen Wernigerode Nord und Abbenrode stockender Verkehr. 10 Minuten Verzögerung hier. Und Vorsicht auf der A38 Richtung Göttingen zwischen Leipzig Südwest und Lützen. Hier liegen Plasteteile auf der Fahrbahn. Nach Unfällen sind aktuell gesperrt die B185 Bernburg-Dessau auf Höhe des Abzweigs Zähringen. Im Landkreis Mansfeld-Südharz die Straße zwischen Stolberg am Harz und Rottleberode. Und geblitzt wird auf der A14 Richtung Dresden zwischen Kolbitz und Wolmirstedt, auf der A38 Richtung Leipzig zwischen Leuna und dem Kreuz-Rübertal und in Zwickau in der Muldestraße hier stadteinwärts. Jetzt gibt's noch eine Sofortmeldung für euch. Vorsicht auf der A38 Richtung Göttingen zwischen Sangerhausen Süd und Sangerhausen West. Hier liegt ein Stützrad auf der mittleren Fahrspur. Fahrt hier vorsichtig. Und habt ihr noch Staus oder Blitzer gesehen, dann ruft uns gerne an, kostenfrei unter 0800 123 2340. Der Regen macht jetzt erstmal längere Zeit Pause. Wir sind mitten im Frühsommer gelandet und so bleibt's erstmal. In Magdeburg 25, Jena 26, Leipzig 25 Grad. Ein bisschen was können wir noch aufpacken, 28 bis 30 in der Spitze. Aber der Knaller ist dann morgen, der vorerst wärmste Tag diese Woche, bis zu 32 Grad. Danach gehen die Temperaturen erstmal wieder ein bisschen zurück.
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0: 15.40 Uhr am Pfingstmontag. MDR Jump ist hier mit Grüßen zu euch in den Garten, auf die Hängematte, als aufblasbare Planschbecken oder auch raus auf den Balkon. Das ist so ein richtig schöner, fauler Feiertag heute, der allerdings natürlich für viele wieder trotzdem heißt, ranklotzen, Pflegedienste, Notdienste. Die Eisladenbedienungen, sogar die Börsenhändler, alle müssen heute ran. Auch die Frau von Tobias aus Bad Lauchstädt. Aber die kriegt jetzt ein besonderes Ständchen.
1: Hallo mein Schatz, ich wollte dich einfach mal ganz lieb grüßen aus dem sonnigen Bad Lauchstädt. Ich liebe dich.
0: Ui, und wir schließen uns an. Feierabend für die Feiertagshelden. Hoffentlich ja auch bald in Sicht. Und hier bei MDR Jump bringt euch dazu jetzt eine brandneue Künstler-Kollabo zusätzlich zum Schwitzen von Leonie und dem Briten Callum Scott. Die gemeinsame Single heißt

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Und wer sich nicht alles über Sonne heute freut zum Pfingstmontag im Harz, hat eine junge Frau beim Wandern am Straßenrand eine 1,50 Meter lange Boa Constrictor gefunden. Auch die lag fröhlich in der Sonne und hat sich schön mit Wärme voll getankt. Sonne ist ja schließlich für alle da. Wie und warum da jetzt eine riesige Würgeschlange im Harz am Fahrbahnrand liegt? Naja, gute Frage. Nächste Frage. Und das war's noch nicht. Was heute noch los ist, das fassen wir euch gleich zusammen. In 9 Minuten gibt's nämlich die

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4: Schön, dass ihr bei uns seid. Hier ist MDR Jump am Pfingstmontag. Wir lassen es ganz entspannt angehen, ja? Bei den Temperaturen nicht überbewegen. Adele kommt Rolling in the Deep und Musik von Alle Farben nach dem Nachrichtenüberblick für euch.
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6: Um 16 Uhr mit Frank Thomas. In der Kleinstadt Haar bei München lässt es sich bundesweit am besten leben. Das geht aus dem Gemeindecheck Daseinsvorsorge des Instituts der Deutschen Wirtschaft hervor. Darin wurde die Versorgung mit Ärzten, Schulen, schnellem Internet sowie zahlreichen anderen Angeboten für die Bürger verglichen. Unter den fast 11.000 Gemeinden erreichte das sächsische Radebeul Platz 7, Friedrichruder in Thüringen kam auf Platz 10. Bei den Flächenländern schnitten die Gemeinden in Nordrhein-Westfalen insgesamt am besten ab. Schlusslicht sind die Kommunen in Mecklenburg-Vorpommern. Eine Überraschung gab es im Städtevergleich. 30% der Städte in Ostdeutschland wurden mit sehr gut eingestuft, in Westdeutschland nur 20%. Bei der Deutschen Bahn ist die Zahl der Fahrgäste im Regionalverkehr deutlich gestiegen. DB Regio-Chef Harmen van Sijderveld sagte, im April habe man in diesem Bereich 12 Millionen Reisende mehr gehabt. Im Jahresvergleich sei das ein Plus von knapp 10%. Besonders stark hätten die Fahrgastzahlen in Metropolregionen und im Pendlerverkehr zugelegt. Inmitten von Verhandlungen mit den USA reist eine iranische Delegation in die katarische Hauptstadt Doha. Das berichtet die iranische Nachrichtenagentur IRIB. Der iranische Verhandlungsführer Mohammed Bagher Ghalibaf und Außenminister Abbas Araghchi wollten die Führung Katars über Einzelheiten der Gespräche mit den USA informieren. Katar hatte zuletzt eher im Hintergrund als Vermittler agiert. Offiziell hat Pakistan die Rolle inne. Nach einem Jahr im Amt hat Papst Leo XIV. Seine erste Enzyklika veröffentlicht. Das Lehrschreiben trägt den Titel Magnifica Humanitas. Thema ist die künstliche Intelligenz. Der Papst warnt vor möglichen Gefahren von KI für das menschliche Zusammenleben und fordert strenge Richtlinien für den Umgang damit. Leo betont auch, dass KI in verschiedenen Bereichen eine wertvolle Hilfe sein könne. Die erste Enzyklika eines neuen Papstes gilt als eine Art Regierungserklärung für dessen Pontifikat. Thüringen unterstützt Vereine weiterhin bei GEMA-Gebühren für die Musiknutzung bei Veranstaltungen. Wie die Staatskanzlei mitteilte, stehen in diesem Jahr rund 300.000 Euro zur Verfügung. Die GEMA vertritt die Urheberrechte von Komponisten, Textern und Verlegern. Sie schüttet Einnahmen an sie aus, wenn urheberrechtlich geschützte Lieder öffentlich gespielt werden. Das waren die Nachrichten.
4: 2:04, der Pfingstrückreiseverkehr rollt, die Autobahnen sind voll. Hier sind die neuesten Meldungen aus unserem MDR-Jump-Verkehrszentrum. A2 nach Hannover, zwischen Irxleben und Eilsleben dauert es eine Viertelstunde länger. 7 Kilometer stockender Verkehr sind hier gemeldet. Und einen weiteren Verlauf zwischen Königslutter und Braunschweig-Ost dauert es eine Dreiviertelstunde länger. Auch hier nochmal Stau und stockender Verkehr. A4 Görlitz Richtung Dresden, zwischen Uist und Burkau, 2 Kilometer, Stau 10 Minuten dauert es länger. Und einen weiteren Verlauf nach Frankfurt, zwischen dem Kreuz Chemnitz und Limbach-Oberfrohna rechte Fahrspur nach einem Unfall in einer Baustelle gesperrt. A13 Richtung Dresden zwischen Großräschen und Ruhland, Stau und stockender Verkehr ebenfalls an einer Baustelle. Hier dauert es eine Dreiviertelstunde länger und im Landkreis Mansfeld-Südharz ist die Straße zwischen Stolberg und Rottleberode nach einem Unfall gesperrt. Die Blitzer findet ihr mobil auf mdrjump.de. Und natürlich auch in unserer App. Die aktuellsten stehen auf der A38 Richtung Leipzig zwischen Leuna und dem Kreuz Rippachtal und in Zwickau in der Muldestraße hier stadteinwärts. Habt ihr noch Staus oder Blitzer gesehen und ruft uns gerne an. Kostenfrei unter 0800 123 2340. Es gibt Hochsommerfeeling heute, obwohl es fast ein bisschen wärmer aussieht, als es ist. Wir haben in Erfurt und Zeitz 24 Grad gemessen, in Bautzen 25. Morgen wird es deutlich wärmer, 32 Grad in der Spitze. Danach geht es aber erstmal wieder ein bisschen runter mit den Temperaturen. 20 bis 25 Grad haben wir dann noch so Mittwoch und Donnerstag. Die komplette Woche aber sonnig und auch weiter trocken.
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Mal Vorsicht, wenn ihr auf der A13 unterwegs seid Richtung Berlin. Hier ist das MDR Jump Verkehrszentrum mit einer Sofortmeldung für euch. Zwischen Groß Köris und Bestensee liegen Plasteteile auf der rechten Fahrspur. Vorsicht.

0: ging wie auf Knopfdruck. Kaum sind die Eisheiligen vorbei, geht's hier mit dem Frühsommer mal richtig rund. Heute der wärmste Tag des Jahres bisher. Morgen legen wir sogar noch ein bisschen was drauf. Bis zu 32 Grad. Da wird dein Gartenpfleger echt zum Kraftakt, ne? Gießen, gießen, gießen. Bloß nicht vergessen. Sonst kriegt ihr es nämlich mit unserem MDR Jump Reporter Tom zu tun.
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3: Wer oder was ist ein sogenannter vergesslicher Gärtner?
5: Mensch, ein Gärtner, ein vergesslicher.
3: Manfred, wo ist dein Werkzeug?
6: Hab ich vergessen. Ja. Jemand, der nicht gießt.
3: Hat alles schön eingepflanzt, hat vergessen zu gießen.
6: Genau.
3: Alles,
6: ja. Die Pflanze hat ein Problem.
3: Und der vergessliche Gärtner auch, weil er nichts ernten kann.
6: Genau.
3: Die sprechen aus Erfahrung?
6: Nö. Also ich gieße immer.
3: Sie gießen immer. Sie sind keine vergessliche Gärtnerin.
6: Nee.
3: Das ist eine schöne Erklärung, aber sie ist falsch.
6: Ja.
3: Was ist eine vergesslicher Gärtner?
7: Der vergisst zu ernten.
3: Er hat gepflanzt, gegossen.
7: Hm?
3: Und wenn endlich die Zeit ist, wo man ernten kann,
7: dann hat dann er was anderes vor.
3: Sie sprechen aus Erfahrung?
7: Ja.
3: Ja. Was war's?
7: Tomaten. Tomaten.
3: Vergessen zu ernten, alle verfault.
7: Nicht alle, aber viele.
3: Auch schöne Erklärung, aber auch falsch.
7: Okay.
8: Ein vergesslicher Gärtner ist vielleicht ein Gärtner, der bewusst Pflanzen hat, die keine Pflege brauchen. Und da kann er die Pflege sozusagen vergessen.
3: Schöne Erklärung.
8: Ja.
3: Aber ist auch falsch. Was hast du? Vergesslicher Gärtner.
9: Maulwurf vielleicht.
3: Ein Maulwurf.
9: Ja.
3: Den nennt man vergesslichen Gärtner, weil?
9: Vielleicht, weil er überall seine Sachen rumliegen lässt. Also
3: seine Maulwurfshügel.
9: Genau.
3: Der vergisst sie wegzumachen.
9: Ist eine niedliche Erklärung.
7: Ist eine niedliche Erklärung.
9: Ja.
3: Aber ist falsch.
9: Okay.
8: Auflösung bitte.
3: Vergessliche Gärtner sind zum Beispiel Eichhörnchen und Mäuse, die Samen verstecken, Baumsamen zum Beispiel, aber dann vergessen, wo sie die versteckt haben. Deswegen wächst dann bei dir im Garten zum Beispiel ein Baum, den du nie gepflanzt hast. Weißt du? Hast du einen Garten?
9: Nee, aber meine Eltern.
3: Ganz liebe Grüße von der Soko Wissen.
9: Danke.
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6: Und es ist jetzt 16.30 Uhr am Pfingstmontag. MDR Jump ist hier mit den neuesten Meldungen aus unserem Verkehrszentrum. Pfingstreisewelle rollt. Ist eine Menge los auf den Autobahnen A2 nach Hannover. Zwischen Ilxleben und Eilsleben dauert es eine Viertelstunde länger. 7 Kilometer stockender Verkehr sind hier gemeldet. Und A4 nach Frankfurt zwischen dem Kreuz Chemnitz und Limbach-Oberfrohner Stau nach einem Unfall in einer Baustelle. A4 im weiteren Verlauf nach Frankfurt zwischen Jena-Göschwitz und Bucher. Achtung, da steht im Jagdberg-Tunnel ein defektes Fahrzeug auf der rechten Fahrspur. A9 nach Berlin zwischen Coswig und Kleinmarzehns. Stau 10 Minuten dauert es hier länger. Und Vorsicht auf der A13 nach Berlin zwischen Großkörres und Bestensee. Hier liegen Plasteteile auf der rechten Fahrspur. A13, langer Stau nach Dresden zwischen Großräschen und Ruhland dauert es eine Stunde länger. Stau und stockender Verkehr an einer Baustelle. Im Landkreis Mansfeld-Südharz ist die Straße zwischen Stolberg und Rottleber-Rode nach einem Unfall gesperrt. Und im Landkreis Wittenberg ist die Straße zwischen Dabrun und Pratau nach einem Unfall ebenfalls gesperrt. Geblitzt wird auf der A38 Richtung Leipzig zwischen Leuna und dem Kreuz-Rippach-Tal und in Zwickau in der Muldestraße stadteinwärts. Und habt ihr noch Staus oder Blitzer gesehen, dann ruft uns gerne an. Kostenfrei natürlich unter 0800 123 2340. Der Regen macht erstmal längere Pause. Wir sind im Frühsommer gelandet. In Magdeburg bei aktuell 25 Grad, Leipzig 26 und Gera 24 Grad. Morgen ist es noch ein bisschen wärmer, 32 Grad nämlich in der Spitze. Danach geht's aber erstmal wieder ein bisschen runter mit den Temperaturen. 20 bis 25 Grad noch am Mittwoch und Donnerstag und die komplette Woche dazu. Sonnig und trocken.
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16.40 Uhr, Zeit für den Seelenwärmer-Moment der Sendung. Hier ist MDR Jump am Pfingstmontag und ohne dich ist alles nur halb so hell. Was für ein schöner Spruch, oder? Das sagt die Hamburger Newcomerin Tiffany Ares zur Message ihres neuen Songs Vertigo. Da geht's jetzt nicht so um große Knutsch-Liebesromanze, es geht um beste Freunde, solche, die man von der Schule kennt. Ihr kennt das, sich dann 10 Jahre nicht sieht und es nach einer Minute wieder funzt. Also wie damals, also wirklich ganz besonders beste Freunde, eben nur halb so hell wie ohne dich. Eine schöne Message. Vertigo heißt der Song dazu. Hier bei MDR Jump kommt der ganz neu für euch.

Hier ist MDR Jump am Pfingstmontag. Und wenn ihr trotz Feiertag heute trotzdem an eure Kollegen von der Arbeit gedacht habt und euch dabei nicht das Würgen gekommen ist, dann müssen es wirklich gute Kollegen sein. Ja, vielleicht sogar solche, die zu Freunden geworden sind. Auf jeden Fall sind es die Richtigen, um mit ihnen ein unvergessliches Konzerterlebnis zu teilen. 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

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Hier ist MDR Jump Musik von Foster the People jetzt.

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1: Um 17 Uhr mit Kerstin Hoffmann. In der Kleinstadt Haar bei München lässt es sich bundesweit am besten leben. Das geht aus dem Gemeindecheck Daseinsvorsorge des Instituts der Deutschen. Das geht aus dem Gemeindecheck Daseinsvorsorge des Instituts der Deutschen Wirtschaft hervor. Darin wurde die Versorgung mit Ärzten, Schulen, schnellem Internet sowie zahlreichen anderen Angeboten für die Bürger verglichen. Unter den fast 11.000 Gemeinden erreichte das sächsische Radebeul Platz 7. Friedrichroda in Thüringen kam auf Platz 10. Bei den Flächenländern schnitten die Gemeinden in Nordrhein-Westfalen insgesamt am besten ab. Schlusslicht sind die Kommunen in Mecklenburg-Vorpommern. Bei der Deutschen Bahn ist die Zahl der Fahrgäste im Regionalverkehr deutlich gestiegen. DB-Regio-Chef Harmen van Seiderfeld sagte, im April habe man in diesem Bereich 12 Millionen Reisende mehr gehabt. Im Jahresvergleich sei das ein Plus von knapp 10%. Besonders stark hätten die Fahrgastzahlen in Metropolregionen und im Pendlerverkehr zugelegt. Van Seiderfeld führte das auch auf die stark gestiegenen Spritkosten zurück. Für viele Menschen sei da das Deutschlandticket eine große Hilfe. Der Ölpreis ist wegen der Anzeichen für eine Entspannung im Iran-Krieg heute deutlich gesunken. Der Preis für ein Barrel der Sorte Brent fiel auf etwas mehr als 98 US-Dollar. Damit gab die Referenzsorte um knapp 5% nach. Vor Kriegsbeginn Ende Februar hatte der Ölpreis noch bei gut 70 Dollar pro Fass gelegen. Bei Ermittlungen wegen Betrugs mit EU-Agrarsubventionen sind in Griechenland 20 Verdächtige festgenommen worden. Nach Behördenangaben wurde ein krimineller Ring zerschlagen, der Fördermittel erschlichen haben soll. Mutmaßliche Anführer seien zwei Buchhalter sowie Staatsbedienstete. Sie hätten Landwirte dabei unterstützt, auf Basis falscher Flächenangaben EU-Fördermittel zu beantragen. Das Netzwerk habe Einnahmen von mehr als 3 Millionen Euro erzielt. Thüringen unterstützt Vereine weiterhin bei GEMA-Gebühren für die Musiknutzung bei Veranstaltungen. Wie die Staatskanzlei mitteilte, stehen in diesem Jahr rund 300.000 Euro zur Verfügung. Die Gebühren würden für bis zu 4 Veranstaltungen im Jahr übernommen. Eine Voraussetzung

0: Voraussetzung sei, dass kein Eintritt verlangt werde. Die GEMA vertritt die Urheberrechte von Komponisten, Textern und Verlegern. Sie schüttet Einnahmen an sie aus, wenn urheberrechtlich geschützte Lieder öffentlich gespielt werden. Das waren die Nachrichten.
1: Es ist 2:05, ihr hört MDR Jump mit dem zuverlässigsten Verkehrsservice im Osten, nahe 2 nach Hannover. Zwischen Irxleben und Eilsleben stockt der Verkehr auf 7 Kilometern. Aktuell dauert es hier eine Viertelstunde länger. A4 nach Frankfurt zwischen dem Kreuz Chemnitz und Limbach-Oberfrohna. Stau an der mittlerweile geräumten Unfallstelle, sind noch 20 Minuten, wird aber weniger. Und A13 Richtung Dresden zwischen Großräschen und Ruhland Stau und stockender Verkehr an einer Baustelle. Hier aktuell eine Dreiviertelstunde Verzögerung. Eine Meldung aus dem Landkreis Mansfeld-Südharz. Hier ist die Straße zwischen Stolberg und Rottleberode nach einem Unfall gesperrt. Und Landkreis Wittenberg zwischen der Brunn und Pratau die Straße ebenfalls nach einem Unfall gesperrt. Die Blitzer gibt's mobil auf mdrjump.de und in unserer App. Die aktuellsten stehen auf der A38 Richtung Leipzig zwischen Leuna und dem Kreuz Rippachtal. Dann in Zwickau in der Muldestraße statt einwärts. Und wenn ihr noch Staus oder Blitzer seht, ruft uns gerne an, kostenfrei unter 0800 123 2340. Wir haben ein Hochsommerfeeling heute, obwohl es dann doch noch ein bisschen wärmer sein könnte. Das legen wir morgen alles nach. Wir haben aktuell nämlich in Erfurt 24, Zeitz 24, in Bautzen 25 Grad gemessen. Morgen fast nochmal 10 Grad drauf. Es wird Wahnsinn. 32 Grad in der Spitze. Danach geht es aber wieder ein bisschen runter mit den Temperaturen. So 20 bis 25 noch am Mittwoch und Donnerstag. Und die komplette Woche dazu sonnig und trocken. Und es wird eine kurze Woche.
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aus Berlin von Philipp Rittberner. Wolke 4 bei MDR Jump, 10 nach 5 ist es gleich. Ist es soweit, die nächsten Plätze für unser Bands for Friends Konzert mit Nico Santos gehen gleich raus. Kleiner Rahmen, alle Songs gibt's unplugged. Ihr könnt euch anmelden auf mdrjump.de und eure Lieblingskollegen gleich mit. Und gleich wird der nächste überrascht. 3 Minütchen noch hier bei MDR Jump.

0: So, ganz weit weg habt ihr euer Handy hoffentlich nicht gelegt zum Feiertag. Mein hoffentlich glückliches Händchen hat mir jetzt nämlich schon die nächste Gewinneranmeldung ausgewählt. Es geht um ein kleines, gemütliches, intimes Konzert mit Nico Santos am Donnerstag in Wolmirstedt bei Magdeburg. Und da geht ihr nicht alleine hin, sondern nehmt eure ganze Abteilung mit den witzigen Kollegen einfach mit.
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0: So, und angemeldet hat sich Wenke aus Nienburg und ihre Kollegin aus dem Harz. Nummer ist eingetippt, die geht jetzt hoffentlich dran.
2: Feeling.
0: Hallo Wenke, Felix Schmutzer ist hier von MDR Jump aus Halle. Hi.
2: Hi.
0: Mensch, ihr geht alle immer so nach einmal klingeln ran.
2: Ich bin gerade bei einer Freundin, das Telefon lag hier.
0: Ah, okay, cool. Muss der Kaffeekuchen mal ganz kurz beiseite stellen. Wenke,
2: ja?
0: Du hast dich angemeldet für unser Bands for Friends Konzert und hast eine Geschichte dazu geschrieben, die hat mich sehr bewegt. Und zwar geht's um deine liebste Arbeitskollegin Nicole. Ihr habt eine Menge durchgemacht. Ihr habt beide bei der Bundeswehr zusammengearbeitet und dann sind aber Dinge passiert. Du hast geschrieben, ihr habt weit weg von zu Hause viel erlebt. Weit weg, wo seid ihr denn da gewesen?
2: Ja, nein, wir waren in Schleswig-Holstein. Wir waren in Mölln tatsächlich zur Ausbildung zusammen.
0: Okay.
2: Da haben wir uns kennengelernt. Wir waren beide 16 und das war so eine Art Bundeswehrinternat. Und da haben wir uns kennengelernt. Und lange Zeit für uns, ja, mit 16 ist das weit weg von zu Hause.
0: Ja.
2: Wir haben uns da ein Zimmer zusammengeteilt gehabt über die 3 Jahre und das schweißt ja dann eigentlich auch zusammen. Und da ist eigentlich eine tiefe Freundschaft draus geworden, bis heute noch. Und wir teilen eigentlich alles miteinander. Auch was die Familien betraf, das hat immer gehalten, wo sie ihren Mann kennengelernt hat oder ich dann auch Kinder gekriegt habe und so weiter. Das hat immer durchweg gehalten. Und wenn man die gleichen Vorstellungen hat und die gleichen Ideen hat vom Leben, ich glaube, das macht das dann schon aus.
0: So, jetzt geht deine Freundin gerade durch so ein kleines Tief in ihrem Leben und du hast aber geschrieben, du könntest sie da mit Musik rausholen.
2: Sie ist eigentlich auch eine Konzertgängerin wie ich. Das ist immer was, wo sie noch mit in die Öffentlichkeit geht, sagen wir es mal so, wo sie dann rausgehen kann, wo sie noch mal Spaß haben kann und mal für 2 Stunden oder wie auch immer dann was vergessen kann, was sie sonst belastet.
0: Dann stehe ich euch nicht länger im Weg. Ihr beide geht dahin. Ich wünsche euch so viel Spaß bei Nico Santos. Ihr gewinnt die 2 Karten.
2: Oh, herzlichen Glückwunsch. Dank. Da freuen wir uns aber. Dankeschön. Tatsächlich waren wir vor einer Woche oder sowas, hatten wir ein Treffen geplant oder 2 Wochen her, wo wir gesagt haben, wir planen eins. Das war auch für Anfang Juni geplant, dass wir es endlich mal über die Bühne kriegen, dass es wieder klappt. Aber jetzt treffen wir uns ja dann eher.
0: Dann haben wir dem Ganzen jetzt einen Ruck gegeben und ich wünsche euch so viel Spaß bei dem Konzert, Wenke.
2: Vielen lieben Dank für den Anruf. Tschüss.
0: Tschüss. Und ihr könnt es Wenke gleich tun. Meldet euch und eure Lieblingskollegen an auf mdrjump.de und die nächste Überraschung gibt's morgen früh ab 5 in der Guten Morgen Familie hier bei MDR Jump. Jetzt die ganz aktuelle Single All Time High von Nico Santos.
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4: Und auf die Sekunde genau 17.30 Uhr, jetzt 17:30 am Pfingstmontag. MDR Jump ist hier mit dem Überblick über die neuesten Meldungen aus unserem Verkehrszentrum A2 nach Hannover. Hier dauert es ein bisschen länger zwischen Ilxleben und Eilsleben. 6 Kilometer stockender Verkehr sind gemeldet, 10 Minuten Verzögerung. A4 nach Dresden zwischen Friedewald und Wildeckhönebach, 2 Kilometer staubigen Löscharbeiten. Da ist aktuell nur eine Fahrspur frei, von daher dauert es jetzt schon 20 Minuten länger. Und A4 im weiteren Verlauf auf Höhe der Abfahrt Chemnitz-Glöser steht ein defektes Fahrzeug auf der linken Fahrspur in einer Baustelle. A13 Richtung Dresden zwischen Großräschen und Ruhland, Stau und stockender Verkehr an einer Baustelle. 3/4 Stunde Fahrzeit plus hier. Und im Landkreis Mansfeld-Südharz ist die Straße zwischen Stolberg und Rottleberode nach einem Unfall gesperrt. Die B169 ist in Neustädtel zwischen Marienstraße und August-Bebel-Straße nach einem Unfall ebenfalls gesperrt. Geblitzt wird auf der A38 Richtung Leipzig zwischen Leuna und dem Kreuz-Rippach-Tal. In Zwickau in der Muldestraße stadteinwärts. Und jetzt kommt noch eine aktuelle Meldung von der A38 rein. Gibt's auch einen Stau Richtung Leipzig zwischen Bad Lauchstädt und Merseburg Süd, dauert's an der Baustelle. Aktuell 20 Minuten länger. Die Meldung kam gerade eben noch ganz frisch. Habt ihr Staus oder Blitzer gesehen? Dann ruft uns gerne an, kostenfrei unter 0800 123 2340. Und könnt ihr schon mal bereit machen, heute nochmal im Garten vorbeizuschauen. Gießen. Weil Regen macht jetzt wirklich für längere Zeit Pause. Wir sind im Frühsommer gelandet. In Magdeburg 25 Grad, Leipzig 26, Gera 24 Grad. Morgen ist es wirklich heiß. 32 Grad. Danach geht es aber wieder ein bisschen runter mit den Temperaturen. 20 bis 25 Grad am Mittwoch und Donnerstag. Aber die ganze, wenn auch kurze Woche, sonnig und trocken.
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heißt es immer so schön, nur die Harten kommen in den Garten. Wenn das stimmt, scheinen die Kleinsten bei uns echt harte Kerle und harte Mädels zu sein. Kaum ist die Sonne draußen, heute zum Pfingstmontag hier bei MDR Jump sind es vor allem die Kiddies, die die Badeseen bei uns im Osten erobern. Blaue Lippen, klappernde Zähne, ihr kennt das ganze Jahr. Dann fragst du, möchtest du nicht mal rauskommen? Dann kommt so, nein, die bleiben noch drin, ist überhaupt nicht kalt. Auf rausgehen haben die dann keinen Bock im Wasser. Denn die Badeseen sind noch ganz schön kalt. Wir haben das heute mal gecheckt. Der beliebteste Mondsee in Weißenfels in Sachsen-Anhalt, sonst eher hat er so Badewannentemperatur, aber gerade werden nur 15 Grad Wassertemperatur gemeldet. In Sachsen, Kossikulki, Bärwalder See, auch nur 16 Grad Wassertemperatur. Und Thüringen, ja, das berühmte Thüringer Meer, die Bleilochtalsperre, wir nennen es liebevoll der Endgegner, weil man auch im Sommer nicht baden kann. 13 Grad. Ui. Also ich glaube, da lassen wir echt noch ein paar Tage ins Land ziehen jetzt mal. Man kann sich ja auch so in Sand legen und Sonne tanken und Pommes und Eis. Auch ohne Baden schmecken. Jetzt hat mir gleich die Stimme hier verzackt bei 13 Grad Wassertemperatur. Meine Güte. Also habt einen schönen Pfingstmontag. Auf den Sommerhit müsst ihr auch nicht warten. Den spielen wir euch jetzt nämlich hier bei MDR Jump. Harry Styles mit der aktuellen Single American Girls.

ordentlich voll ist es auf den Autobahnen. Wir haben die Lage jetzt zum Pfingstrückreiseverkehr für euch im Blick und aktuell eine Sperrung auf der A4, wenn ihr Richtung Dresden unterwegs seid zwischen Friedewald und Wilderkönebach. Da laufen Löscharbeiten nach dem Unfall. Es gibt schon 3 Kilometer Stau. A4 hier also gesperrt und das war's noch nicht. Voller Autobahn, alle Meldungen gibt's bei uns ganz in Ruhe im Überblick nach den Nachrichten um 6. Es sind noch 7 Minuten, Zeit für Musik von New Order, True Faith jetzt.

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4: Um 18 Uhr mit Kerstin Hoffmann. In der Kleinstadt Haar bei München lässt es sich bundesweit am besten leben. Das geht aus dem Gemeindecheck Daseinsvorsorge des Instituts der deutschen Wirtschaft hervor. Darin wurde die Versorgung mit Ärzten, Schulen, schnellem Internet sowie zahlreichen anderen Angeboten für die Bürger verglichen. Unter den fast 11.000 Gemeinden erreichte das sächsische Radebeul Platz 7. Friedrichroda in Thüringen kam auf Platz 10. Bei den Flächenländern schnitten die Gemeinden in Nordrhein-Westfalen insgesamt am besten ab. Schlusslicht sind die Kommunen in Mecklenburg-Vorpommern. Der Ölpreis ist wegen der Anzeichen für eine Entspannung im Iran-Krieg heute deutlich gesunken. Der Preis für ein Barrel der Sorte Brent fiel auf etwas mehr als 98 US-Dollar. Damit gab die Referenzsorte um knapp 5% nach. Vor Kriegsbeginn Ende Februar hatte der Ölpreis noch bei gut 70 Dollar pro Fass gelegen. Das Welf-Gotik-Treffen in Leipzig verzeichnet ein leichtes Besucherplus. Wie Festivalsprecher Cornelius Brach dem MDR sagte, wurden seit Freitag insgesamt rund 20.000 Gäste gezählt, etwa 1.000 mehr als im vergangenen Jahr. Trotz höherer Flugpreise seien auch wieder Gäste aus Südamerika, Australien und China gekommen. Als Höhepunkte bezeichnete Brach unter anderem die Auftritte von Lacrimosa, den einstürzenden Neubauten und Kim Wilde. Das Wave-Gotik-Treffen geht am späten Abend zu Ende. Bei Ermittlungen wegen Betrugs mit EU-Agrarsubventionen sind in Griechenland 20 Verdächtige festgenommen worden. Nach Behördenangaben wurde ein krimineller Ring zerschlagen, der Fördermittel erschlichen haben soll. Mutmaßliche Anführer seien zwei Buchhalter sowie Staatsbedienstete. Sie hätten Landwirte dabei unterstützt, auf Basis falscher Flächenangaben EU-Fördermittel zu beantragen. Das Netzwerk habe Einnahmen von mehr als 3 Millionen Euro erzielt. Ein bei der Ausbildung zum Minentaucher kollabierter Soldat ist tot. Wie die Marine mitteilte, ist er trotz intensivster medizinischer Betreuung gestorben. Zu dem Notfall war es vergangene Woche in einer Schwimmhalle in Eckernförde gekommen. Nach Informationen der deutschen Presseagentur trainierten Soldaten in einer Gruppe im Bad, aber mit dem Kopf über Wasser. Es habe sich um ein Standardverfahren der Ausbildung gehandelt. Ermittlungen zu den genauen Umständen des Notfalls wurden laut Marine eingeleitet. Das waren die Nachrichten.
5: Und es ist jetzt 2:06. Hier ist MDR Jump mit dem zuverlässigsten Verkehrsservice im Osten. Und hier sind die neuesten Meldungen. A2 nach Hannover zwischen Irxleben und Alsleben. 6 Kilometer stockender Verkehr. Es dauert aktuell eine Viertelstunde länger an der Stelle. Und dann auf die A4 Richtung Dresden zwischen Friedewald und Wilderkönebach. 3 Kilometer stockend wegen Bergungsarbeiten. Die Autobahn ist an dieser Stelle nicht mehr gesperrt. Und wir haben noch eine Meldung für die Gegenrichtung. A4 Görlitz Richtung Dresden zwischen Salzenforst und Ohorn. Stau an einer Baustelle. Hier dauert es aktuell 10 Minuten länger. A13 Richtung Berlin zwischen Bestensee und Mittenwalde. Da hat es einen Unfall gegeben. Hier ist die A13 jetzt aktuell gesperrt. In der Gegenrichtung nach Dresden gibt es einen langen Stau zwischen Großräschen und Ruhland. Da stockt der Verkehr an einer Baustelle. Eine Dreiviertelstunde dauert es hier länger. Und A38 Richtung Leipzig zwischen Bad Lauchstädt und Merseburg Süd. Stau an einer Baustelle. Hier dauert es eine Viertelstunde länger. Die B169 ist in Neustädtel zwischen der Marienstraße und dem August-Bebel-Platz nach einem Unfall gesperrt. Die Blitzer gibt's mobil auf mdrjump.de und in unserer App. Die aktuellsten stehen auf der A4 Frankfurt Richtung Dresden zwischen Hermsdorf-Ost und Rüdersdorf. Dann auf der A38 Richtung Leipzig zwischen Leuna und dem Kreuz Rippachtal. Und wenn ihr noch Staus oder Blitzer seht, ruft uns gerne an, kostenfrei unter 0800 123 2340. So, das ist nur Warm-up heute gewesen. Morgen ist richtiges Hochsommerfeeling angesagt. Wir haben in Wittenberg gerade 26, Erfurt 25 und in Riesa 26 Grad gemessen. Und morgen dann bis zu 32 Grad. Viel Sonne. Danach geht es erstmal wieder ein bisschen runter mit den Temperaturen. 20 bis 25 Grad am Mittwoch und Donnerstag. Und trotzdem bleibt die komplette kurze Woche sonnig und trocken. 4 nach 6 jetzt. Euch einen schönen Montagabend.
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0: Also Schwalben fliegen tief, wenn Regen kommt, weil dann auch Insekten tief fliegen und die Schwalben dann in Bodennähe jagen können. Das ist ja bekannt, ne? Ist bei Tauben übrigens auch so. Die sind dann auch im Tiefflug unterwegs. Aber das haut morgen alles nicht hin. Es ist kein Regen angekündigt. Es muss folglich einen anderen Grund geben, warum die so tief fliegen.
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0: 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Die besten Kumpels, die große Liebe. Die halbe Clique hat irgendwann die Sachen gepackt und ist nach Berlin gezogen. Und manchmal hat man hier irgendwie so ein bisschen das Gefühl, wird ein bisschen einsam, ja? Der Song erzählt für mich genau diese Geschichte, aber vielleicht lockt ihr ja die ganzen Kumpels, die Clique, zum Clouseau-Konzert wieder zurück nach Erfurt. 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
8: Es ist 18.31 Uhr, 18:07 jetzt. MDR Jump ist hier mit dem zuverlässigsten Verkehrsservice im Osten. A2 nach Hannover zwischen Irxleben und Alsleben dauert es 20 Minuten länger. 6 Kilometer stockender Verkehr sind hier gemeldet. Dann A4 nach Dresden zwischen Friedewald und Wilderkönebach 3 Kilometer stockender Verkehr wegen Bergungsarbeiten. Und A4 Görlitz Richtung Dresden zwischen Salzenforst und Ohorn stauern an der Baustelle. Hier dauert es 10 Minuten länger. Jetzt geht's auf die A13, einmal Richtung Berlin. Stau zwischen Großkürdis und Besten. See, Viertelstunde Fahrzeit hier obendrauf und in der Gegenrichtung dauert es deutlich länger. A13 nach Dresden zwischen Großreschen und Ruhland. Immer noch Stau und stockender Verkehr an einer Baustelle. 3/4 Stunde Verzögerung aktuell. Auf der B281 ist die Ortsdurchfahrt Schmiedefeld nach einem Unfall gesperrt. B169 in Neustädel. Die Straße ist zwischen Marienstraße und August-Bebel-Straße nach einem Unfall gesperrt. Und die Blitzer findet ihr mobil auf mdrjump.de und in unserer App. Die aktuellsten stehen auf der A4 Richtung Dresden zwischen Hermsdorf Ost und Rüdersdorf und auf der A38 Richtung Leipzig zwischen Leuna und dem Kreuzrippachtal. Habt ihr noch Staus oder Blitzer gesehen? Ruft uns gerne an, kostenfrei unter 0800 123 2340. Und vor allem nochmal eine Runde durch den Garten drehen, überall nochmal gießen, weil der Regen macht jetzt für wirklich lange Zeit eine Pause. Wir sind mittendrin im Frühsommer in Leipzig bei 24, Meiningen 26, Chemnitz 23 Grad morgen. Deutlich wärmer, 32 Grad in der Spitze und danach gibt es aber erstmal wieder so einen kleinen Dip. Zumindest was die Temperaturen angeht, so 20 bis 25 Grad am Mittwoch und Donnerstag. Die komplette Woche dazu aber sonnig und weiter trocken.
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sich Montagabend wie ein Sonntag anfühlt. Denn es ist das lange Pfingstwochenende, es ist 18.45 Uhr, hier ist MDR Jump und nur noch 2,5 Wochen, bis die Fußball-WM losgeht. Und sofort sind sie wieder am Start, die Sportfreunde Stiller, diesmal allerdings ohne den Titel offizieller WM-Song, auch kein offizieller ARD-WM-Song, nein, einfach so, was Schönes für sie selbst haben sie gemacht. Eine ganz neue Single, Keine Blumen ohne Regen, spielen wir euch natürlich hier zuerst.

Minuten ohne Regen hier bei MDR Jump. Und ich glaube, so sehr sich alle Fans des Wave Gothic Treffens des WGTs in Leipzig auf ihre schwarze Wochenendzeit gefreut haben, so happy sind die wahrscheinlich auch, aus dieser engen Lederkluft jetzt wieder rauszukommen, einfach nur so ein T-Shirt anzuziehen und Flipflops, weil bei fast 30 Grad und Sonne in diesen Kostümen nicht schlecht. Da muss man leidensfähig sein. In unseren Nachrichten gibt's gleich das WGT-Fazit von den Veranstaltern für euch und danach übernehmen die Kollegen von Pop die Abendshow. Wir wünschen euch viel Spaß weiterhin mit MDR Jump und mit dem kultigen Sound von Seal.

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5: Um 19 Uhr mit Kerstin Hoffmann. Beim Vergleich der Versorgungslage in Gemeinden haben es Radebeul und Friedrichroda in die bundesweiten Top 10 geschafft. Das geht aus dem Ranking des Instituts der deutschen Wirtschaft für 11.000 Gemeinden hervor. Darin belegt Radebeul in Sachsen Platz 7 und Friedrichroda in Thüringen Platz 10. Auf Platz 1 kam die bayerische Kleinstadt Haar. In Sachsen-Anhalt schnitt Halle mit Platz 37 am besten ab. Für die Untersuchung wurden 17 Faktoren herangezogen, etwa die Versorgung mit Ärzten und Schulen sowie der ÖPNV. Von den ostdeutschen Städten erreichten 30% ein sehr gut, von den westdeutschen nur 20%. Russland hat Diplomaten und Ausländer erneut aufgefordert, Kiew schnellstmöglich zu verlassen. Das Außenministerium in Moskau teilte mit, das russische Militär werde systematisch Kommandoposten und Entscheidungszentren in der ukrainischen Hauptstadt angreifen. Es handle sich um eine Antwort auf den ukrainischen Beschuss auf die von Russland kontrollierte Stadt Starobilsk. Laut russischen Behörden wurden dabei in der Nacht zum Freitag 20 Zivilisten getötet. Russland hatte daraufhin einen Großangriff auf Kiew gestartet. Ukrainischen Angaben zufolge starben mindestens 2 Menschen, rund 90 seien verletzt worden. Im norddeutschen Zugverkehr sorgen eine beschädigte Oberleitung und ein Böschungsbrand für Verspätungen und Ausfälle. Nach Angaben der Bahngesellschaft Metronom ist die Strecke Bremen-Hamburg derzeit gesperrt. Dort habe am Nachmittag ein Zug wegen eines Oberleitungsschadens einen Nothalt machen müssen. Mehr als 500 Reisende seien aus dem Zug evakuiert worden und würden mit Bussen weiter befördert. In dem Bereich sei außerdem ein Böschungsbrand ausgebrochen, den die Feuerwehr bekämpfe. Das Wave-Gothic-Treffen in Leipzig verzeichnet ein leichtes Besucherplus. Wie Festivalsprecher Cornelius Brach dem MDR sagte, wurden seit Freitag insgesamt rund 20.000 Gäste gezählt, etwa 1.000 mehr als im vergangenen Jahr. Trotz höherer Flugpreise seien auch wieder Gäste aus Südamerika, Australien und China gekommen. Als Höhepunkte bezeichnete Brach unter anderem die Auftritte von Lacrimosa, den einstürzenden Neubauten und Kim Wilde. Das Wave-Gothic-Treffen geht am späten Abend zu Ende. Das waren die Nachrichten. Das Wetter, die Temperaturen von 18 Uhr. Auf dem Brocken 17 Grad, Chemnitz wolkenlos 23, Dresden wolkenlos 25, Eisenach wolkenlos 25, Erfurt wolkenlos 24 Grad, Fichtelberg wolkenlos 19. Gera meldet 24, Görlitz wolkenlos 25, Halle wolkenlos 25, Leipzig.
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6: A2 Richtung Hannover zwischen Irxleben und Alsleben 6 Kilometer stockender Verkehr. A4 Richtung Dresden zwischen Friedewald und Wildeck-Höhnebach 3 Kilometer stockender Verkehr wegen Bergungsarbeiten. A13 Richtung Dresden zwischen Großrehschen und Ruhland Stau und stockender Verkehr an einer Baustelle. A13 Richtung Berlin zwischen Großköris und Bestensee Stau. Auf der B281 ist die Ortsdurchfahrt Schmiedefeld nach einem Unfall gesperrt. Im Landkreis Görlitz ist die Straße zwischen Halbendorf und Großdüben wegen eines Feuerwehreinsatzes gesperrt. Auf der A4 Dresden-Frankfurt wird zwischen Hohenstein-Ernsthal und Glauchau-West bis Dezember die Fahrbahn auf der Richtungsfahrbahn Frankfurt erneuert. Der gesamte Verkehr wird mit je 2 Spuren auf der Richtungsfahrbahn Dresden geführt. Die Anschlussstelle Hohenstein-Ernsthal ist in Richtung Frankfurt bis Anfang Juli gesperrt. Auf der A4 Dresden-Frankfurt wird zwischen Stadtroda und Jena Zentrum die Fahrbahn Richtung Frankfurt erneuert. Deshalb wird nach der Einrichtung der Verkehrsführung der gesamte Verkehr mit je 2 Fahrspuren pro Richtung auf der Richtungsfahrbahn Dresden geführt.
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3: Am Pfingstmontagabend mit Markus Barsch. Schön, dass ihr da seid.
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3: Linkin Park, fang an.
4: Ja,

0: Huch. Alles okay, Kevin?
1: Ja, es knarzt ein bisschen. Das ist, weißt du, irgendwie.
0: Ich hatte so das Mikro schon auf.
1: So viel rumgelegen, der knarzt alles. Weißt du, in der Sonne liegen, das macht einfach, das macht was mit einem.
0: Unsere Gehirne haben sich aufgelöst heute. Gerade Michael Schulte in eurer Abendshow oder besser Milcheis-Schulte, könnte man auch sagen.
1: Lecker.
0: Wir haben gerade ein bisschen gehirnt hier. Kollege Kevin Frisch ist hier aus dem Abendshow-Team. Markus Basch ist auch hier aus dem Abendshow-Team. Immer, wenn wir uns treffen, zufällig im Studio auch hier für euch heute. Dann sind der Wortwitze viele und die sind einer schlechter als der andere. Da haben wir gesagt, prima, machen wir gleich mal im Radio. Also, ne, tolles Wetter, super Sommer, viele freuen sich. Wir haben schon darüber gesprochen. Viele sagen auch, ich wohne dann da, halte die Klappe. Auch gut. Okay, ganz ruhig. Es hat auch in einer Woche ist wieder alles vorbei. Aber wir wollen kurz die Sonnenstimmung des Tages, die fröhliche, vielleicht mit unseren kleinen bescheidenen Mitteln ein bisschen weiter ausbauen und bauen uns jetzt mit unseren bescheidenen Mitteln ein paar Sommerstars. Machen wir mit euch zusammen, zurecht. Kevin, was hast du eben nochmal zu bieten gehabt? Geiles, musikmäßig?
1: Also, fiel mir ein, als ich heute Morgen mit meiner Tochter auf dem Spielplatz war.
0: Ja.
1: Da war es natürlich Sandrina Carpenter.
0: Sandrina Carpenter, die war auch auf dem Spielplatz, verstehe ich.
1: Und dann alle hatten Max Mützke.
0: Ja, Max Mützke.
1: Max Mützke.
0: Die hatten die auf dem Kopf.
1: Und was brauchst du im Sandkasten?
0: Weiß nicht.
1: Die Bagger Street Boys.
0: Die Bagger Street Boys, nun, selbstverständlich.
1: Ja, schlecht.
0: Ich dachte stimmt. Eben, weil wir haben ja hier gespielt, Emptiness Machine.
1: Ja.
0: Ich bin so Team Linkin Park.
1: Oh.
0: Linkin Park. Stehst du?
1: Ja, und wo wir schon so bei so Bands ja. aus den Ende der 90er, frühe 2000er.
0: Ja.
1: Dazu einen schön kühlen Drink 182.
0: Drink 182, nehme ich. Mit einem Cocktail, Shermania Twain.
1: Oh, bitte aber nur mit einer Rita Ora Orange. Orange.
0: Man kriegt auch Ohrenschmerzen langsam, oder?
1: Schlimm, alles schlimm.
0: So, komm, Sonnencreme nicht vergessen. Immer schön Ed schmieren. Schmieren. Mhm. Oh ja. Gott, es wird immer schlimmer. Jetzt macht ihr mal weiter, bitte. Wir können nicht mehr. Habt ihr noch irgendwelche bescheuerten Sommerstars, die euch so aus dem Kopf herausfallen? 07221 20. 07221 20. Wir machen das alberne Spiel Namen verballhornen von Popstars. Hier, guck mal. Hier die Kenya Kusi Grace ist das natürlich hier. 07221 20. Ach, was will man machen?

0: Auf euch ist Verlass, Deutschland. Hallo, hier ist Pop, eure Abendschau am heißen Pfingstmontag. Spätnachmittag. Kollege Kevin und ich, wir haben eben einfach unseren Hirnen, unseren weichen Hirnen, unseren weichen Kekshirnen freien Lauf gelassen und haben einfach aus Popstars so bescheuerte Sachen gemacht. Ich weiß, ich könnte mir noch was merken.
1: Sommerstars. League in Park.
0: Ja, League in Park und Sabrina, Sandbrina Carpenter.
1: Sowas.
0: Ne? Hier kommen ganz viel Zeug von.
1: Wahre Freude.
0: Eine wahre Freude. Hier 07221 2011. Macht gerne so weiter. Den ganzen Abend. Wir freuen uns. Auch wenn ihr einen Interpreten, Interpretin hört gleich und denkt, ach geil, da könnten wir das was machen. Schickt es bitte und sagt allen Bescheid. Hier Laura, keine Ahnung, wo sie wohnt, schreibt sie nicht dazu. Nicht Taylor Swift, Taylor Schwitzen.
1: Schwitzen.
0: Das tun wir. Ja.
1: Peter kommt nochmal kurz mit den Sandkasten.
0: Ah, ja.
1: Er sagt, da dürfen die Chippendales nicht fehlen. Hier die, ne? Das sind doch diese, die mit wenig an auf Bühnen stehen.
0: Das ist richtig. Ja. Aber Hauptsache, sie stehen auf Bühnen. Die singen ja, glaube ich, nicht. Ne? Die ziehen sich nur halb aus oder so. Ja.
1: Wir lassen es gelten.
0: Da lassen wir natürlich gelten. Hier, Wolf ist ein Milli Vanilli Eis.
1: Ja.
0: Lassen wir, finden wir gut.
1: Jörg aus Bad Sobernheim. Ich musste kurz drüber nachdenken.
0: Ich sehe es auch gerade.
1: James Sonnenblatt.
0: Blunt.
1: Sonnenbrand.
0: James Sonnenblatt.
1: James Sonnenblatt.
0: Melanie aus Engstingen. Viele freuen sich bei diesem Wetter selbstverständlich über einen Mariah Carey Eis.
1: Mhm.
0: Eis? Okay, soll ich jetzt
1: Abkühlung
0: ist gut. Soll ich All I Want for Christmas spielen? Nein, okay. Mach ich nicht.
1: Hilfe!
0: Nein, mach ich nicht.
1: Hier, Laura ist on fire. Sie hat noch einen geschickt.
0: Ah, die sehen sich schon nach Abkühlung.
1: Ja, sie braucht Abkühlung. Tate McRae.
0: Tate McRae.
1: Sehr gut.
0: Und hier noch Rebecca, weil wir eben von Leuten, die unterm Dach wohnen, sprechen. Sie wohnt 5. Stock, reine Südseite.
1: Oh.
0: Ich fühle mich ja hier wie, der singt zwar auch nicht, steht aber auch auf Bühnen oder vor Kameras. Brad Pitt. Muss mal kurz drüber nachdenken.
2: Keine gut. 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
0: Sportfreunde, stilles Wasser.
2: Keine

0: Es ist 7:30.
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2: Heute Nacht zeigt sich der Himmel in Deutschland sternenklar. Es bleibt trocken, die Temperaturen sinken auf 17 bis 7 Grad. Der morgige Tag bringt sonniges und in weiten Landesteilen wolkenloses Wetter. Bevorzugt über den Bergen im Süden entstehen ein paar Quellwolken. Die Höchstwerte reichen von 20 Grad an der Nordsee bis 35 Grad am Oberrhein.
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3: A2 Richtung Hannover zwischen Irxleben und Alsleben 6 Kilometer stockender Verkehr. A4 Richtung Dresden zwischen Friedewald und Wildeck-Hönebach 3 Kilometer stockender Verkehr wegen Bergungsarbeit. A9 Richtung Berlin zwischen Belitz und Belitz-Heilstätten Behinderungen durch einen brennenden PKW am Fahrbahnrand. A13 Richtung Dresden zwischen Großrehschen und Ruhland Stau und stockender Verkehr an einer Baustelle. A13 Richtung Berlin zwischen Großköris und Bestensee Stau. Auf der B281 in der Ortsdurchfahrt Schmiedefeld Behinderungen nach einem Unfall. Im Landkreis Görlitz ist die Straße zwischen Halbendorf und Großdüben wegen eines Feuerwehreinsatzes gesperrt.
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4: Und hier ist Pop, eure Abendshow mit Markus Barth und Hertz und Purple Disco Machine. Hi!

Moment mal gerade. Achtung, Falschfahrer auf der B173 Dresden, Coventry Straße zwischen Harry-Demmer Straße und Gottfried-Keller Straße. Da kommt ein Falschfahrer entgegen. Kannst rechts fahren, nicht überholen. Auf der B173 Dresden, Coventry Straße zwischen Harry-Demmer Straße und Gottfried-Keller Straße. Falschfahrer unterwegs. Vorsicht in beiden Richtungen.

0: Seid ihr auch ordentlich hydriert? Bitte sehr, gerne. Hallo, hier ist Pop, eure Abendshow am heißen Pfingstmontagabend. Wir hoffen, es geht allen super gut. Unsere Gehirne sind aufgeweicht, Kevins und meins. Wir haben eben schon drüber erzählt. Wir machen nichts anderes als Stars aus allen Kategorien. Haben wir erweitert.
1: Ne? Sommerstars. Wir machen einfach Sommerstars.
0: Aus berühmten Menschen, die auf Bühnen stehen oder vor Kameras oder die singen, tanzen, lachen, springen. Machen wir bescheuerte Sommernamen. Hier ist ganz viel Zeug noch von euch gekommen gerade. Guck mal hier, was Stefan Fink schickt uns. Ach so, jetzt habe ich es verstanden, glaube ich. Jetzt, wo ich es nochmal sehe. Bob, der fährt, der hier, Buffalo Soldier. Genau, den meint Stefan Fink.
1: Der fährt nachher in Sonnenuntergang auf seiner Bob Harley.
0: Ja, so macht's der Stefan. Bob Marley, alles klar, sehr gut, ja. Elke verstehe ich. Elke Bartsch, liebe Grüße. Schwimmbad affin. Bitte nicht ins Becken, Pink. Öllen.
1: Ja, und wo unterlassen wir das bitte? Das schickt hier Sven aus Düsseldorf durch. Im Freibad Spencer.
0: Freibad Spencer.
1: Freibad. Bad Spencer.
0: Das gibt's wirklich, das Bad Spencer. Ja, ne?
1: Der war da, glaube ich, auch mal. Der hatte mal vorbei.
0: Wo ist das? Welcher Stadt ist das nochmal?
1: Schwäbisch Gmünd.
0: Ja. Stimmt. Da gab's nicht auch eine Bahnunterführung, die hätte so heißen sollen, oder einen Tunnel? Den Bad Spencer Tunnel? Irgendwas war da, ich weiß es noch. Okay. Der Sven ist auch in Hochform hier aus Düsseldorf. Ausruhen nicht vergessen. Das macht man am besten mit Chill Smith statt Will. Okay, gut. Und
1: kommen wir auf dem Freibad wieder und manche haben doch noch was im Garten. Ja? Schreibt Peter aus Plüderhausen. Ja. Pools Garden.
0: Just another lemon tree. Sing ich schön? Guck mal, wie lustig ist das denn? Das ist jetzt Zufall. In diesem Moment, als hätte Ralf es telepathisch empfangen.
1: In die Sendeplanung, in den Musikplan reingewuppt.
0: Heute ist Teddy Schwimmstag. Das stimmt, hier ist er mit Mr. Know-It-All. In eurer bescheuerten Abendshow. Naja.

0: Entwarnung auf der B173 Dresden-Coventry-Straße. Kein Falschfahrer mehr zwischen der Harry-Demba-Straße und Gottfried-Keller-Straße. Kommt gut und sicher an.
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0: Ja, Leute, es wird doch der Sommer 2026, oder? In ganz Europa. Und er kommt von ganz oben. Aus Norwegen, von The Bowser. Drei Jungs. Aus Norwegen. The Bowser. Manchmal auch nur Bowser. The Bowser. Es gibt ja auch einen deutschen Rapper, der heißt Bowser. Das sind die nicht. Das ist ein anderer. Magnetic, gerade in eurer Abendshow. Heute ist die Abendshow mit aufgeweichtem Keksgehirn. Wir haben eben angefangen, tragischerweise. Und es hört nicht auf. Einfach irgendwelche Stars schön immer einschmieren. Ne? Irgendwelche Stars aus allen Genres in der Kunst und Kultur zu Sommerstars zu machen. Hier kommt noch Steffen aus Karlsbad. Rio Reiser kennen noch ein paar vielleicht. Ne? Er war nur in Rio Heiser. Ah, jetzt werden schon ganze Sätze gebaut mit den Popstars. Was geht hier noch alles? Hier ist ohne Ende Zeug noch. Frankie Goes to Swimmingpool. Joachim aus Gundelfingen. Gott. Das ist gut. Frankie Goes to Hollywood hießen die doch, oder? Okay, also was gibt's noch? Hier, Steven, Lacrasse verbrannter, Labras Banda. Okay, immer schön Ed Schmieren, denk dran, ne? Großstadtgeschwitze statt Großstadtgeflüster. Okay, Harry Schwimmstyles, ja, auch nicht schlecht. Schwimmstyles, bescheuert. Ihr seid lustig, hier ist gerade noch Angelika, das ist schön. Die Red Hot Chili, Red Hot Grilli Peppers von Angelika aus Steinebach. Nehmen wir alles und schmieren uns weiterhin ein. Und dann gehen wir zu Onkel Werner in die Werkstatt. Der gibt uns eine Festanstellung. Wenn wir ihn darum bitten. Klappe.
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2: Hier ist noch was aus dem Verkehrszentrum.
3: A8 München Richtung Stuttgart zwischen Märklingen und Hohenstadt. 3 Kilometer Stau. Der Verkehr wird jetzt an der Unfallstelle vorbeigeleitet. Kommt gut und sicher. Und bitte bald an.

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2: Mit einer Entwarnung von der B173 Dresden-Coventry-Straße zwischen Harry-Dember-Straße und Gottfried-Keller-Straße besteht keine Gefahr mehr durch einen Falschfahrer. A2 Richtung Hannover zwischen Irxleben und Alsleben stockender Verkehr an einer Baustelle. A9 Richtung Berlin zwischen Belitz und Belitz-Heilstätten Behinderungen durch einen brennenden PKW am Fahrbahnrand. A13 Richtung Dresden zwischen Großrehschen und Ruhland Stau und stockender Verkehr an einer Baustelle. A13 Richtung Berlin zwischen Großköris und Bestensee Stau. Landkreis Börde ist die Straße zwischen Haldensleben und dem Abzweig Glüsig nach einem Unfall gesperrt.
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3: Mit Markus Barsch. Hallo, schön, dass ihr da seid. Ein großer Abend, ein großer Fußballabend in Paderborn und auch in Wolfsburg. Bundesliga, Relegationsrückspiel. Wird am Ende dieses Abends der SC Paderborn in der Bundesliga spielen? Oder der VfL Wolfsburg seinen Platz dort verteidigen? In einer halben Stunde, knapp einer halben Stunde, gleich um 8:30 ist Anpfiff. Wir sind ganz nah dabei für euch bei diesem Spiel. Erstmal Joe, End of Beginning.
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0: Hallo.
1: Hier ist Pop, eure Abendshow. Hallo Deutschland. Das ist die gemeinsame Abendshow von Bremen 4, HR3, MDR Jump, NDR 2, SR1 und WDR 2. Ich komme nochmal rein. Produziert von euch von SWR3. Bald ist Festivalsaison und alle so, yes, genau der richtige Moment, um noch eben folgenden Weltrekord zu feiern. Habt ihr den auch gesehen? Die älteste Crowdsurferin ever. Seit die Dinosaurier weg sind, wie wir vermuten, mit 99 Jahren hat sie sich auf einem Konzert von der Menge eben auf Händen tragen lassen durch die Reihen. Kevin Frisch ist hier aus unserem Abendshow Crowdsurf Kompetenz Spezialteam. Das ist auch alles hochoffiziell festgestellt, ne?
2: Absolut. Also sie steht damit jetzt im Guinness-Buch der Rekorde. Pauline Kanner heißt sie und in dem Eintrag steht so viel wie: Im zarten Alter von 99 Jahren ist Pauline über mehrere Reihen von Menschen gecrowdsurft und hat damit diesen rockenden Weltrekord errungen.
1: So möchte man sein mit 99. Ich kann eben crowdsurfen. Hier, die Menge hat sie aber auch mega abgefeiert. Das ist alles Originalton.
0: Ja. Granny, Granny, Granny.
2: Die Oma. Sie ist auch ein bisschen auf Insta aktiv mit ihrem Enkel und deswegen siehst du da die Gangster-Granny und deswegen rufen die alle Granny, Granny. Und das ist eben nach dem Crowdsurfen, das war bei einem Konzert mit um die 20.000 Menschen in Texas und sie steht da einfach mit so einem wahnsinnig breiten Grinsen auf der Bühne und freut sich hart. Super.
1: Sie weiß doch schon ein bisschen, wie Fame geht,
2: ja,
1: oder?
2: Das ist wirklich so. Ich fand auch total geil, beim Crowdsurfen lag sie so auf so einer gepolsterten Sunny-Trage.
1: Normalerweise machst du das ohne irgendwas.
2: Normalerweise macht man das ohne.
1: Aber Entschuldigung, das ist mit 99 sehr in Ordnung, dass man auf einer gepolsterten Sunny-Trage das macht. So.
2: Lass mich ehrlich sein. Wenn du nach 4 Tagen Festival, am allerletzten Tag, bei der Hauptband abends, wenn du da sagst, alles klar, komm, ich gehe jetzt nochmal Crowdsurfen, oder? Ja. Also manchmal denke ich mir da schon, jetzt, ich würde so eine nehmen.
1: So eine Matratze, so eine gepolsterte?
2: Ja, ich würde eine nehmen.
1: Ist in Ordnung. In der Dump.

David Guetta, Jennifer Lopez, Save Me Tonight. Hier kommt noch was aus dem Verkehrszentrum. Vorsicht auf der A81, Stuttgart Richtung Heilbronn. Zwischen Stuttgart-Zuffenhausen und Ludwigsburg-Süd, da liegen Fahrzeugteile auf allen Fahrstreifen. A81, Stuttgart Richtung Heilbronn, zwischen Stuttgart-Zuffenhausen und Ludwigsburg-Süd. Vorsicht!

Fantastisch. 20 nach 8 ist es. Hallo, hier ist Pop, eure Abendshow. Wir begleiten mal eben Lucas Graham in sein Elternhaus. Wir haben ja sonst gerade nichts vor. Noch 8 Minuten bis zum Anpfiff. Wir sind natürlich gleich bei der Relegation für euch dabei. Zurück zu Lucas Graham. Seine neue Single Second Chance, die ist ja am Freitag rausgekommen. Und die hat ja so einen schönen Folk-Touch, haben wir schon ein paar Mal gespielt seitdem. Und dass Lucas Graham Folk so gerne mag, das kommt nicht von ungefähr. Ganz früh hat es schon angefangen. Da war er noch ganz klein in seinem Elternhaus in Kopenhagen. Da sind schon immer früher viele tourende Folk-Bands, Musikerinnen, Musiker vorbeigekommen, weil sein Papa einfach so ein riesen Fan von dieser Musik war. So war das damals. Da kamen sie einfach bei ihm vorbei und haben Sachen getrunken. Und so. Genau das will Lucas Graham mit seiner neuen Single noch mal ein bisschen aufleben lassen, feiern und auch mit seinem neuen Album, das hat er schon angekündigt, darauf können wir uns dann Mitte August freuen. Hier jetzt erstmal ganz neu, Lucas Graham, Second Chance. Yeehaw, in der Abendshow.

0: Lucas Graham aus Kopenhagen. Second
1: Chance.
2: Total falsch ausgesprochen, es war holländisch ausgesprochen. Ne? Das heißt, glaube ich, Kopenhagen. Kopenhagen? Egal. Hallo, hier ist Pop, eure Abendshow. Es ist 20.26 Uhr auf die Sekunde. Genau, noch 4 Minuten. Bis zum Anpfiff. Relegation, Rückspiel, SC Paderborn gegen den VfL Wolfsburg. Das Hinspiel ging 0:0 aus, also heute Abend. Die Entscheidung: wird Paderborn erstklassig und Wolfsburg in die zweite Liga wandern? Wir werden es erleben. Oder bleibt alles, wie es ist? Die Fans natürlich entsprechend alle völlig on fire. Wie geht's einem Trainer wohl vor so einem Spiel? Hier bei Ralf Kettemann, Trainer vom SC Paderborn, ist es so, sein Handy steht schon seit einer ganzen Weile überhaupt nicht mehr still, aber er antwortet nur noch Familie, Freunden, Spielern und anderen Trainern. Es geht nicht anders.
3: Ich bin wirklich über jede Nachricht dankbar. Ich sehe es eher als Anerkennung, ich sehe Menschen, die dran teilnehmen einfach. Ne? Ich schaff's nur nicht, weil ich das Handy einfach nicht mag, den Leuten zu antworten, weil mich kostet das echt Energie, aber ich bin dankbar über jede Nachricht, beantworte sie aber nicht.
2: Auch Dieter Hecking, Trainer des VfL Wolfsburg, ist in der Pressekonferenz gefragt worden, wie geht's Ihnen vor dem Spiel? Und er so:
4: Gut.
2: Das war's. Mehr braucht's ja auch nicht. Das lassen wir so stehen. In knapp 3 Minuten ist Anpfiff. Ihr verpasst hier nicht.

0: Es ist 8:30.
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3: Heute Nacht zeigt sich der Himmel in Deutschland sternenklar. Vereinzelt bildet sich Nebel. Es bleibt trocken. Die Temperaturen sinken auf 17 bis 7 Grad. Der morgige Tag bringt sonniges und in weiten Landesteilen wolkenloses Wetter. Bevorzugt über den Bergen im Süden entstehen ein paar Quellwolken. Es bleibt meist trocken. Die Höchstwerte reichen von 20 Grad an der Nordsee bis 35 Grad am Oberrhein.
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4: Vorsicht auf der A13 Richtung Berlin. Zwischen Großköris und Bestensee befindet sich eine ungesicherte Unfallstelle. A2 Richtung Hannover. Zwischen Irxleben und Alsleben stockender Verkehr an einer Baustelle. A2 Richtung Berlin. Zwischen Ziesa und Wollin Behinderungen durch ein defektes Fahrzeug auf der rechten Fahrspur. A9 Richtung Berlin. Zwischen Belitz und Belitz-Heilstätten Behinderungen durch einen brennenden PKW am Fahrbahnrand. A13 Richtung Dresden. Zwischen Großrehschen und Ruhland Stau und stockender Verkehr an einer Baustelle.
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0: Und hier ist Pop, eure Abendshow am Pfingstmontagabend mit Markus Barsch. Hi!

0: Okay. Das ging schnell. Für den Bundesligisten VfL Wolfsburg spielt beim SC Paderborn um den Klassenerhalt. Und wir gehen direkt zu unserem ARD-Reporter Marc Eschweiler ins Stadion nach Paderborn.
1: Erster guter Ball von Wolfsburg in die Spitze auf Dagib. Der legt ab für Pecinovic und Tor! Wolfsburg führt in der dritten Minute. Der erste Angriff, langer Ball auf Dagib und er legt von der Grundlinie zurück in den Strafraum und am Elfmeterpunkt drückt Pecinovic den Ball flach ins Eck. 0:1. So, Tor nach Schilderung 34.
0: Okay. 1-0 für den Bundesligisten. Ihr verpasst hier nichts in eurer Abendshow.
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Hier ist Pop, eure Abendshow. 11,5 Minuten gespielt beim Relegationsrückspiel. VfL Wolfsburg in Paderborn führt immer noch 1-0. Das heißt, wenn das so bliebe, aber es sind noch ein paar Minuten zu spielen, dann würde sich nichts ändern. Paderborn steigt nicht auf und Wolfsburg nicht ab. Hier ist Siku aus Leicestershire. Dangerous Lover in der Abendshow.

Viertelstunde gespielt, in der Relegation führt Wolfsburg immer noch 1-0. Vorsicht auf der A66. Wiesbaden Richtung Frankfurt zwischen Eschborner Dreieck und Nordwestpreuß Frankfurt. Ungesicherte Unfallstelle auf der linken Spur. Und es liegen auch Fahrzeugteile hier auf allen Fahrstreifen. Vorsicht auf der A66, Wiesbaden-Frankfurt. Zwischen Eschborner Dreieck und Nordwestkreuz Frankfurt. Ungesicherte Unfallstelle auf der linken Spur. Fahrzeugteile auf allen Fahrstreifen.

nichts Neues passiert im Relegationsrückspiel. SC Paderborn, VfL Wolfsburg immer noch 0:1. Und wir sind in der 20. Minute. Vorsicht auf der A81, Heilbronn Richtung Stuttgart, zwischen Ludwigsburg Nord und Ludwigsburg Süd. Kaputtes Auto auf der rechten Spur.

7:07 ist es. Hier ist eure Abendshow, die gemeinsame Abendshow von MDR Jump HR3. Ich bin durcheinander gerade, weil wir natürlich für euch das Spiel verfolgen. Verflixt nochmal. Also hier ist die ARD jedenfalls mit allen angeschlossenen Anstalten. Wir freuen uns, dass ihr da seid. Wir gucken natürlich für euch die Relegation an. Und der VfL Wolfsburg, der Bundesligist, der seinen Platz dort verteidigen will, führt seit der dritten Minute 1-0, aber spielt jetzt in der Unterzahl seit einigen Minuten, denn Joachim Mähle von Wolfsburg, gelb-rot, das heißt 75 Minuten, reguläre Spielzeit übrig noch für den SC Paderborn, vielleicht damit was anfangen zu können mit dieser Überzahl. Also, wir halten euch auf dem Laufenden hier, 1-0 Wolfsburg noch, wir werden sehen, wie es weitergeht gleich.

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1: Um 21 Uhr mit Kerstin Hoffmann. Beim Vergleich der Versorgungslage in Gemeinden haben es Radebeul und Friedrichroda in die bundesweiten Top 10 geschafft. Das geht aus dem Ranking des Instituts der deutschen Wirtschaft für 11.000 Gemeinden hervor. Darin belegt Radebeul in Sachsen Platz 7 und Friedrichroda in Thüringen Platz 10. Auf Platz 1 kam die bayerische Kleinstadt Haar. In Sachsen-Anhalt schnitt Halle mit Platz 37 am besten ab. Für die Untersuchung wurden 17 Faktoren herangezogen, etwa die Versorgung mit Ärzten und Schulen sowie der ÖPNV. Von den ostdeutschen Städten erreichten 30% ein sehr gut, von den westdeutschen nur 20%. Russland hat Diplomaten und Ausländer erneut aufgefordert, Kiew schnellstmöglich zu verlassen. Das Außenministerium in Moskau teilte mit, das russische Militär werde systematisch Kommandoposten und Entscheidungszentren in der ukrainischen Hauptstadt angreifen. Es handle sich um eine Antwort auf den ukrainischen Beschuss auf die von Russland kontrollierte Stadt Starobilsk. Laut russischen Behörden wurden dabei in der Nacht zum Freitag 20 Zivilisten getötet. Russland hatte daraufhin einen Großangriff auf Kiew gestartet. Ukrainischen Angaben zufolge starben mindestens 2 Menschen und 90 seien verletzt worden. In Buchholz in Niedersachsen sind bis zu 600 Menschen aus einem Zug evakuiert worden. Wie die Polizei mitteilte, hatte der Lokführer einen Oberleitungsschaden bemerkt. Dieser habe vermutlich einen Schaden an der Lok verursacht. Die Reisenden seien von Bussen abgeholt worden. Die Bahnstrecke zwischen Bremen und Hamburg musste vorübergehend gesperrt werden, da zusätzlich noch ein Böschungsbrand gelöscht werden musste. Obwohl wieder Züge fahren können, müssen Reisende weiter mit Verspätungen rechnen. In Großbritannien ist heute ein neuer Rekord für den heißesten Tag im Mai aufgestellt worden. Wie die nationale Wetterbehörde mitteilte, wurden in Heathrow in der Nähe von London 33,5 Grad gemessen. Bisher waren die heißesten Tage im Mai 1922 und 1944 mit jeweils 32,8 Grad. In Großbritannien hat sich eine Hitzewelle erst auf Teile Südostenglands und dann auf die Hauptstadt London ausgeweitet. Wissenschaftler warnen, dass das Land auf die Folgen des Klimawandels nicht ausreichend vorbereitet ist. Das waren die Nachrichten. Das Wetter in der Nacht meist sternenklar, Temperaturen 13 bis 10 Grad. Morgen wieder sonnig und trocken, Höchstwerte 28 bis 32 Grad. Am Mittwoch mehr Wolken als Sonne, aber trocken und deutlich kühler. Die Zeit, es ist 21.03 Uhr.
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2: Vorsicht auf der A2 Richtung Hannover zwischen Magdeburg-Rotensee und Magdeburg-Zentrum sind Fahrradfahrer auf Fahrbahn. Vorsicht auf der A13 Richtung Berlin zwischen Großköris und Bestensee befindet sich eine ungesicherte Unfallstelle. A2 Richtung Hannover zwischen Irxleben und Alsleben stockender Verkehr an einer Baustelle. A2 Richtung Berlin zwischen Ziesa und Wollin Behinderungen durch ein defektes Fahrzeug auf der rechten Fahrspur. A9 Richtung Berlin zwischen Belitz und Belitz-Heilstätten Behinderungen durch einen brennenden PKW am Fahrbahnrand. A13 Richtung Dresden zwischen Großrehschen und Ruhland stockender Verkehr an einer Baustelle.
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3: Mit Markus Bahr, schön, dass ihr da seid. Wir haben natürlich für euch die Bundesliga-Relegation im Blick. Nichts passiert in den vergangenen 10 Minuten. SC Paderborn 0 und der Bundesligist VfL Wolfsburg immer noch ein Tor Vorsprung seit der dritten Minute. Wir sind in der 34. Spielminute und halten euch hier natürlich auf dem Laufenden. Erstmal Somber 12-2-12.
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0: Da ist der Ausgleich in der Relegation. Wir gehen sofort live ins Stadion zu unseren beiden ARD-Reportern Christopher Schulze und Christopher Klein.
1: Erstmal bedient in ihrem Gästeblock. 1500 weiß gekleidete Gästefans müssen den Torjubel des SC Paderborn ertragen. Und den hören wir uns da jetzt mal an. Der weite Einwurf von Korda auf den Kopf von Brackelmann, der verlängert am vorderen 5-Meter-Eck weiter in die Mitte und hinten am zweiten Pfosten. Flugkopfball von Philipp Bilbia zum 1:1. Also.
0: Ausgleich. Paderborn ja seit der 14. Minute auch in Überzahl. Jetzt sind es noch 6 Minuten reguläre Spielzeit bis zur Pause.

So, immer noch unentschieden. Man kommt ja kaum zum Atmen. Hallo Freunde, hier ist Pop, eure Abendshow. Pop, eure Abendshow. Natürlich mit dem fetten Blick auf die Relegation. Immer noch 1:1 in der 44. Minute der regulären Spielzeit. Da war einiges los, wie wir nachher auch von unserem Reporter hier nochmal zusammenfassend in 5 Minuten erfahren werden. Deswegen gibt es sicherlich ein paar Minuten obendrauf, aber vorher um 21:14 und 24 Sekunden jetzt genau, vielleicht kurz den Moment ein bisschen durchzuschnaufen, mal ein bisschen vielleicht zu atmen auch und so, sich zu beruhigen. Flickst nochmal. Philosophie mit F. Wir haben schon philosophiert, jetzt weil Fußball gerade so ein Thema ist, über Sachen aus dem Fußball, wie zum Beispiel, das ist so schön salomonisch gewesen, vor 1000 Jahren war das ungefähr, wäre Fußball gerechter, wenn die Mannschaften in der Halbzeitpause nicht die Seiten, sondern die Trikots tauschen würden. Sind bei großen und erfolgreichen Fußballvereinen eigentlich Ausnahmespieler die Regel? Da platzt einem der Kopf. Wenn Juristen in der Fußballmannschaft, wenn die eingewechselt werden, sind es dann automatisch Rechtsverteidiger? 899 Trilliarden von diesen Hirnaushängern stehen auch in der Bachschen Philosophiegalerie, dies auf popabend.de. Ich muss immer mit einem Auge hängen. Ein hängendes Auge ist auf der Glotze rechts im Studio 1:1. Alles gut. Also auf popabend.de sind 60.000 Philosophien, könnt ihr euch durchklicken. Und heute verkabeln wir unsere Synapsen neu. Guck mal, weil Wolfsburg gerade spielt, ist ja wohl eine Autostadt. Kommt von Carsten aus Niederwörresbach. Auch eine Autostadt. Ist der beliebteste Stall für Elefanten das Modell Rüsselsheim? Okay. Und es gibt 2 Minuten obendrauf. Wir sind jetzt in der 90 plus ersten.

0: Kiss Pop, eure Abendshow in der ARD, die gemeinsame Abendshow von Bremen 4, HR3, MDR Jump, NDR 2, SR1 und WDR 2, produziert für euch von SWR 3. Wir gucken Fußball für euch, wenn ihr nicht gucken könnt. Die erste Halbzeit im Relegationsrückspiel ist soeben abgepfiffen. Da geht ordentlich was ab. SC Paderborn gegen den VfL Wolfsburg. Die Paderborner wollen gerne aufsteigen in die Bundesliga. Die Wolfsburger möchten da bleiben. 1:1 steht es jetzt gerade zur Pause. Paderborn hat eben noch den Ausgleich gemacht. Und Wolfsburg ist einer weniger auf dem Platz, seit der 14. Minute gelb-rot gab's. Unser Mann im Stadion ist unser ARD-Sportreporter Marc Eschweiler, live aus Paderborn. Marc, für alle, die nicht gucken können, in ganz kurz, was waren deine Highlights aus Halbzeit 1?
1: In ganz kurz, also für alle Highlights müssen wir, glaube ich, die Sendezeit verlängern.
0: Die hast
1: also,
0: was hier
1: in den ersten 45 Minuten los war, ist halt einfach Relegation und Fußballleidenschaft pur. Das hat richtig gekracht da unten auf dem Rasen. Es gab ja auch schon die gelb-rote Karte für Joachim Mähle vom VfL Wolfsburg. Das ist natürlich ein Negativ-Highlight, vor allem für den Bundesligisten. Aber die beiden Tore waren schön rausgespielt. Pečinović, dritte Minute 1-0 Wolfsburg. Und alles sah so aus, als könnte sich die Millionentruppe aus Niedersachsen wieder retten. Und dann kam halt der Underdog mit Philipp Bilbia. Der hat in der zweiten Liga in dieser Saison mal einen Viererpack gemacht. Und heute hat er das 1-1 erzielt, das Tor per Kopf in der 38. Minute. Also es ist halt einfach ein richtig cooles Fußballspiel bei einer richtig coolen Atmosphäre. Und ehrlich gesagt, aus Wolfsburger Sicht oder aus Paderborner Sicht kommt die Pause eigentlich viel zu früh. So gut wie die waren, hätten die irgendwann das 2-1 gemacht.
0: Gibt ja zum Glück noch eine zweite Hälfte. Ein bisschen Gerangel gab es zwischendurch auch, ne?
1: Ja, aber das gehört einfach bei so einem Spiel dazu. Also der Schiedsrichterbeobachter vom DFB, der sitzt direkt neben mir. Und wir haben uns in der ersten Halbzeit irgendwann mal angeguckt und er meinte dann nur, ist alles ein bisschen drüber, ne? Also es ging richtig zur Sache. Und Felix Zweier, das ist ja zum Glück ein sehr erfahrener Schiedsrichter, hat das alles gut wegmoderiert, aber da waren schon echt ein paar üble Foulspiele auch dabei, sehr viel Gerangel, viel Geschubse und auch schon Riesentheater auf den Auswechselbänken. Da sind beide Bänke mal aufeinander zugestürmt und du hast gedacht, wir sind jetzt hier beim Boxen oder beim Wrestling, gleich geht's in den Ring. Aber da haben sich dann auch genug dazwischen geworfen. Also, aber das ist halt einfach Relegation. Es geht um die Bundesliga. Der SC Paderborn kann zum dritten Mal aufsteigen. Der VfL Wolfsburg will nicht zum ersten Mal absteigen und das spürst du halt und das macht dieses Spiel, ehrlich gesagt, so cool.
0: Ja, Wolfsburg ist ja auf dem Papier eigentlich die bessere Mannschaft. Paderborn hat einer mehr aktuell. Hast du eine Prognose, Marc?
1: Also wenn das so weiterläuft wie in der letzten halben Stunde der ersten Halbzeit, kann eigentlich nur der SC Paderborn als Sieger vom Platz gehen. Also der VfL Wolfsburg war nach der gelb-roten Karte 14 Minuten komplett lost. Die wussten nicht mehr, wo ist vorne, wo ist hinten. Die waren nur noch im eigenen Strafraum. Eine halbe Stunde lang. Paderborn hatte eine Chance nach der nächsten. Und dann fiel auch irgendwann der Ausgleich. Und deswegen habe ich gesagt, die Pause kommt aus Paderborner Sicht zu früh. Auch die Fans hätten sich, glaube ich, gewünscht, dass es noch 5 Minuten weitergeht. Dann wäre irgendwann das 2-1 gefallen. Jetzt hat Wolfsburg mit dem erfahrenen Trainer Dieter Hecking natürlich die Chance, mal alles neu zu sortieren und sich auch noch mal irgendwie neu einzustellen. Und deswegen bin ich extrem gespannt auf die zweite Halbzeit.
0: Vielen Dank für diese Zusammenfassung der ersten Hälfte, unser ARD-Sportreporter Marc Eschweiler live aus Paderborn. Wir hören uns nach der Abpfiff wieder. Dankeschön.
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Die 80er haben angerufen. Sie wollen Dead or Alive zurück. You Spin Me Round in eurer Abendshow. Halbzeit in der Relegation. Wir haben es gehört. 1:1. Spannende zweite Hälfte gleich. Wir halten euch natürlich hier auf dem Laufenden. Jetzt erstmal Neues aus Großbritannien von Holly Humberstone. Die kennen wir hier von. Riesendebüt. Holly Humberstone, To Love Somebody. Und hier. Jetzt fängt sehr leise an, Plinky Plonky, Cruel World, Holly Humberstone, neu in der Abendshow.

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4: Es ist 9:30.
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6: Heute Nacht zeigt sich der Himmel in Deutschland sternenklar. Vereinzelt bildet sich Nebel. Es bleibt trocken. Die Temperaturen sinken auf 17 bis 7 Grad. Der morgige Tag bringt sonniges und in weiten Landesteilen wolkenloses Wetter. Bevorzugt über den Bergen im Süden entstehen ein paar Quellwolken. Die Höchstwerte reichen von 20 Grad an der Nordsee bis 35 Grad am Oberrhein.
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7: Vorsicht auf der A14 Richtung Magdeburg. In der Abfahrt Magdeburg-Sudenburg befindet sich eine ungesicherte Unfallstelle. A9 Richtung Berlin. Zwischen Belitz und Belitz-Heilstätten Behinderungen durch einen brennenden PKW am Fahrbahnrand. A13 Richtung Dresden. Zwischen Großrehschen und Ruhland stockender Verkehr an einer Baustelle. A13 Richtung Berlin. Zwischen Großköris und Bestsee Stau nach einem Unfall. Die A23 Hamburg Richtung Heide ist zwischen Eidelstedt und Pinneberg Süd wegen Bauarbeiten bis morgen 5 Uhr gesperrt.
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4: Und hier ist Pop, eure Abendshow. Mit Markus Barsch. Schön, dass ihr da seid. Wir haben die zweite Hälfte der Relegation natürlich für euch im Blick.

0: Ach, Oliver Dien ist total entspannt. So easy to fall in love in eurer Abendshow. 55 Minuten gespielt in der Relegation. SC Paderborn immer noch 1, VfL Wolfsburg immer noch 1. Hinspiel war 0-0. Wenn es so bliebe, jetzt noch die restlichen Minuten bis zur 90. Dann gäbe es Verlängerung. Ihr wisst, wie es ist. Wir halten euch hier über alles auf dem Laufenden.
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0: Jetzt ist Rockmusik gefährlich. Sind AC/DC und Metallica mit dem Teufel im Bund und bringen junge Menschen auf die schiefe Bahn mit Absicht? Es gab eine Zeit, da haben das die Leute, nun, vor allem in Amerika, tatsächlich geglaubt. Das war noch die Zeit der Tonbandgeräte und Schallplattenspiele, die man eben rückwärts laufen lassen konnte. Unser ARD-Popmann Bernd Lechler über geheime, böse Botschaften in Songs, die wir alle kennen.
2: Später nannte man es die Satanic Panic. Versteckt sich in Stairway to Heaven eine Liebeserklärung an den Teufel, My Sweet Satan? Also rückwärts, hier nochmal. Und falls ja, wäre das schädlich? Wegen dieses Songs mussten Judas Priest 1990 in Nevada vor Gericht klarstellen, dass kein darin verstecktes Do-It zwei junge Fans in den Selbstmord getrieben hatte. In Arkansas gab es sogar einen Gesetzesentwurf, um sogenanntes Backmasking zu verbieten. Das hätte auch Queen getroffen. Denn wenn man Another One Bites the Dust rückwärts laufen lässt, singt Freddie Mercury da nicht It's Fun to Smoke Marijuana? Natürlich nicht, nur sind Verschwörungstheorien halt reizvoll. Es gab zwar echtes Backmasking, hier tarnen Slayer im Song Hell Awaits ein schon etwas gruseliges Join Us, komm mit uns. Und Pink Floyd machten sich so über die ganze Aufregung lustig. Auf The Wall findet man rückwärts den Satz Congratulations. Glückwunsch, Sie haben die Geheimbotschaft entdeckt. Und heute? Auf Coldplays Album Music of the Spheres findet man rückwärts den Satz Remember, everyone is an alien somewhere. Wir sind alle irgendwo Ausländer. Aber das ist ja nun nicht diabolisch. Dazu sagte der Sänger von Judas Priest damals, wenn man unterschwellige Befehle verstecken könnte, dann hätten sie sich was Besseres einfallen lassen. Zum Beispiel, kauft mehr von unseren Platten. Alten, das ist nur eine Fame.
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0: Oh, weg war's mal gerade. Achtung, Falschfahrer, auf der A38 Göttingen Richtung Halle, zwischen Bleicherode und Großwechslungen, da kommt ein Falschfahrer entgegen, ganz rechts, fahr nicht über, und auf der A38 Göttingen Richtung Halle, zwischen Bleicherode und Großwechslungen, Falschfahrer unterwegs, Vorsicht in beiden Richtungen, bitte ganz besonders vorsichtig fahren.

hier ist auch eine geheime Botschaft. Bei Beck Loser. Das hören aber nur Leute mit Spezialgehirn.

Seit ungefähr 10 Jahren wollen Martin Garrix und Ed Sheeran schon einen Song zusammen machen. Die haben auch vor 10 Jahren schon angefangen. Und dann hatten beide plötzlich ganz viel zu tun. Aber jetzt ist er fertig. Der heißt Repeated, neu in der Abendshow, Garrix und Sheeran. Stay.

Martin Garrix, Ed Sheeran repeated in der Abendshow. Immer noch 1-1 in der 66. Spielminute der Relegation beim Fußball. Nicht vergessen wollen wir die Eishockey-WM. Da spielt Deutschland gegen Großbritannien gerade. Ende zweites Drittel, Deutschland führt 4-1.

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1: Um 22 Uhr mit Kerstin Hoffmann. Beim Vergleich der Versorgungslage in Gemeinden haben es Radebeul und Friedrichroda in die bundesweiten Top 10 geschafft. Das geht aus dem Ranking des Instituts der Deutschen Wirtschaft für 11.000 Gemeinden hervor. Darin belegt Radebeul in Sachsen Platz 7 und Friedrichroda in Thüringen Platz 10. Auf Platz 1 kam die bayerische Kleinstadt Haar. In Sachsen-Anhalt schnitt Halle mit Platz 37 am besten ab. Für die Untersuchung wurden 17 Faktoren herangezogen, etwa die Versorgung mit Ärzten und Schulen sowie der ÖPNV. Von den ostdeutschen Städten erreichten 30% ein sehr gut, von den westdeutschen nur 20%. Russland hat Diplomaten und Ausländer erneut aufgefordert, Kiew schnellstmöglich zu verlassen. Das Außenministerium in Moskau teilte mit, das russische Militär werde systematisch Kommandoposten und Entscheidungszentren in der ukrainischen Hauptstadt angreifen. Es handle sich um eine Antwort auf den ukrainischen Beschuss auf die von Russland kontrollierte Stadt Starobilsk. Laut russischen Behörden wurden dabei in der Nacht zum Freitag 20 Zivilisten getötet. Russland hatte daraufhin einen Großangriff auf Kiew gestartet. Ukrainischen Angaben zufolge starben mindestens 2 Menschen, rund 90 seien verletzt worden. In Buchholz in Niedersachsen sind bis zu 600 Menschen aus einem Zug evakuiert worden. Wie die Polizei mitteilte, hatte der Lokführer einen Oberleitungsschaden bemerkt. Dieser habe vermutlich einen Schaden an der Lok verursacht. Die Reisenden seien von Bussen abgeholt worden. Die Bahnstrecke zwischen Bremen und Hamburg musste vorübergehend gesperrt werden, da zusätzlich noch ein Böschungsbrand gelöscht werden musste. Obwohl wieder Züge fahren können, müssen Reisende weiter mit Verspätungen rechnen. In Großbritannien ist heute ein neuer Rekord für den heißesten Tag im Mai aufgestellt worden. Wie die nationale Wetterbehörde mitteilte, wurden in Heathrow in der Nähe von London 33,5 Grad gemessen. Bisher waren die heißesten Tage im Mai 1922 und 1944 mit jeweils 32,8 Grad. In Großbritannien hat sich eine Hitzewelle erst auf Teile Südostenglands und dann auf die Hauptstadt London ausgeweitet. Wissenschaftler warnen, dass das Land auf die Folgen des Klimawandels nicht ausreichend vorbereitet ist. Das waren die Nachrichten. Das Wetter in der Nacht, meist sternenklar, 13 bis 10 Grad, morgen wieder sonnig und trocken. Höchstwerte 28 bis 32 Grad, am Mittwoch mehr Wolken als Sonne, aber trocken und kühler. Es ist 22.03 Uhr.
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2: Achtung! Falschfahrer auf der A38 Richtung Leipzig. Zwischen Bleicherode und Großwechslungen ist ein Falschfahrer unterwegs. Bitte äußerst rechts fahren und nicht überholen. Wir melden, wenn die Gefahr vorüber ist. Auf der A38 Richtung Leipzig zwischen Bleicherode und Großwechslungen ist ein Falschfahrer unterwegs. Vorsicht in beiden Richtungen. Fahren Sie bitte besonders vorsichtig. Vorsicht auf der A13 Richtung Dresden zwischen Schönborn und Thiendorf liegt ein Müllsack auf der Fahrbahn. A13 Richtung Dresden zwischen Großrehschen und Ruhland stockender Verkehr an einer Baustelle. Die A13 Richtung Berlin ist zwischen Lübbenau und Duben wegen Löscharbeiten gesperrt.
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3: Mit Markus Barsch, hallo, schön, dass ihr da seid. Um kurz nach 10. Paderborn, Wolfsburg, Relegation. 75 Minuten gespielt, ganz genau. 1:1 immer noch. Ihr verpasst hier nichts. Was für ein Stress, oder? So ein Relegationsspiel. Sollen wir erstmal einen Glückskeks aufmachen gleich? Oh ja, wir machen erstmal einen Glückskeks auf. Wenn ihr ein bisschen Weisheit braucht, meldet euch. 07221-2011. Wir machen Keks auf. Ihr kriegt den Spruch. Der Moderator frisst den Keks. Deal, Deal. 07221-2011.
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0: So, es ist 22.11 Uhr. Paderborn in der Relegation gegen Wolfsburg. Immer noch 1:1 in der 82. Spielminute. Hier ist Pop, eure Abendshow in der ARD. Hallo Deutschland. Wir gehen mal ganz unten links in die Republik. Da ist Freiburg, nicht ganz unten links. Das wäre noch weiter unten links, wäre Lörrach zum Beispiel. Aber in Freiburg in der Straßenbahn hockt der Patrick. Was ist das für eine Durchsage, Patrick? Was sagt die? Wo hält die gleich, die Bahn?
1: Jetzt ist gerade Hauptbahnhof und ist hier Baustelle. So, um es kurz zu machen.
0: Was sagst du, was? Was? Baustelle? Ja, muss jetzt aussteigen wieder?
1: Nein. Kann ich aber.
0: Okay. So. Patrick, du hast gerade angerufen, die Verbindung ist so halb cool. Du hast gesagt, ich habe einen Glückskeks gefunden im Studio. Freue ich mich immer, mache ich mal auf für euch. Für ein bisschen Weisheit für die neue Woche. Was hast du vor in der kommenden Woche? Vielleicht hilft dir der Keks? Hast du irgendwas vor?
1: Ja, Businessplan fertigstellen, da kann ich das echt gerade gebrauchen.
0: Businessplan fertigstellen, habe ich verstanden, in Wortfetzen, in der schlechten Verbindung in der Straßenbahn in Freiburg.
1: Einen Moment, ich gehe mal raus,
0: das ist vielleicht besser. Ach, weil du gerade stehst? Ach, die Bahn steht?
1: Nee, jetzt bin ich mal draußen, jetzt war es nicht besser, oder?
0: Ein bisschen besser, ja. Du bist jetzt extra ausgestiegen für den Glückskicks, das ist ja aber lieb.
1: Natürlich, wenn ich schon berühmt werde, dann kann ich
0: schon. Patrick, sag mal, was es für ein Business ist, ohne groß Werbung zu machen, was du verkaufst?
1: Ja, Maßanzüge und mit ein bisschen Glück Asien, Import-Export.
0: Also, Asien, Import-Export? Auch Glückskekse? Willst du Glückskekse importieren?
1: Ja, das wäre meine Geschäftsidee mit SRF-Logen.
0: Okay, warte mal. Ich mache den jetzt auf, den Keks für dich. Mal sehen, was aus deinem Businessplan wird. Brösel, Brösel. In der Mitte durchgebrochen. Hier kommt's, der Spruch. Und unsere Glückskekse sind ja magisch. Die kommen aus der Harry Potter Werkstatt. Da erscheint in dem Moment, wo ich ihn aufmache, den Keks und den Zettel rausziehe, steht hier schon mal zum Beispiel, lieber Patrick. Und dann wird's aber sehr höflich wiederum von Seiten des Kekses, denn er sieht's. Lieber Patrick, Sie sind originell und kreativ. Das steht hier wirklich. Kannst du damit was anfangen?
1: Ja, und das Komplimente stimmen ja immer.
0: Gute Woche, Patrick. Ja, Grüße nach Freiburg.
1: Dankeschön.
0: Tschüss.
2: Danke. 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

Giant Rooks, Want It Back neu. Von den Jungs aus NRW. In eurer Abendshow, hier kommt die Entwarnung gerade von der A38 endlich. Göttingen Richtung Halle, kein Falschfahrer mehr zwischen Bleicherode und Großwechslungen. Kommt gut und sicher und bitte bald an. 90 Minuten sind gespielt. 3 Minuten gibt's obendrauf in der Relegation Paderborn-Wolfsburg 1:1. Und wenn die vorbei sind, gleich nach dem Abpfiff der regulären Spielzeit, schalten wir wieder live nach Paderborn zu unserem ARD-Reporter ins Stadion. Lassen uns mal die zweite Hälfte nochmal einschätzen und dann Ausblick auf die Verlängerung. Vielleicht, wenn nichts mehr passiert bis dahin.

0: Es ist 22.23 Uhr. Man kann sich ja kaum halten. Das ist mal ein Spiel mit Action. Relegation, Rückspiel, SC Paderborn, VfL Wolfsburg 1:1. Stets nach Abpfiff der regulären Spielzeit, gerade eben abgepfiffen. Entscheidet sich also in der Verlängerung oder sogar erst im Elfmeterschießen. Unser ARD-Sportreporter Marc Eschweiler live aus Paderborn. Einmal kurz die Highlights bitte aus Halbzeit 2 im Schnelldurchlauf. Wir können nur so viel sagen, wir haben es ja gesehen. Pfosten, Mann.
1: Junge, also das kannst du dir nicht ausdenken, was das für ein intensives Spiel ist. Ich habe schon so viele Spiele kommentiert in über 20 Jahren als Reporter, aber das hier toppt's nochmal. Also diese Spannung, Sven Michel, der Paderborner Stürmer, köpft in der letzten Minute der Nachspielzeit den Ball an den Innenpfosten und das Aluminium rettet den VfL Wolfsburg fürs Erste und der SC Paderborn. Ja, hier kriegt keiner mehr die Tür zu, weil die hatten so viele Chancen. Zweimal Pfosten, Sebastian Klaas per Schuss auch ans Aluminium. Ein Wolfsburger hat mal auf der Linie gerettet. Also Paderborn in Überzahl auch. Die bessere Mannschaft, aber der Ball will einfach nicht ins Tor. Und deswegen kriegen wir jetzt beim Stand von 1:1 auch noch Verlängerung. Als wäre es nicht schon, ja, verrückt genug.
0: Schöner Fußballabend aber für alle Fans.
1: Ja, also das ganz ehrlich, das ist das, was den Fußball ausmacht. Da spielt auf der einen Seite der kleine SC Paderborn mit dem Saisonetat von 12 Millionen Euro gegen den VfL Wolfsburg mit 140 Millionen Euro. Und die liefern hier einen Fight ab, dass du einfach nur Fan dieser ostwestfälischen Mannschaft werden kannst und irgendwie dich fragst, was ist eigentlich mit dieser Millionentruppe aus Wolfsburg los? Was stimmt da eigentlich nicht? Unterzahl hin oder her. Die wehren sich einfach nicht genug. Paderborn hätte es eigentlich fußballerisch verdient. Aber das macht eben dieses verrückte Spiel aus, dass jetzt der VfL Wolfsburg sich in die Verlängerung rettet. Und eigentlich, ganz ehrlich, dieses Spiel bräuchte eigentlich Elfmeterschießen, damit das komplette Drama ausgefüllt wird an diesem Abend.
0: Warten wir es ab. Vielen Dank, unser ARD-Sportreporter Marc Eschweiler, live aus Paderborn.
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0: fünf Minuten in der ersten Hälfte der Verlängerung gespielt. Bei der Relegation Paderborn immer noch 1, Wolfsburg 1. Zu Ende ist Eishockey-WM Deutschland-Großbritannien. Deutschland gewinnt mit 6:3.
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0: Es ist 11:05.
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8: Heute Nacht zeigt sich der Himmel in Deutschland sternenklar. Vereinzelt bildet sich Nebel. Es bleibt trocken. Die Temperaturen sinken auf 17 bis 7 Grad. Der morgige Tag bringt sonniges und in weiten Landesteilen wolkenloses Wetter. Bevorzugt über den Bergen im Süden entstehen ein paar Quellwolken. Es bleibt meist trocken. Die Höchstwerte reichen von 20 Grad an der Nordsee bis 35 Grad am Oberrhein.
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9: Vorsicht auf der A9 Richtung München. Zwischen Köselitz und Coswig steht ein Fahrzeug auf der linken Fahrspur. Vorsicht auf der A13 Richtung Dresden. Zwischen Schönborn und Thiendorf liegt ein Müllsack auf der Fahrbahn. Entwarnung auf der A38 Richtung Leipzig. Kein Falschfahrer mehr zwischen Bleicherode und Großwechsungen. A13 Richtung Dresden. Zwischen Großrehschen und Ruhland stockender Verkehr an einer Baustelle. Die A13 Richtung Berlin ist zwischen Lübbenau und Duben wegen Löscharbeiten gesperrt. Die A23 Hamburg Richtung Heide ist zwischen Eidelstedt und Pinneberg Süd wegen Bauarbeiten bis morgen 5 Uhr gesperrt.
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0: Bruno geht zur Seite, wir gehen sofort ins Stadion nach Paderborn.
1: Zu Burda und springen ihm auf die Schultern. Flanke von der linken Seite und die rutscht durch. Und dann steht er völlig blank. Ist nicht überrascht, wie Michel zuletzt zuvor mal. Und haut den Ball Volley rein.
2: Ist das Tor zur Bundesliga für den SC Paderborn? Und wer war's? Na, hört mal rein. Genau, er war's und er hat dafür gesorgt, dass nicht nur alle Spieler auf dem Rasen durchgedreht sind und die Fans auf der Tribüne, sondern das gesamte Trainerteam, alle Einwechselspieler. Ich habe zum Beispiel den Co-Trainer Pet Reimers gesehen, genau wie sein Chef Ralf Kettemann, T-Shirt, kurze Hose und dann ist er auf den Rasen gerannt wie ein Berserker in der absoluten Ekstase der Freude der SC Paderborn. Und vielleicht ist es ja wirklich Kurdas Treffer. Der SC Paderborn ist so kurz vorm dritten Bundesliga-Aufstieg. Und jetzt, lieber Christian, muss sich der VfL Wolfsburg wirklich was überlegen. Und jetzt muss der VfL Wolfsburg vor allem auch relativ bald ins Risiko gehen.
0: Also, Christopher Klein war das und Christian Schulze, unsere beiden ARD-Reporter live aus dem Studio in Paderborn. Paderborn, zweite Liga, noch für 2-1 gegen Wolfsburg.

Hier ist Pop, eure Abendshow. Hallo Deutschland! Gemeinsame Abendshow von Bremen 4, HR3, MDR Jump, NDR 2, SR1 und WDR 2. Produziert mit Liebe, Herzblut, Hingabe. Und jetzt einem spontanen Schnellstquiz, oder? Von SWR3. Wir haben noch gar nicht gequizzt heute. Gequizzelt? Gequizzert? Das machen wir jetzt. Ich habe gerade gesehen, das ist jetzt sehr nischi, das muss ich zugeben. Heute ist Tag des Handtuchs. Towel Day. Der Tag des Handtuchs, der Towel Day, ist ein Gedenktag für den Autor Douglas Adams. Klingelt es beim einen oder der anderen? Noch nicht. Der am 11. Mai 2001 tragischerweise verstorben ist. Der Towel Day ist der 25. Mai. Weil das ist so, Douglas Adams ist der Autor von Per Anhalt durch die Galaxis. So kam ich gerade drauf. Wenn ihr dieses Buch schon mal in den Händen hattet oder vielleicht eventuell den Film gesehen habt. Oder es gab auch mal in grauer Vorzeit eine TV-Adaption, die hatte einen gewissen Charme, war so herrlich produziert, ich glaube von der BBC in England natürlich, wo auch Douglas Adams herkam. Wenn ihr euch auskennt beim Anhalter durch die Galaxis, das ist einfach ein Buch, das, wenn ihr das noch nicht gelesen habt, macht es mal aus Spaß. Könnt ihr ja vielleicht in den Sommerferien oder so mitnehmen, irgendwo am Strand mal ein bisschen lesen. Das ist einfach, das muss man fürchtig gelesen haben. Per Anhalter durch die Galaxis. Das ist ja eine fünfteilige Trilogie. Erst hat er das erste Buch geschrieben, dann hat er gedacht, oh, ich mache eine Fortsetzung, zweites Buch, ne? Restaurant am Rande des Universums und so. Das war, glaube ich, der dritte. Ich weiß gar nicht mehr, wie der zweite ist, egal. Da gab es aber noch Teil 4 und Teil 5. Das einzige Buch, wo aus der Trilogie 5 Bände wurden. Es reicht eigentlich, wenn man den ersten Band liest, also Per Anhalter durch die Galaxis. Wenn ihr euch auskennt mit diesem Werk, ja, man muss es so nennen, dann ruft sofort an. 07221 2011. Wenn ihr zum Beispiel wisst, dass die beiden Hauptprotagonisten Arthur Dent und Ford Prefect heißen, dann seid ihr hier richtig. 07221 2011. Ruft bestimmt

0: Ach, auf Deutschland ist eigentlich, ist immer Verlass. Ich hatte schon Angst, weil der Moderator dieser Sendung, Klammer auf ich, Klammer zu, ich liebe den Anhalt durch die Galaxis. Dieses Buch habe ich verschlungen vor vielen Jahren von Douglas Adams. Der ist am 11. Mai 2001 gestorben und der Towel Day ist immer am 25. Mai, weil an diesem Tag tragen seine Fans den Tag über ein Handtuch mit sich herum. Das ist wichtig, denn ein Handtuch ist, wenn man durch die Galaxis reist, wenn man durchs Universum reist, ist es ein unfassbar, unermesslich wichtiges Ding. Das muss man einfach dabei haben, ein Handtuch. Leute, nehmt immer ein Handtuch mit, wenn ihr durch die Galaxis fahrt. Und deswegen ehren wir Douglas Adams, der viel zu früh gestorben ist. Und das machen wir zusammen mit Frank aus Hohkeppel im Bergischen Land. Hallo Frank, bist du da, Frank?
1: Ich bin da, hallo Marco.
0: Na, wann hast du den Anhalter zuletzt in der Hand gehabt?
1: Oh, 2-3 Jahre her.
0: Oh was? Oh, bei mir ist es bestimmt 20. Macht nichts, ich liebe das Buch. Und der Film, ich dachte auch, da kam ja irgendwann mal so ein Film vor, war 15 Jahren, 10 Jahren, irgendwie so, ne?
1: Ja, da war Douglas Adams leider schon tot.
0: Da war schon tot, aber ich dachte, na gut, gehe ich mal ins Kino. Und du, der war ja gar nicht so schlecht. Der war eigentlich ganz süß gemacht. War gut. Wo sie dann irgendwie diese Wollfäden kotzen, minutenlang, das hat mir sehr gut gefallen. Das ist die einzige Szene, an die ich mich noch erinnere. Ich muss sie mal wieder angucken. Wir spielen das spontane Douglas Adams per Anhalter durch die Galaxis Schnellstquiz. Das ist jetzt super nischi. Wenn ihr keine Ahnung von diesem Buch oder dem Film oder so habt, dann guckt ihr jetzt ins Radio und denkt, worüber reden diese zwei Honks? Egal, wir machen es trotzdem, Frank.
1: Ja.
0: Frank, wie hieß nochmal der Typ mit den zwei Köpfen und dem praktischen dritten Arm? A, Bibo, Justin Bieber oder eventuell C, Zafford Beeblebrox?
1: Zafford ist es.
0: Ja, das Haus von einer der Hauptfiguren in der Geschichte, Arthur Dent, soll ja zu Beginn abgerissen werden, weil da eine Umgehungsstraße hin soll. Das ist ja eine putzige kleine Metapher dafür, dass die ganze Erde gesprengt werden soll, weil A, Außerirdische uns eine ganze Weile schon beobachtet haben und finden, ist besser so, wenn wir das alles in die Luft bringen. Oder B, da wo die Erde ist, soll eine intergalaktische Umgehungsstraße hin.
1: Ja, das ist B.
0: Ja, ist richtig. Den Abriss der Erde machen natürlich die Vogonen, die können das gut. Wie heißt nochmal der Chef von denen? A, Worf, Sohn des Mog, oder B, Prostetnik Vogoniels?
1: Das ist Prostetnik.
0: Das ist richtig, Vogoniels. Weißt du noch, dass der gerne dichtet? Fällt mir gerade noch ein.
1: Mit ja, das ist ein bisschen problematisch, weil dann also die Menschen überstehen das nicht.
0: Das ist so grauenerregend. Vervollständige die erste Zeile von einem wunderbaren Gedicht von Prostetnik Vogoniels. Ich sag nur, oh, zerfrettelter A, Ocelot oder B, Grunzwanzling?
1: B, Grunzwanzling, sehr schön.
0: Ich weiß nicht mehr genau, wie es weitergeht. Dein Angesicht, das ist für mich wie Schnatterfleck auf Bienenstich oder so. Ne? War es nicht, Zeile 2? Was man sich für einen Quatsch merkt, anstatt wichtige Sachen. Manchmal verzweifelt man an sich selber, also ich. Zum Schluss noch schnell, du bist auf der Gewinnerspur, Frank aus Hohkeppel.
1: Ja.
0: Wie lautet nochmal die 7,5 Millionen Jahre lang von einem Supercomputer berechnete Antwort auf die ultimative Frage nach dem Leben, dem Universum und dem ganzen Rest?
1: Ich glaube, ich habe 4 T-Shirts damit. 42.
0: Die Antwort auf die Frage aller Fragen ist 42. Danke, Computer. Dafür haben wir dich 7,5 Millionen Jahre rechnen lassen. Frank, bleib dran, du hast gewonnen. Toll.
1: Danke.
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0: Paderborn führt immer noch 2:1, 111 Minuten gespielt gegen den VfL Wolfsburg. Winkt da der Aufstieg? Es ist 22.53 Uhr, noch was aus dem Verkehrszentrum. Vorsicht bitte auf der A555 Köln-Bonn zwischen Wesseling und Bornheim. Da sind Personen auf der Fahrbahn. Und Vorsicht auf der B9 Koblenz Richtung Mainz zwischen der B49 und Hauptbahnhof. Steht ein defektes Fahrzeug.
1: Kommt gut und sicher und bald an.
0: Kriege ich noch rein hier, warte mal. Gefahreninfo für Bayern kommt gerade noch rein. In Fürth kommt es aufgrund eines Brandes im Bereich der Hafenstraße zu Rauchentwicklung. Bitte Fenster und Türen geschlossen halten. Fenster und Türen und Lüftung aus und zu und geschlossen halten.

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1: Um 23 Uhr mit Heike Lüttich. Die Gefahr, dass ein Tank mit einer hochgiftigen Chemikalie bei Los Angeles im US-Bundesstaat Kalifornien explodieren könnte, ist gebannt. Am Donnerstag war festgestellt worden, dass der Tank auf dem Gelände eines Luft- und Raumfahrtunternehmens undicht ist und sich aufgeheizt hat. Aus Los Angeles, Antje Sieb.
2: Die Evakuierungsanordnungen bleiben aber vorerst in Kraft. Ein Riss in dem gefährdeten Chemikalientank hat nach Angaben der Behörden dafür gesorgt, dass der Druck nachlässt. Auch die Temperatur im Inneren des Tanks sei gesunken. Damit sei zumindest eine katastrophale Explosion vom Tisch, hieß es in einer Mitteilung der Feuerwehr des Bezirks Orange County. Das sei positiv, ein Sicherheitsrisiko bestehe allerdings weiterhin. Aus dem Tank würden zurzeit aber keine Chemikalien entweichen. Einsatzkräfte hatten in den vergangenen Stunden vor Ort die Lage auf dem Gelände eines Luft- und Raumfahrtunternehmens überprüft.
1: Russland kündigt erneut verstärkte Angriffe auf die ukrainische Hauptstadt Kiew an. Darüber hat Außenminister Lavrov seinen US-amerikanischen Kollegen Rubio in einem Telefonat informiert.

0: Demnach soll die Armee auf Anweisung von Kreml-Chef Putin gezielt die ukrainische Rüstungsindustrie angreifen, also Produktionsstätten für Drohnen oder Kommandoposten. Ausländer und Diplomaten sollen Kiew verlassen. Der Kreml wirft der Ukraine einen Angriff auf eine Berufsschule in Luhansk mit 21 Toten vor. Der erneute Beschuss von Kiew sei der Vergeltungsschlag, so das Außenministerium. Für die muslimischen Gläubigen hat die traditionelle islamische Pilgerfahrt nach Mekka begonnen. 1,5 Millionen Gläubige nehmen an der Hadsch teil. Saudi-Arabien hat wegen der vielen Menschen, die sich in Mekka in großer Hitze auf engstem Raum bewegen, viel in die Infrastruktur und die Lenkung der Pilgerströme investiert. Im südostasiatischen Laos ist eine große Rettungsaktion für 7 Menschen angelaufen, die seit fast einer Woche in einem unterirdischen Höhlensystem gefangen sind. Seit einem Starkregen mit Überschwemmungen ist der Ausgang der Höhle versperrt. Die Menschen sollen in der Höhle Gold gesucht haben. Wie es ihnen geht, ist momentan unklar. Vor Ort sind auch Spezialisten aus Thailand, die 2018 an der Rettung einer Jugendfußballmannschaft aus einer Höhle beteiligt waren. Bei der Eishockey-Weltmeisterschaft hat Deutschland sein letztes Gruppenspiel gewonnen. Das Team von Trainer Harold Kreis besiegte am Abend in Zürich Großbritannien mit 6:3. Es war der 3. Sieg in Serie in der Gruppenphase. Trotzdem ist die deutsche Nationalmannschaft schon so gut wie ausgeschieden. Sie kommt nur weiter, wenn Lettland morgen gegen den Außenseiter Ungarn verliert. Das Wetter für Deutschland. In der Nacht überwiegend klar bei 18 bis 7 Grad. Morgen im ganzen Land sonnig bei meist wolkenlosem Himmel. An der Ostsee und später auch im südlichen Baden-Württemberg einige Quellwolken. Es bleibt aber meist trocken. Höchstwerte 25 bis 34 Grad, an der See um 20 Grad. 23.03 Uhr.
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2: A13 Richtung Dresden. Zwischen Großrieschen und Ruhland stockender Verkehr an einer Baustelle. Die A13 Richtung Berlin ist zwischen Lübbenau und Duben wegen Löscharbeiten gesperrt. Auf der A4 Dresden-Frankfurt wird zwischen Hohenstein-Ernsthal und Glauchau-West bis Dezember die Fahrbahn auf der Richtungsfahrbahn Frankfurt erneuert. Der gesamte Verkehr wird mit je 2 Spuren auf der Richtungsfahrbahn Dresden geführt. Die Anschlussstelle Hohenstein-Ernsthal ist in Richtung Frankfurt bis Anfang Juli gesperrt.
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3: Mit Markus Barsch. Hallo am Pfingstmontagabend, es ist so wirr. Komm, wir gehen sofort ins Stadion nach Paderborn zu unseren beiden Reportern Christian Schulze, Christopher Klein. Ist das schon der Abpfiff gerade gewesen?
4: Es sind nur noch ganz wenige Augenblicke, bis der SC Paderborn in die Bundesliga aufsteigt. Jetzt wird nochmal beraten, wo der Ball genau liegt. Felix Zweier sagt, genau hier. Und Nick Betzner will diesen Freistoß ausführen. Der Freistoß ist freigegeben und Nick Betzner lässt sich noch mal ein bisschen Zeit. Jetzt der Ball raus, auf die linke Seite, weitergeleitet. Paderborn bleibt im Ballbesitz, aber jetzt gibt's Einwurf für den VfL Wolfsburg. Was macht Zweier? Der guckt noch nicht auf die Uhr. Sagt Wolfsburg, einwerfen. Kriegt der VfL Wolfsburg noch mal einen Angriff hin oder ist das der Abstieg? Jetzt der Ball ins Mittelfeld gespielt. Jetzt kommt der lange Schlag nach vorne. Und die Paderborner mit Hansen mit dem Kopf dazwischen. Ball im Mittelfeld ist frei. Castaneda kloppt ihn zur Seite. Dort Sosa für den VfL Wolfsburg. Rechtes 16-Eck. Nochmal weitergeleitet zu Amura. Amura mit der Flanke hinten an den zweiten Pfosten. Und dann der Nachschuss drüber. Riesenchance. Und dann ist...
5: Nein,
4: es ist noch nicht Feierabend. Ah, Felix Zweier packt sich nochmal ans Ohr. Muss vielleicht einen Moment warten. Gibt es noch einen Hinweis vom Videoassistenten? Oder ist das Feierabend? Was ist denn los? Felix Zweier, alle Augen auf ihn gerichtet. Und jetzt ist der SC Paderborn aufgestiegen. Er gewinnt die Relegation und der Jubel bricht los.
3: Der Rasen wird geflutet.
6: Ekstase in Paderborn, der kleine SCP hat es tatsächlich schon wieder geschafft und den großen VfL Wolfsburg aus der Fußball-Bundesliga gekegelt. Und jetzt spielen sich hier Szenen ab. Überglückliche Menschen aus der Mannschaft, aus dem Staff, Fans, Mitarbeiter. Viele Menschen rennen jetzt auf den Rasen und es gibt so viele Jubeltrauben und alle liegen sich in den Armen und man kann sie eigentlich gar nicht mehr auseinanderhalten. Aber es ist ganz klar, Der Jubel ist grenzenlos und auf der anderen Seite Fassungslosigkeit beim VfL Wolfsburg, der zum ersten Mal nach 29 Jahren in der ersten Liga tatsächlich abgestiegen ist. Und wir sehen jetzt eine Situation, die ist ganz lustig, Christian. Die Tore werden abgebaut, denn ich glaube, viele Fans würden sich gerne ein Video mitgeben. Und jetzt ist Silvester.
4: Feuerwerk hinter der
3: Live aus dem Stadion in Paderborn. Jetzt Fußball-Bundesliga, SC Paderborn, zweite Liga, VfL Wolfsburg.
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Sabrina, warte mal gerade. Achtung, Falschfahrer auf der A61, Koblenz, Mönchengladbach, zwischen Rheinbach und Miel kommt ein Falschfahrer entgegen, ganz rechts fahren, nicht überholen. Auf der A61, Koblenz, Mönchengladbach, zwischen Rheinbach und Miel, Falschfahrer unterwegs, Vorsicht in beiden Richtungen.

0: In Paderborn gibt's Bierduschen ohne Ende. Der SC Paderborn ist aufgestiegen in die Fußball-Bundesliga. VfL Wolfsburg nach 29 Jahren abgestiegen in die zweite Liga. Hallo, hier ist Pop, eure Abendshow. Was ist, wie bitte? Fußball, ihr seid völlig desinteressiert, das macht nichts. Wir machen jetzt was völlig anderes in eurer Abendshow. Für den Fall, dass ihr noch nicht gelacht habt heute, ändern wir sofort. Machen wir zusammen mit Comedy-Mann Jörg Tiede. Achtung, jetzt wird's pikant, sind die Kinder im Bett, sonst muss ich wieder Fragen beantworten. Der Jörg, der hat er erzählt, seiner ja heute Ex-Freundin beim Umzug geholfen. Und die hatte eine beachtliche Dildo-Sammlung. Ja, das ist kein Witz, das ist das Leben. Und weil auch die Eltern beim Umzug mithelfen sollten, war Jörg dafür verantwortlich, sie verschwinden zu lassen. Also die Dildo-Sammlung, nicht die Eltern.
1: Und dann habe ich gedacht, okay, ich packe die bei meinem Auto in den Kofferraum, ne? Kann ich abschließen, geht keiner ran. Genial. Und jetzt wurde mein Auto aufgebrochen. So, irgendwelche scheiß Jugendlichen haben sich gedacht, das Auto knacken wir, das schließen wir kurz. Hier ist, wie ich mein Auto wiedergefunden habe. Ne? Ich habe es auf so einem öffentlichen Parkplatz geparkt und wenn man sich dann reingesetzt hat, die haben die Dildos quasi mit den Saugnäpfen alle in den Innenraum so gemacht, dass sie so drin sitzen, so eine Art Pimmeltornado. So. Und dann hatte ich so dieses zugepimmelte Auto und war so, boah. Wenn einem sowas passiert, dann muss man jetzt die Polizei rufen. Und denen an einem unveränderten Tatort erklären, was passiert ist. Und es fährt ein Auto vor und es steigt aus der absolute Albtraumpolizist zu dieser Situation. Also wirklich so 2 Meter groß, 3 Meter breit, Glatze, Sonnenbrille, es war nicht hell. Und er kommt so neben das Auto gesteppt und ist so, was ist passiert? Ich habe ihn das halt in so grob umrissen. Ich war halt so, okay, ich hatte halt die Dildos im Kofferraum, ist nicht wichtig, warum. Und jetzt sieht mein Auto so aus. Und er war so, verstanden. Er ist komplett professionell geblieben. Er war auch, wenn wir ehrlich sind, zu professionell für die Situation. Also der hat nicht mal geschmunzelt. Klar, Humor ist subjektiv, das muss nicht jeder alles witzig finden. Aber wenn da, wo mein Rückspiegel war, jetzt ein Pimmel klebt. Also was brauchst du noch? So, also, kalte Seele. Und ich denke mir so, was ist eigentlich los mit dem Typen? Und dann gucke ich so auf sein Namensschild und ich sehe, der Typ heißt einfach Kommissar Stender. Also er hieß so. Wenn es ausgedacht wäre, wäre es eine billige Punchline, aber der hieß einfach so. Und ab da flogen so die Erklärungsszenarien so durch meinen Kopf, weil ich gedacht habe, Alter, krass, der kann auch denken, ich bin ein Streich von seinen Kollegen. Ja, wir schicken den Stender mal zu der Dildo-Karre, mal sehen, wie der guckt.
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Ach, Entschuldigung. Verflixt. Bin an den Knopf gekommen. Aufregender Fußballabend hier. Der VfL Wolfsburg ist zweitklassig geworden. Und Paderborn ist jetzt Fußball-Bundesliga. Jörg schreibt gerade an die 07221 hier ins Pop, die Abendshow-Studio, werden Autos von VW jetzt billiger, weil nur noch zweitklassig. Schnell Conor Skinner hier in der Abendshow. 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

0: Es ist 11:30.
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2: Heute Nacht zeigt sich der Himmel in Deutschland sternenklar oder allenfalls sind lockere Wolken zu finden. Es bleibt trocken, die Temperaturen sinken auf 17 bis 7 Grad. Der morgige Tag bringt sonniges und in weiten Landesteilen wolkenloses Wetter. Bevorzugt über den Bergen im Süden entstehen ein paar Quellwolken. Es bleibt meist trocken. Die Höchstwerte reichen von 20 Grad an der Nordsee bis 35 Grad am Oberrhein.
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3: Vorsicht bitte auf der A2 Hannover Richtung Berlin. Zwischen Bornstedt und Irxleben steht ein defekter Gefahrenguttransporter im Baustellenbereich. A13 Richtung Dresden, zwischen Großrieschen und Ruhland stockender Verkehr an einer Baustelle. Die A13 Richtung Berlin ist zwischen Lübbenau und Duben wegen Löscharbeiten gesperrt. Die A23 Hamburg Richtung Heide ist zwischen Eidelstedt und Pinneberg Süd wegen Bauarbeiten bis morgen 5 Uhr gesperrt. Auf der A4 Dresden-Frankfurt wird zwischen Hohenstein-Ernsthal und Glauchau West bis Dezember die Fahrbahn auf der Richtungsfahrbahn Frankfurt erneuert. Der gesamte Verkehr wird mit je 2 Spuren auf der Richtungsfahrbahn Dresden geführt. Die Anschlussstelle Hohenstein-Ernsthal ist in Richtung Frankfurt bis Anfang Juli gesperrt.
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0: Und hier ist Pop, eure Abendshow am Pfingstmontagabend mit Markus Barsch. Hi.

Alex Warren, Fever Dream. In eurer Abendshow. 23.42 Uhr am Pfingstmontagabend. Jetzt wird uns alles klar. Dafür sind also Musikpreise wie Grammy und so gedacht. Wenn du als Musikstar abends so einen Preis kriegst und am Morgen danach oder am Vormittag aufwachst, dann sagst du dir, das will ich nochmal. Das leiten wir jetzt einfach mal aus dem ab, was Lola Young zu ihrer neuen Single From Down Here, die wir jetzt gleich hören werden, erzählt. Diesen Song hat sie nämlich am Morgen geschrieben, nachdem sie den Grammy für die Best Pop Solo Performance gewonnen hat. Das war im Februar, quasi ganz frisch aus Lolas Songwerkstatt, kam am Freitag raus. Und ist cool wie alles von Lola Young. Neu in der Abendshow. Lola Young, From Down Here.

ist ja schon gleich 12. Was poppt denn hier noch für ein Posting auf wie ein Pilz aus dem Boden in unser Lieblingssoziale und Netzwerken? Hier, Luti Küstenkind postet 99 Gramm. Schütte ein paar rote Linsen nach. 99 Gramm. Noch ein paar Linsen mehr. 99 Gramm. Vielleicht noch eine weitere kleine rote Linse? 101 Gramm. Jede Küchenwaage. Immer. Ich gehe Linsen wiegen. Poppt die Abendshow mit Markus Barsch. Gleich ist Ben Sträubel hier in der Nacht.

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1: Um 0 Uhr mit Cedric Bies. Der SC Paderborn steigt in die Fußball-Bundesliga auf. Der VfL Wolfsburg steigt zum ersten Mal überhaupt in die zweite Liga ab. Das hat das Rückspiel der Relegation ergeben. Marc Eschweiler berichtet aus Paderborn.
2: Grenzenloser Jubel auf der einen, bittere Tränen und vor allem Wut und Verzweiflung auf der anderen Seite. Der SC Paderborn gewinnt das Relegationsrückspiel hochverdient mit 2:1 nach Verlängerung und steigt zum dritten Mal in die Fußball-Bundesliga auf. Und auf der anderen Seite ein extrem enttäuschender VfL Wolfsburg, der nach 3 Minuten hier in Führung ging, aber danach eigentlich nicht Bundesliga-würdig spielte. Der steigt zum allerersten Mal nach 29 Jahren in Folge aus der Bundesliga ab.
1: Die Dienststellen der Bundespolizei sind offenbar in einem schlechten Zustand. Das berichtet die Rheinische Post und beruft sich auf die Gewerkschaft der Polizei. Details von Christiane Renier.
3: Der Chef der Gewerkschaft Roßkopf hat der Zeitung gesagt, fast jede dritte Dienststelle sei betroffen. Es würden zwar neue Bundespolizisten eingestellt, aber es fehle an Büros, Unterkünften und Parkplätzen. Manche Dienststellen seien sogar komplett marode. Roßkopf kritisiert, dass in Deutschland über moderne Sicherheitsarchitektur debattiert werde, während Polizeibeschäftigte Eimer unter tropfende Decken stellen müssten. Die Gewerkschaft will in dieser Woche eine Kampagne starten. Sie fordert unter anderem schnellere Genehmigungs- und Bauverfahren sowie mehr Geld für Sanierungen.
1: In Los Angeles haben Einsatzkräfte die drohende Explosion eines Chemietanks verhindert. Ein Feuerwehrsprecher hat gesagt, dass ein Riss in dem Tank den Druck im Inneren abgesenkt hat. In dem Tank ist eine hochgiftige Chemikalie, die zur Herstellung von Plastikteilen gebraucht wird. Weil der Tank vor 4 Tagen viel zu heiß geworden war, waren Dämpfe ausgetreten. Er drohte zu explodieren, deshalb mussten 50.000 Menschen vorsichtshalber ihre Häuser verlassen. In Litauen sollen in Zukunft mehr Menschen Deutsch als Fremdsprache lernen. Das hat der litauische Präsident Nauseda angekündigt. Deutschkenntnisse seien nicht nur eine Frage von persönlicher Bildung, sondern auch von strategischer Bedeutung, hat der Präsident mit Blick auf die aktuelle Bundeswehrpräsenz in seinem Land gesagt. Nauseda hat betont, dass Litauen den historischen Moment nutzen müsse, um Deutschlands engster Verbündeter in Nordost- und Mitteleuropa zu werden. Im Moment sind rund 500 Bundeswehrsoldaten in Litauen stationiert. In Zukunft sollen es noch mehr werden. Das Wetter. In der Nacht ist es fast überall klar und die Temperaturen liegen zwischen 18 und 7 Grad. Am Tag dann wieder in ganz Deutschland viel Sonne, meistens ohne Wolken. Nur an der Ostsee und später auch im südlichen Baden-Württemberg können ein paar Wolken dazukommen. Es bleibt aber fast immer trocken. Dazu wird's heiß mit maximal 25 bis 34 Grad. Die Zeit, es ist 0:03 Uhr.
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5: Vorsicht bitte auf der A2 Hannover Richtung Berlin. Zwischen Bornstedt und Irxleben steht ein defekter Gefahrenguttransporter im Baustellenbereich. A13 Richtung Dresden, zwischen Großrehschen und Ruhland stockender Verkehr an einer Baustelle. Auf der A4 Dresden-Frankfurt wird zwischen Stadtroda und Jena Zentrum die Fahrbahn Richtung Frankfurt erneuert. Deshalb wird nach der Einrichtung der Verkehrsführung der gesamte Verkehr mit je 2 Fahrspuren pro Richtung auf der Richtungsfahrbahn Dresden geführt.
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6: Mit Ben Streubel. Ich habe schon gelernt, ich muss ein bisschen lauter sprechen heute für alle, die in Paderborn zuhören. Ja, weil da ist wahrscheinlich ein riesen Freudentaumel. Da wird die ganze Nacht zum Tag gemacht, aber das machen wir ja sowieso. Also Glückwunsch mal an alle, die in Paderborn, SC Paderborn-Fans sind natürlich und jetzt sich sehr wohl fühlen in der Fußball-Bundesliga. So bis 5 sind wir zusammen.
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Jodenhausen unter den Wolken, hier ist die Popnacht. Sind wir wieder zusammen, wunderbar. Heute dieser 26.05. ist der Welt-Dracula-Tag. Was für mich was Besonderes ist, als ich es las, dachte ich sofort an meine Kindheit, weil meine erste Reise als Kind mit Opa ging nach Transsilvanien in Rumänien. Der war ein großer Dracula-Fan und ich wurde es dann auch. Und dann ist man zum Schloss Bran gereist. Und da dachte man ja, dass Dracula da gewohnt hat irgendwann mal und hat da so dieses Zeug abgezogen, was wir im Fernsehen dann als Film sahen. Aber der war nie da. Ich glaube, der war vielleicht in diesem Schloss Bran, wie man dann in der Geschichte nachlas, dann vielleicht mal eine Nacht gefangen oder sowas und hat dann doch woanders residiert. Aber ich fand's toll. Mein Opa hatte auch sowieso, wenn er schlechte Zähne hatte, irgendwann später aus dem Kaugummiautomat dann diese Dracula-Gebisse gezogen und hat dann also mit dem Dracula-Gebiss dann das etwas überspielt. Da brauchte man im Westerwald keine Veneers oder man musste auch nicht bleachen oder sowas, sondern man hat eben aus dem Kaugummiautomat dann so ein Gebiss rausgezogen und sah gut aus für sonntags. War das in Ordnung? Man konnte ja die Zähne ein bisschen kürzen mit dem Lötkolben oder so. Später, als ich geboren wurde, gab es keine Kaugummiautomaten mehr. Da ist man eben zur Tankstelle und hat sich ein neues Gebiss geholt.

Hit von Temper City aus Self-Aware. Gerade gehört in der Popnacht und nach dieser Aufforderung hier spielen wir ein bisschen. Es geht um das erste Popnacht-Package, die CNC Music Factory aber noch.

0: la la la. CNC Music Factory und gonna make you sweat in der Popnacht.
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0: 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Eine Sängerin suche ich, die heute Geburtstag feiert. Diese Sängerin ist mit einer sehr bekannten Band doch verknüpft, aber hat auch mal was solo gemacht, wie zum Beispiel diesen Hit gesungen. Wie heißt sie? Heute hat sie Geburtstag.

0.25 Uhr ist es, da hat es auch gerade gepiept. Aha, eine Gefahrenstelle von der A44 Dortmund Richtung Kassel dürfen wir nicht übersehen, da passt ihr bitte auf. Zwischen Kreuzwerl und Soest ist ein Unfall passiert. Die Unfallstelle ist nicht gesichert.

0: Lionel Richie, ist es 0.31 Uhr.
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3: Der heutige Tag bringt sonniges und in weiten Landesteilen wolkenloses Wetter. Ganz im Norden und Nordosten ziehen gelegentlich lockere Wolkenfelder vorüber. Bevorzugt über den Bergen im Süden entstehen ein paar Quellwolken. Es bleibt meist trocken. Die Höchstwerte reichen von 20 Grad an der Nordsee bis 35 Grad am Oberrhein. Morgen in der Nordhälfte sonnig, in der Südhälfte neben Sonne auch einige Quellwolken, am ehesten in Alpennähe vereinzelt Schauer oder Gewitter. Am Donnerstag sonnig, im Norden lockere Wolkenfelder.
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4: Vorsicht bitte auf der A9 Berlin Richtung Halle-Leipzig. Zwischen Kleinmarzehns und Köselitz befindet sich eine ungesicherte Unfallstelle im Baustellenbereich. A13 Richtung Dresden. Zwischen Großrieschen und Ruhland stockender Verkehr an einer Baustelle. Auf der A4 Dresden-Frankfurt wird zwischen Stadtroda und Jena Zentrum die Fahrbahn Richtung Frankfurt erneuert. Deshalb wird nach der Einrichtung der Verkehrsführung der gesamte Verkehr mit je 2 Fahrspuren pro Richtung auf der Richtungsfahrbahn Dresden geführt.
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0: Und die am meisten unterschätzte Höchsttemperatur heute in Deutschland, Niestetal in Nordhessen, da werden es 31 Grad. Hier ist die Popnacht, ich bin Ben Streubel.

0: Post Malone und Circles in der Popnacht.
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0: Diese Sängerin hat heute Geburtstag. Wer ist es denn? Gerrit aus Sande. Guten Morgen.
2: Guten Morgen.
0: Wer ist es? Wen hast du denn erkannt?
2: Das ist Stevie Nicks.
0: Stevie Nicks, meinst du? Das hört sich doch so an. Ja, ja, ja. All together now. Jawohl, Stevie Nicks hat Geburtstag. Happy Birthday, du hörst. Und du gewinnst das erste Pop-Nacht-Package für diese Nacht. Und du bist im Taxi unterwegs.
2: Als, genau, richtig.
0: Als Anbieter, als Taxifahrer.
2: Genau.
0: Hast du einen Gast gerade?
2: Ja, richtig.
0: Oh,
2: genau.
0: Will ich dir ja nicht den Gast vergraulen. Er denkt sich wahrscheinlich jetzt gerade. Und wo geht's hin? Große Fahrt, hoffentlich?
2: Nein, nur eine Ortstour hier in Sande.
0: Okay, wo steht man denn in Sande am besten? Du weißt, wir haben mal telefoniert vor längerer Zeit. Ich hatte mal im Zug einen Stillstand in Sande. Und ich dachte, jetzt ist es aus. Ich stand mit meinem großen Koffer, einem Beamer, den ich mitgenommen hatte, auf dem Weg nach Wiesmoor, Ostfriesland. In Sande. Und niemand war da. Ich wusste gar nicht, dass es da ein Taxi gibt. Wo ist denn da der beste Stellplatz?
2: Am besten immer der Bahnhof.
0: Immer der Bahnhof.
2: Ja, genau.
0: Wahrscheinlich bist du dann derjenige, der so mal eine Schranke mal oder ein Signal umstellt, damit man da dann hingeleitet wird und dann da stehen bleibt.
2: Nee, richtig, genau.
0: Was ist denn, wenn man in Sande jetzt sagt, okay, also ich habe da jetzt irgendwie eine Autopanne oder der Zug fährt nicht mehr weiter, ich lasse mich da nieder, gründe eine Familie. Was hat denn Sande, so drei Sachen, die man also unbedingt mal wahrnehmen sollte, so Highlights?
2: Schloss Gödens ist da, ja. Dann wohnt ja auch in Sande der niedersächsische Ministerpräsident.
0: Aha.
2: Ja.
0: Siehst du?
2: Und auch eine Großraumdiskothek.
0: Okay. Und in Sachen Natur? Ich glaube, es gibt einen See.
2: Sandersee.
0: Da wollte ich mal sagen, darf man da schwimmen?
2: Genau. Da kann man schwimmen.
0: Gut, dann reservieren wir mit dem Handtuch mal da eine Liege. Okay?
2: Vielleicht
0: habe ich ja wieder mal einen kleinen Zwischenfall. Ich wünsche dir eine gute Nacht und grüße den Fahrgast.
2: Danke.
0: Ciao, ciao.
2: Alles klar.
0: Tschüss.

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0: singe ein Lied mit Mark Forster. Hier ist die Popnacht. Oh, es ist ja ein Cindy Lauper-Fan, der sich hier gerade gemeldet hat. Das ist ja schön. Hallo, wer ist denn da?
1: Moin, mein Bester aus dem wunderschönen Emsland.
0: Tommy!
1: Könntest du mir mal was Schönes, Kultiges, Rockiges spielen? Ich vermisse das irgendwie. Ne? Und reingehauen, mein Bester.

Barsong von Schibüsi. Es ist 0.53 Uhr, Vorsicht auf der A2. Berlin in Richtung Hannover, da steht ein defektes Fahrzeug auf der Fahrbahn zwischen Netzen und Brandenburg. Hier, passt auf. Habt ihr was gesehen, das nicht auf die Straße gehört, dann gerne WhatsApp schicken, dann warnen wir uns gegenseitig ein bisschen, dass wir sicher durch die Nacht gleiten. 07221 2011 per WhatsApp.

Mal in Texas, auch was Kultisches. 0.56 Uhr noch eine Gefahrenstelle. Aufpassen bitte auf der A4 Köln in Richtung Aachen. Im Kreuz Köln Süd in der Überleitung zur A555 in Richtung Bonn. Eine Ölspur ist dort auf der Fahrbahn. Da bitte aufpassen.

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1: Um 1 Uhr mit Cedric Wies. Der VfL Wolfsburg steigt zum ersten Mal in seiner Vereinsgeschichte aus der Fußball-Bundesliga ab. Wolfsburg hat das Relegationsrückspiel gegen den SC Paderborn am Abend mit 1:2 nach Verlängerung verloren. Paderborn steigt damit auf. Spieler Sven Michel konnte es nach dem Spiel kaum glauben.
2: Ich glaube, das ist noch gar nicht so wirklich angekommen. Es prasselt einfach gerade so viel auf einen ein und gefühlt nehme ich das noch gar nicht so richtig wahr. Es ist einfach Wahnsinn, dass wir das heute gezogen haben, ist einfach so unglaublich und bin so stolz auf die Jungs. Was wir hier die ganze Saison und auch heute geleistet haben, ist einfach heftig.
1: Paderborn kehrt mit dem Sieg nach 6 Jahren in die Bundesliga zurück. Für Wolfsburg endet die Zeit in der ersten Liga nach 29 Jahren. Die Weltgesundheitsorganisation rechnet damit, dass sich der Ebola-Ausbruch in Zentralafrika noch deutlich verschlimmern könnte. Inzwischen soll es 220 Tote geben, hat WHO-Direktor Tedros bei einer Online-Konferenz mit der Afrikanischen Union gesagt. Aus Nairobi berichtet Bettina Rühl.
3: Außerdem gibt es mehr als 900 Verdachtsfälle. Tedros bedauerte, das Virus verbreite sich derzeit schneller, als das medizinische Personal reagieren könne. Kongos Nachbarland Uganda hatte im Laufe des Tages 2 weitere Fälle bestätigt. Tedros warnte, alle Nachbarländer des Kongo seien einem hohen Risiko ausgesetzt und sollten sofort Gegenmaßnahmen ergreifen. Allerdings machen Konflikte, eine schlechte Infrastruktur und das Misstrauen der Bevölkerung den Helfern die Arbeit schwer.
1: Der iranische Präsident Pezeshkian will den Menschen in Iran offenbar wieder Internet zur Verfügung stellen. Staatliche Medien berichten, dass er angeordnet hat, den Zugang wieder zu aktivieren. Einen Termin dafür gibt es aber noch nicht. Die Beobachtungsorganisation NetBlocks berichtet, dass die meisten Iranerinnen und Iraner seit 87 Tagen vom weltweiten Internet abgeschnitten sind. Sie konnten nur das nationale Internet mit staatlich genehmigten Seiten nutzen. Einige Menschen haben die staatlichen Sperren mit teuren VPN-Diensten umgangen. Durch die Sperrung sind auch wirtschaftliche Schäden entstanden, zum Beispiel im iranischen Onlinehandel. Bei der Eishockey-Weltmeisterschaft hat Deutschland sein letztes Gruppenspiel gewonnen. Das Team hat am Abend in Zürich Großbritannien mit 6:3 besiegt. Es war der 3. Sieg in Folge in der Gruppenphase. Trotzdem ist es sehr unwahrscheinlich, dass Deutschland noch ins Viertelfinale einzieht. Dafür müsste nämlich Lettland heute Mittag gegen Außenseiter Ungarn verlieren. Das Spiel beginnt um 12.20 Uhr. Das Wetter: In der Nacht ist es fast überall klar und die Temperaturen liegen zwischen 18 und 7 Grad. Am Tag dann wieder in ganz Deutschland viel Sonne, meistens ohne Wolken. Nur an der Ostsee und später auch im südlichen Baden-Württemberg können ein paar Wolken dazukommen. Dazu bleibt es aber fast immer trocken. Und es wird insgesamt wieder heiß mit maximal 25 bis 34 Grad. Die Zeit: Es ist 1.03 Uhr.
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5: Vorsicht bitte auf der A2 Berlin Richtung Hannover. Zwischen Netzen und Brandenburg steht ein defektes Fahrzeug. Die A9 Berlin Richtung Halle-Leipzig ist zwischen Kleinmarzehns und Köselitz nach einem Unfall gesperrt. A13 Richtung Dresden. Zwischen Großrehschen und Ruhland stockender Verkehr an einer Baustelle. Auf der A4 Dresden-Frankfurt wird zwischen Hohenstein-Ernsthal und Glauchau-West bis Dezember die Fahrbahn auf der Richtungsfahrbahn Frankfurt erneuert. Der gesamte Verkehr wird mit je 2 Spuren auf der Richtungsfahrbahn Dresden geführt. Die Anschlussstelle Hohenstein-Ernsthal ist in Richtung Frankfurt bis Anfang Juli gesperrt. Auf der A4 Dresden-Frankfurt wird zwischen Stadtroda und Jena Zentrum die Fahrbahn Richtung Frankfurt erneuert. Deshalb wird nach der Einrichtung der Verkehrsführung der gesamte Verkehr mit je 2 Fahrspuren pro Richtung auf der Richtungsfahrbahn Dresden geführt.
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6: Mit Ben Sträubel, da wird es gleich ein bisschen lauter werden, vielleicht sogar sehr viel lauter. 5,7932% lauter spiele ich den Song, für den Deutschland sich entscheidet. Das ist der Lenkradklopfer. Habt ihr Ideen für einen lauten Song? Einen Energieriegel für die Ohren? Dann gerne 07221 2011 bemühen. Ich freue mich, eure Stimme zu hören. 07221 2011.
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0: day.
1: Have a nice day, ist die Poppernacht.
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1: Jetzt wird's laut. Ich meine, es gibt ja sehr viele Menschen, die heute Nacht sich mal gehen lassen möchten. Unter anderem auch Marc aus Dortmund. Guten Morgen, Marc.
3: Ja, schön. Guten Morgen, Benny Bär.
1: Und du warst gestern in Werl auf einer Motorradsegnung und fährst selbst gar kein Motorrad.
3: Nö, ich bin da einfach so zu Fuß hin. Das war die Moto Maria, die 14. ökumenische Motorradwallfahrt.
1: Ja, und hat Spaß gemacht, da zuzugucken, oder wie?
3: Und war ja geiles Wetter, auf Deutsch gesagt.
1: Und wird dann Weihwasser in den Tank gekippt, oder wie machen wir da so gespritzt?
3: Ja, wahrscheinlich in die Scheibenwischanlage.
1: Ja, sowas, ja genau in die Scheibenwischanlage. So ist es. Also, lieber Marc, du hast ja ausgesucht von AC/DC Back in Black.

0: schrei doch!
1: Rock and Roll!
0: Hallo, Julia aus Weberstedt für Niedersachsen.
2: Ja, moin!
0: Und du bist mit dem LKW unterwegs und hast das Teil auch schon segnen lassen? Nee, ne?
2: Der ist schon gesegnet. Echt? Und ich bin dahin unterwegs, wo Marc herkommt. Also
0: echt?
2: Richtung Ruhrgebiet, jawohl.
0: Nach Dortmund fährst du?
2: Nee, Mülheim an der Ruhr.
0: Okay, und was darfst du da hinbringen heute Nacht?
2: Ich muss zu Krüppen, ThyssenKrupp, so, ThyssenKrupp.
0: Du musst gar nichts, das Leben ist ein Angebot, ja. Also,
2: ja, nee, da muss ich hin, die wollen was haben.
0: Du solltest vielleicht, wenn du noch eine Überweisung möchtest von deiner Firma. So, du hast dir ausgesucht einen Song von Derek and the Diamonds, also Eric Clapton, aber eben das lange Original von Layla.

0: also mal nicht die Unplugged-Version, sondern diese ganz lange, ich glaube 54 Minuten geht diese Version. Die würdest du gerne mal hören mit diesem schönen Sound am Ende, dann diesem Klavierspiel. Wenn man sich vorstellt, man würde am Highway Number One entlang fahren, irgendwo in Kalifornien. Mit deinem LKW natürlich, der gesegnetes Weihwasser im Spritzwasser drin hat.
1: Ja, so, richtig, ganz
0: du hast
1: genau.
0: Das, dann bin ich mal gespannt, wie Deutschland sich jetzt entscheidet. Also Derek and the Diamonds, Eric Clapton, Layla oder vielleicht doch Back and Black von AC/DC 07 221 2011. Euch beiden danke für die Vorschläge. Gute Nacht.

0: Save My Love in der Popnacht.
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0: Na, wie geht denn das aus? Nordrhein-Westfalen, vertreten durch Marc aus Dortmund. Der hat sich ausgesucht von AC/DC Back in Black. Und Julia aus Beverstedt, Niedersachsen, Layla, Derek and the Diamonds, das ganz, ganz lange Original, mit Eric Clapton. Ja, wie ging das aus? Sehr knapp, es ging lange Zeit in Richtung 50-50 und dann kam das Zünglein an der Waage. Also bedankt euch, wenn ihr den Song mögt, dann der gewählt wurde bei Markus Stadel in Pirmasens. Der hat an der WhatsApp geschrieben, und er gibt seine Stimme für Clay.

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1: Leila in der 54-Minuten-Version bis zur Kündigung. Gibt es einen schöneren Song, den man so bis zum Ende hören kann, wenn man mit abgesägtem Dach durch so eine laue Nacht fährt? Nein, gibt es nicht. Also ein sehr guter Vorschlag von Julia aus Beverstedt in Niedersachsen. Haben uns sehr darüber gefreut. Und jetzt schwelge ich noch so ein bisschen in diesem Song und fliege virtuell über das Piano. Vorsicht auf der A1 Osnabrück in Richtung Bremen. Da ist ein Unfall passiert. Die Unfallstelle ist nicht gesichert. Zwischen Wildeshausen West und Wildeshausen Nord. Der neue Hit von Bosse in der Popnacht. Flackern.

0: Mein Herz flackert für dich, der Neue von Bosse. Habe gerade gehört, hier in der Popnacht ist es 1.31 Uhr.
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7: Der heutige Tag bringt sonniges und in weiten Landesteilen wolkenloses Wetter. Ganz im Norden und Nordosten ziehen gelegentlich lockere Wolkenfelder vorüber. Bevorzugt über den Bergen im Süden entstehen ein paar Quellwolken. Die Höchstwerte reichen von 20 Grad an der Nordsee bis 35 Grad am Oberrhein. Morgen in der Nordhälfte sonnig, in der Südhälfte neben Sonne auch einige Quellwolken, am ehesten in Alpennähe vereinzelt Schauer oder Gewitter. Am Donnerstag sonnig, im Norden lockere Wolkenfelder.
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8: Vorsicht bitte auf der A2 Berlin Richtung Hannover. Zwischen Netzen und Brandenburg steht ein defektes Fahrzeug. Die A9 Berlin Richtung Halle-Leipzig ist zwischen Kleinmarzehns und Köselitz nach einem Unfall gesperrt. A13 Richtung Dresden zwischen Großrehschen und Ruhland stockender Verkehr an einer Baustelle. Die A23 Hamburg Richtung Heide ist zwischen Eidelstedt und Pinneberg Süd wegen Bauarbeiten bis morgen 5 Uhr gesperrt.
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0: Und die am meisten unterschätzte Höchsttemperatur heute in Hessen, Westerwald, in Obershausen bekommen wir 27 Grad. Hier ist die Popnacht. Ich bin Ben Sträubel.

0: Paper the Ocean. Hier ist die Popnacht. Und wenn man in Paderborn heute Nacht mal weniger hört, weil es ein bisschen lauter ist, dann muss man das verstehen. Da wird wahrscheinlich ordentlich gefeiert und die große Party wird am lautesten bei den Fußballspielern des SC Paderborn sein. Und dafür muss der VfL Wolfsburg nach 29 Jahren jetzt wieder in die zweite Liga runter. Auch da kullert ein Tränchen über die zarten Wangen. Aber in der Bundesliga ist jetzt eben der SC Paderborn. 1:2 nach Verlängerung ist die Relegation vorhin ausgegangen. Und nach dem Spiel gab es Bier und Sektduschen für die Paderborner. Deren Stürmer Sven Michel, der hat gesagt, was die Paderborner jetzt mit in die erste Liga bringen.
1: Ehrgeiz, Kampfeswillen und Siegeswillen. Also dass das auf den Platz gebracht haben. Wenn wir das in der Bundesliga auf den Platz bringen, können sich einige warm anziehen.
0: Nach einem 0:0 im Hinspiel und jetzt nach dieser Verlängerung haben sie sich den Aufstieg gegen Wolfsburg hart erarbeitet. Da kann man auch mal emotional vollkommen leer sein, so wie Paderborner Trainer Ralf Kettemann.
2: Also ich bin tatsächlich ein bisschen zu am Arsch, um irgendwelche Gefühle zu fühlen. Aber ich freue mich einfach auf den Moment, wenn ich wieder Zugang zu meinen Gefühlen habe, weil das wird grandios. Das ist natürlich unglaublich. Das ist schon surreal einfach, was wir als Gruppe da geschafft haben. Und klar, freuen wir uns jetzt gegen die ganz Großen, ein bisschen Sport machen zu dürfen.
0: Ja, Zugang zu Gefühlen ist manchmal nicht von Nachteil. Aber bis dahin gibt es ja noch mal was anderes. Noch mal die Frage, wie wird denn eigentlich jetzt der Aufstieg gefeiert in Paderborn?
2: Ja, man muss schon ehrlich sein, es wird mit Alkohol zu tun haben. Aber manchmal ist es ja ganz gut. Heute finde ich es angemessen, morgen auch, übermorgen auch, übermorgen wahrscheinlich auch noch. Ich weiß es nicht genau, beziehungsweise heute ist ja die Party am Rathaus. Da wollen wir einfach mit den Fans, mit der ganzen Stadt, für die das natürlich was absolut Besonderes ist, feiern. Dann werden wir uns sicherlich auch nochmal in unserer Gruppe zurückziehen, wohin auch immer, und werden das auch nochmal feiern und dann irgendwann in ein paar, drei, vier, fünf Tagen zur Ruhe kommen und durchatmen und uns bewusst machen, was eigentlich hier passiert ist, weil das wird jetzt erstmal schwierig.
0: Und dann findet Ralf Kettemann, der Trainer von Paderborn, auch seine Gefühle irgendwo mal wieder, ne? Also, der SC Paderborn ist in der Fußball-Bundesliga. Glückwunsch. Wer sich nochmal durchklicken möchte durch das, was da gestern Abend passiert ist, dann sportschau.de bemühen.

Teddy Swims und Mr. Know-It-All. 1.45 Uhr, Vorsicht auf der A2 Hannover in Richtung Berlin. Da liegen Reifenteile zwischen Wollin und Brandenburg. What?

0: hören wir ihn schon.
1: Dracula ist der neue Hit von Tame Impala. Tame Impala, das ist ein Psychedelic Rock Project, eine Band aus Perth. That's in Australia. Und da ist einer, der schreibt die Songs. Und zwar ganz alleine. Und hat einen Jenny mit dazu genommen, die jetzt hier mitsingt bei Dracula, bei diesem neuen Hit, den wir hören. In der Popnacht. Tame Impala.

Dracula, passt ja auch ein bisschen zum heutigen Welt-Dracula-Tag, dass wir diesen Hit hier gespielt haben, ganz neu von Tame Impala und Jenny. Tame Impala, wer die mal live sehen möchte, weil er sich jetzt sagt, ach, da habe ich Spaß dran gehabt, die sind ganz in der Nähe in Miami, Florida, am 6. Juli oder am 7. danach, wenn man es nicht schafft, mit dem Private Jet darüber zu fliegen, dann Tag später geht er auch noch. Ne? 1.56 Uhr ist es, eine Gefahrenstelle von der A28 Oldenburg in Richtung Bremen. Zwischen Hude und Raststätte Hassbruch Süd. Da liegen Gegenstände auf der Fahrbahn. Und auf der A2 Hannover Richtung Berlin zwischen Wollin und Brandenburg Reifenteile. Hier ist die Popnacht.

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1: Um 2 Uhr mit Cedric Bies. Russland hat weitere verstärkte Angriffe auf Kiew angekündigt. Darüber hat Außenminister Lavrov seinen US-amerikanischen Kollegen Rubio in einem Telefonat informiert. Russland wirft der Ukraine einen Angriff auf eine Berufsschule in Luhansk mit 21 Toten vor. Der erneute Beschuss von Kiew sei der Vergeltungsschlag. Lilia Becker berichtet.
2: Auf Anweisung von Kreml-Chef Wladimir Putin beginnen die russischen Streitkräfte mit, Zitat, systematisch gezielten Schlägen gegen Einrichtungen der ukrainischen Rüstungsindustrie in Kiew, darunter mutmaßlichen Produktionsstätten für Drohnen sowie Entscheidungszentren und Kommandoposten. Ausländische Staatsbürger und Diplomaten in Kiew sind aufgefordert, die Stadt zu verlassen. Schon in der Nacht von Samstag auf Sonntag griff Russland verstärkt den Großraum Kiew an, darunter mit der Mittelstreckenrakete Areschnik.
1: Bei den Dienststellen der Bundespolizei gibt es offenbar starke Mängel. Das berichtet die Rheinische Post. Der Chef der Gewerkschaft der Polizei, Roskopf, hat der Zeitung gesagt, dass fast jede dritte Dienststelle betroffen sei. Es fehle an Büros, Unterkünften und Parkplätzen. Manche Dienststellen seien sogar komplett marode. Die Gewerkschaft der Polizei will in dieser Woche eine Kampagne starten. Sie fordert unter anderem schnellere Genehmigungs- und Bauverfahren, außerdem mehr Geld für Sanierungen. Nachdem in Portugal ein Regionalzug 89 Schafe überfahren hat, fordert die Bahngesellschaft Schadenersatz von deren Besitzern. Sie begründet das mit den Schäden am Zug und erheblichen Verspätungen im Bahnverkehr. Der Zug war Ende Dezember nach einer Kurve in die Herde auf den Gleisen gerast. Er ist erst einen halben Kilometer später zum Stehen gekommen. Die Schafhirten sollen der Bahn über 26.000 Euro zahlen. Dagegen wollen sie sich wehren. Ihr Anwalt sagt, dass solche Vorfälle zum allgemeinen Risiko des Bahnverkehrs gehören würden. Nach 6 Jahren Pause steigt der SC Paderborn wieder in die Fußball-Bundesliga auf. Die Paderborner haben Wolfsburg im Rückspiel der Relegation mit 2:1 nach Verlängerung besiegt. Marc Eschweiler berichtet aus Paderborn.
3: Der SC Paderborn steigt durch eine Energieleistung zum dritten Mal in die Bundesliga auf und drehte gegen den VfL Wolfsburg einen frühen Rückstand. Pečinović hatte den Bundesligisten in der dritten Minute in Führung gebracht. Eine unnötige gelb-rote Karte gegen Wolfsburgs Mähle veränderte das Spiel aber komplett. Bilbia köpfte in der 38. Minute den Ausgleich. Aber trotz unglaublicher 3 Dutzend Torschüsse inklusive 2 Pfostentreffern dauerte es bis zur Verlängerung, ehe Laurin Kurda den SC Paderborn erlöste. Sein Tor zum 2:1 in der 100. Minute bedeutete den ersten Abstieg des VfL Wolfsburg nach 29 Jahren Bundesliga.
1: Das Wetter: in der Nacht ist es fast überall klar und die Temperaturen liegen zwischen 18 und 7 Grad. Am Tag dann wieder in ganz Deutschland viel Sonne, meistens ohne Wolken, nur an der Ostsee vereinzelt ein paar Wolken dabei. Dazu wird's heiß mit 25 bis 34 Grad. Es ist 2:03 Uhr.